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1: In der Nacht sind nur wenige Wolken unterwegs und gebietsweise muss in den Morgenstunden mit Nebel gerechnet werden. Klar bei Temperaturen um 15 Grad in Lonzen und in Welkenrath und 11 Grad in Nettersheim und Ankenheim. Sonnenaufgang am Montag um 6.40 Uhr. Mit reichlich Sonne geht es durch den Tag. Gegen Abend ziehen Quellwolken auf und die haben Schauer oder Gewitter mit dabei. Die Temperaturen liegen bei 25 bis 30 Grad. Im Radio 700 Wettertrend. Am Dienstag mehr Wolken als Sonnenschein, immer wieder Regen oder auch Gewitter. Bei nur noch 17 bis 21 Grad. Auch am Mittwoch viele Wolken, kaum Sonne, immer wieder Regen. Vorübergehend nur noch 16 bis 20 Grad.
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2: Ich bin Ursula Winkler. Bei der Landtagswahl in Sachsen-Anhalt liegt die AfD nach den ersten Hochrechnungen von ARD und ZDF deutlich vorn. Die Partei von Spitzenkandidat Ulrich Siegmund kann ihr Ergebnis mehr als verdoppeln. Auf Platz 2 steht die CDU von Ministerpräsident Sven Schulze, die dramatische Verluste verbuchen muss. Die SPD bleibt wohl unter 10%. Der SPD-Parteivorsitzende Klingbeil sprach im ZDF von einer Zäsur.
3: Da sind jetzt viele, die haben große Sorgen und denen kann ich mit aller Klarheit versprechen, dass ich persönlich, aber auch die Sozialdemokratie alles dafür tun werden, dass sie in Deutschland weiter sicher leben können und unser Land ein weltoffenes Land bleibt. Das ist ganz wichtig und natürlich, ich habe es gerade gesagt, das Ergebnis ist eine Zäsur, das ist ein Abend, der mich betrübt. Ich habe gesehen, wie die SPD gekämpft hat, aber wir müssen jetzt abwarten, wie das endgültige Ergebnis sein wird.
2: Vizekanzler Klingbeil im ZDF. Der ukrainische Präsident Zelensky ist wenig optimistisch über die Aussichten auf einen baldigen Frieden. Das sagte er nach seinen Gesprächen mit Vertretern der USA und Europas. Es sehe danach aus, dass sich der Krieg bis zum Winter ziehe, sagte Zelensky in Kiew.
4: Erstmals waren die US-Vermittler in Kiew. Die Gespräche seien auch äußerst inhaltsvoll gewesen, sagt Präsident Zelensky. Konkrete Ergebnisse gab es aber nicht. Die Ukraine, Europa und Amerika würden sich in Kürze wieder treffen. Die US-Seite wünscht sich auch wieder direkte Gespräche zwischen Russland und der Ukraine. Doch ob die in absehbarer Zeit auf höchster Ebene stattfinden, ist mehr als fraglich. Die US-Vermittler hatten zuvor 3 Stunden mit Russlands Präsident Putin gesprochen. Thomas Bremser, Nachrichtenredaktion.
2: Bei einem Flugzeugabsturz im hessischen Firnheim sind 2 Männer gestorben. Eine Frau und ein Kleinkind wurden schwer verletzt in ein Krankenhaus gebracht. Laut Polizei stürzte das Kleinflugzeug aus bisher ungeklärter Ursache im Anflug auf einen Flugplatz im baden-württembergischen Weinheim ab. Dort hatte ein Luftsport-Sommerfest stattgefunden. Zum Fußball. Der FC Augsburg ist erstmals in seiner Vereinsgeschichte Tabellenführer der Bundesliga. Die Schwaben gewannen bei Eintracht Frankfurt mit 4:1 und holten damit den 2. Sieg im 2. Saisonspiel. Davor verlor der Hamburger SV gegen Mainz 05 mit 0:5.
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1: In der Nacht sind nur wenige Wolken unterwegs und gebietsweise muss in den Morgenstunden mit Nebel gerechnet werden. Klar bei Temperaturen um 15 Grad in Lonzen und in Welkenrath und 11 Grad in Nettersheim und Ankenheim. Sonnenaufgang am Montag um 6.40 Uhr. Mit reichlich Sonne geht es durch den Tag. Gegen Abend ziehen Quellwolken auf und die haben Schauer oder Gewitter mit dabei. Die Temperaturen liegen bei 25 bis 30 Grad. Im Radio 700 Wettertrend. Am Dienstag mehr Wolken als Sonnenschein, immer wieder Regen oder auch Gewitter bei nur noch 17 bis 21 Grad. Auch am Mittwoch viele Wolken, kaum Sonne, immer wieder Regen, vorübergehend nur noch 16 bis 20 Grad.
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2: Ich bin Ursula Winkler. Die AfD mit ihrem Spitzenkandidaten Ulrich Siegmund hat die Landtagswahl in Sachsen-Anhalt mit großem Vorsprung gewonnen, die absolute Mehrheit aber verpasst. Die CDU mit Ministerpräsident Sven Schulze kommt mit herben Verlusten auf Platz 2. Das geht aus den auf der Webseite der Landeswahlleiterin veröffentlichten vorläufigen Ergebnissen hervor.
3: Für eine Alleinregierung der AfD reicht es nicht, obwohl sie ihren Stimmanteil im Vergleich zur letzten Wahl mehr als verdoppelt hat. Und die anderen Parteien wollen mit der AfD nicht zusammenarbeiten. Das macht die Bildung einer neuen Landesregierung extrem schwierig, zumal der Einzug des BSW in den Landtag noch auf der Kippe steht. Hier in Berlin hat das Wahlergebnis eine Schockstarre ausgelöst. Es gibt eine Menge aufzuarbeiten. Unklar ist auch, was das Wahlbeben für die schwarz-rote Koalition im Bund bedeutet. David Riemer, Berlin.
2: In 2 Wochen, am 20. September, folgen 2 weitere Landtagswahlen in Ostdeutschland, in Mecklenburg-Vorpommern und im Land Berlin. In Thüringen haben mehrere Ex-Mitglieder des BSW eine neue Partei gegründet. Sie heißt Thüringen gerecht. Zur Vorsitzenden wurde die ehemalige BSW-Landeschefin Katja Wolf gewählt.
4: Nach einem Dauerkrach mit Parteigründerin Sarah Wagenknecht haben fast alle BSW-Abgeordneten in Thüringen die Partei verlassen. Dass sie so schnell eine neue gründen, war eigentlich nicht geplant. Die Parteigründung sei spontan passiert, hieß es. Die Abgeordneten wollen die Koalition aus CDU, SPD und BSW weiter unterstützen. So würde sich an den Mehrheitsverhältnissen nicht viel ändern. Dennoch will die AfD einen Antrag auf Neuwahlen stellen. Dafür wäre im Landtag dann eine Zweidrittelmehrheit nötig. Thomas Bleskin, Nachrichtenredaktion.
2: Bei einem Flugzeugabsturz im hessischen Firnheim sind 2 Männer gestorben. Eine Frau und ein Kleinkind wurden schwer verletzt in ein Krankenhaus gebracht. Laut Polizei stürzte das Kleinflugzeug aus bisher ungeklärter Ursache im Anflug auf einen Flugplatz im baden-württembergischen Weinheim ab. Dort hatte ein Luftsport-Sommerfest stattgefunden. Zum Fußball. Der FC Augsburg ist erstmals in seiner Vereinsgeschichte Tabellenführer der Bundesliga. Die Schwaben gewannen bei Eintracht Frankfurt mit 4:1 und holten damit den 2. Sieg im 2. Saisonspiel. Davor verlor der Hamburger SV gegen Mainz 05 mit 0:5.
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1: Mit Sonnenschein und Wolkenfeldern starten wir in die neue Woche. Vielleicht der letzte richtig warme Tag des Jahres. Erst gegen Abend können hier und da ein paar Tropfen runterkommen, aber eher selten. Vorher klettern die Temperaturen auf 30 Grad in Olpen und in Eschweiler, auf 27 Grad in St. Vith und in Schleiden und in der Kölner Bucht bis auf 31 Grad. Am Abend und in der Nacht sind hier und da wieder mehr Wolken unterwegs und gebietsweise fällt Regen. Die Temperaturen gehen auf 14 bis 8 Grad zurück. Am Dienstag mehr Wolken als Sonne und immer wieder Regenschauer, die Temperaturen deutlich abgekühlt auf dann nur 17 bis 20 Grad.
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2: Ich bin Ursula Winkler. Klarer Wahlsieg für die AfD und ein Wahldebakel für die CDU. Die AfD mit Spitzenkandidat Ulrich Siegmund strebt nach ihrem starken Abschneiden bei der Landtagswahl in Sachsen-Anhalt an die Regierung. Das Wahlergebnis hat das politische Berlin erschüttert. Heute wird es in den Parteizentralen aufgearbeitet.
3: Die CDU hat ihr Ergebnis im Vergleich zur Wahl vor 5 Jahren halbiert. Der schwarz-roten Koalition in Berlin dürften sehr schwere Tage oder Wochen bevorstehen. Mit Sicherheit wird auch in der Hauptstadt nach Schuldigen für die Wahlklatsche gesucht, vermutlich auch direkt im Kanzleramt. Nicht wenige aus den eigenen Reihen machen vor allem Friedrich Merz für das desaströse Wahlergebnis seiner CDU verantwortlich. Ein Bruch der Koalition aus Union und SPD gilt aber als unwahrscheinlich, denn aus einer Neuwahl im Bund würde die AfD sicherlich gestärkt hervorgehen und die Regierungsbildung würde noch schwieriger. David Riemer, Berlin.
2: Von einer Spontangründung ist die Rede. 2 Tage nach ihrem Austritt aus dem BSW in Thüringen haben Ex-Mitglieder eine neue Partei mit dem Namen Thüringen gerecht gegründet. Zur Vorsitzenden wurde die ehemalige BSW-Landeschefin, Finanzministerin und Vizeministerpräsidentin Wolf gewählt, wie Gründungsmitglieder in Erfurt mitteilten. Hintergrund ist, dass die ausgetretenen BSWler weiter die Regierung von CDU-Ministerpräsident Vogt stützen wollen. Die einzige Brombeer-Koalition aus CDU, BSW und SPD in Deutschland geriet mit dem Zerfall des BSW in eine Krise. FIFA-Präsident Infantino will sich im kommenden Jahr zur Wiederwahl stellen, das bestätigte eine Sprecherin des Weltfußballverbands. Infantino steht wegen inzwischen zurückgezogener Investorenpläne massiv unter Druck.
4: Der FIFA-Boss steckt aktuell in der größten Krise seiner Ära. Dass er Teile der WM an Investoren verkaufen wollte, hat für Entrüstung gesorgt in der Fußballwelt. Der Europäische Fußballverband bereitet deshalb sogar ein Strafverfahren vor und will die Wiederwahl Infantinos verhindern. Allerdings gibt es noch keinen Gegenkandidaten. Die Bewerbungsfrist hierfür läuft bis Mitte November. Infantino ist sich keiner Schuld bewusst. Der Schweizer spricht von einer Verleumdungskampagne aus Europa. Thomas Bremser, Sportredaktion.
2: Und wir bleiben beim Fußball. Der FC Augsburg ist erstmals in seiner Vereinsgeschichte Tabellenführer der Bundesliga. Die Schwaben gewannen bei Eintracht Frankfurt mit 4:1 und holten damit den 2. Sieg im 2. Saisonspiel. Davor verlor der Hamburger SV gegen Mainz 05 mit 0:5.
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0: Hallo und herzlich willkommen. Sie hören einen Beitrag der Stiftung Missionswerk Werner Heukelbach zum Thema Glauben und Leben. Vor Jahren gab es einmal ein Lied der Musikgruppe Die Prinzen mit dem Titel »Du musst ein Schwein sein in dieser Welt«. Sie stellten darin fest, dass es eigentlich niemand schätzt und gebührend honoriert, wenn man ehrlich durchs Leben gehen will. Eine ernüchternde Beobachtung und eine starke Aussage. In der Bibel gibt es auch einen Mann, der diese Beobachtung gemacht hat. Er hat ebenfalls ein Lied darüber geschrieben, einen Psalm. Und damit will Rudi Joas sich heute einmal näher beschäftigen. Bleiben Sie dran, denn gleich geht's los.
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0: Liebe Hörer, ich möchte heute mit Ihnen darüber nachdenken, wie wir von Depression oder Niedergeschlagenheit zur Freude kommen können. Dazu nehmen wir ein Beispiel aus der Heiligen Schrift, in dem uns die Empfindungen und Gedanken eines Mannes mitgeteilt werden, der genau das erlebt hat. Wir wollen gemeinsam den Weg verfolgen, den Asaf, der Psalmist, zurückgelegt hat. Wir schlagen den Psalm 73 auf. Gleich im ersten Vers wird eine Feststellung getroffen. Fürwahr, Gott ist Israel gut, denen, die reinen Herzens sind. Dort, wo Israel steht, könnte auch mein Name stehen. Denn auch ich bin ein Auserwählter Gottes, weil ich mein Leben dem Herrn Jesus übergeben und Vergebung von Schuld und Sünde empfangen habe. Wie steht es mit Ihnen? Waren Sie schon bei Jesus Christus und haben Vergebung empfangen? Sind Sie auch auserwählt? Haben Sie schon einmal darüber nachgedacht, wie wunderbar es ist, auserwählt zu sein? Wenn Sie ein Kind Gottes sind, dann sind Sie auserwählt für alle Ewigkeit, und die Feststellung, dass Gott gut zu seinem Volk ist, gilt auch Ihnen. In diesem Psalm erfahren wir, wie Asaf zu dieser Feststellung kam. Für ihn ist das, was er sagt, kein Klischee. Er sagt, ich bin da gewesen, wo manche von euch jetzt noch sind. Wie er von Depression zur Freude kam, wollen wir uns jetzt anschauen. Als erstes sehen wir eine gewisse Ernüchterung. Davon berichtet er uns in den Versen 2 bis 12. In Vers 2 heißt es, ich aber, fast wären meine Füße ausgeglitten, beinahe hätten gewankt meine Schritte. Er wusste, dass er ausglitt. Manchmal gleiten Leute vom Herrn Jesus weg und merken es nicht einmal. Asaf wusste aber, dass er die Freude seiner Errettung verlieren würde und in einem Zustand der Verzweiflung geraten würde. Er zählt im Folgenden einige Symptome dieses Weges auf. Vers 3. Denn ich beneidete die Übermütigen, als ich das Wohlergehen der Gottlosen sah. Er denkt wirklich, dass es die Weltmenschen besser haben als das Volk Gottes. Haben Sie auch schon einmal solche Gedanken gehabt? Die meisten von uns haben nicht den Mut, so ehrlich zu sein. Aber der Psalmist überwindet sich und schüttet sein Herz aus. Vers 4. Denn keine Qualen haben sie bei ihrem Tod, und wohlgenährt ist ihr Leib. Er meint also, die Gottlosen kennen keine Anstrengung. Ihre Körper sind gesund und stark. Vers 5. In der Mühsal der Menschheit sind sie nicht, und sie werden nicht wie die anderen Menschen geplagt. Wir glauben oft, sie haben weniger Ärger in ihrem Leben. Sie sind frei von Sorgen, die uns oft plagen. Vers 7. Es tritt aus dem Fett heraus ihr Auge. Sie fahren daher in den Einbildungen ihres Herzens. Kennen Sie nicht auch solche Menschen, von denen Sie denken, dass sie mehr haben, als sich das Herz jemals wünschen kann? Der Psalmist sagt, dass diese Menschen nicht in Erniedrigung leben müssen oder dass sie etwa aufpassen müssten, was sie sagen oder tun. Vers 6. Deshalb umgibt sie Hochmut wie ein Halsgeschmeide. Gewalttat umhüllt sie wie ein Gewand. Also, sie tun und lassen, was ihnen gerade gefällt. Vers 8. Sie höhnen und reden in Bosheit Bedrückendes. Von oben herab reden sie. Ja, solche Menschen kennen wir sicherlich alle. Arrogant und hochmütig. Menschen, die meinen, sie müssten keinem Rechenschaft abgeben über das, was sie tun. Die Verse 9 und 11. Sie setzen in den Himmel ihren Mund und ihre Zunge ergeht sich auf der Erde. Ja, sie sprechen, wie sollte Gott es wissen? Gibt es ein Wissen beim Höchsten? Sie reden sogar gotteslästerlich. Sie sagen, wie könnte Gott es wissen? Gibt es denn Erkenntnis bei Gott? Aber was tut Gott? Diese Frage stellt sich der Psalmist. Warum segnet er sie auch noch? Vers 12. Siehe, dies sind Gottlose, und immer sorglos erwerben sie sich Vermögen. Und mit solchen Gedanken bewegt sich der Psalmist von Ernüchterung zur Niedergeschlagenheit. In Vers 13 sagt er, dass es falsch war, anzunehmen, dass sich Gott um seine Kinder, um die Heiligen kümmert. Fürwahr, umsonst habe ich mein Herz reingehalten und in Unschuld gewaschen meine Hände. Ein gläubiges Mädchen sagte einmal, ich habe mein Leben reingehalten, aber was hat es mir gebracht? Ich bin zwar rein, aber die netten Jungen wurden alle von den lockeren Mädchen weggeschnappt. Oder ein Junge, der für den Herrn leben will, sagte einmal, es sind immer die Playboys, die beliebt sind und allen Spaß haben. In Vers 14 sagt der Psalmist, dass er die ganze Zeit immer nur Stress hatte. Ich habe versucht, für Gott zu leben, aber was hat es mir gebracht? Und in Vers 15 lesen wir, wenn ich gesagt hätte, ich will ebenso reden, siehe, so hätte ich treulos gehandelt an dem Geschlecht deiner Söhne. Damit will er sagen, wenn ich auch so reden würde wie die, dann würde ich den Jüngeren Schaden zufügen. Ich kann nicht einmal so reden, wie ich will. Der Psalmist Asaf musste sich also erst einmal Zeit nehmen, um nachzudenken. Und auch für uns ist es manchmal sehr hilfreich, wenn wir einfach über die Situation unseres Lebens nachdenken. Durch Nachdenken machte Asaf eine großartige Entdeckung. In Vers 17 lesen wir, bis ich hineinging in das Heiligtum Gottes, bedenken will ich dort ihr Ende. Das Schlüsselwort der Reise Asafs liegt in Vers 17 und lautet bis. Hier ist der Wendepunkt im Kapitel und der Wendepunkt im Leben dieses Mannes. Er sagte, alles, was er vorher beschrieben hatte, empfand er so, bis er ins Heiligtum Gottes ging. Liebe Zuhörer, zum Haus Gottes zu kommen, kann Ihrem Leben eine ewige Veränderung bringen. Natürlich weiß ich, dass es auch sein kann, dass Sie regelmäßig in die Gemeinde gehen, aber sich trotzdem in Ihrem Leben nichts ändert. Aber Gott sei Dank, es kann Ihr Leben auf ewig verändert werden. Das ist auch der Grund, warum wir in unserer Gemeinde Monat für Monat Gästegottesdienste durchführen und jedes Jahr eine große Evangelisationsveranstaltung. Das ist der Grund, warum wir Gott bitten, dass der Heilige Geist Menschen überführt. Das ist auch der Grund, warum ich immer wieder das Wort Gottes studiere und über das Wort Gottes rede. Und das ist auch der Grund, warum es mir am Herzen liegt, dass die Menschen das Wort Gottes hören und ihr Herz vom Geist Gottes berührt wird. Weil das Leben verändert werden kann. Das erinnert mich an die Geschichte eines jungen Mannes, der während eines Schneesturms an einem Sonntagabend in die Kirche ging. Das Wetter war so schlecht, dass es nicht einmal der Prediger schaffte zu kommen. Und so stand ein Diakon auf, um zu predigen, und im Wesentlichen wiederholte er immer nur einen bestimmten Bibeltext, und zwar aus dem Propheten Jesaja, Kapitel 45, Vers 22. Wendet euch zu mir und lasst euch retten, alle ihr Enden der Erde, denn ich bin Gott und keiner sonst. Der junge Mann tat genau das, und er verließ nicht nur mit einem für alle Ewigkeit veränderten Leben, sondern er verließ die Kirche, um dann selbst Hunderttausenden zu predigen und ihr Leben zu verändern. Sein Name war Charles Spurgeon. Der Mann in unserem Psalm machte eine großartige Entdeckung. Erstens, er entdeckte, dass die Vergnügungen dieser Welt nur eine kurze Zeit lang halten. Vers 18, fürwahr, auf schlüpfrige Wege stellst du sie, du lässt sie in Täuschungen fallen. Im Gegensatz zu den Gläubigen sind Weltmenschen in ihrer oberflächlichen Lebensweise oft sehr zuversichtlich. Aber es wird irgendwann der Tag kommen, an dem sie mit dieser Lebensweise ins Schleudern kommen und sich selbst zerstören. In Vers 19 heißt es, wie sind sie so plötzlich zum Entsetzen geworden? Sie haben ein Ende gefunden, sind umgekommen in Schrecken. In Vers 20 sieht es noch so aus, als ob Gott schliefe, aber an dem Tag, an dem er erwacht, gibt es ein Nimmerwiedersehen für alle, die ihm gegenüber gleichgültig waren. Der Psalmist sagte also, dass er im Hause Gottes entdeckte, dass Vergnügen und Reichtum der Gottlosen sehr kurzlebig ist und eines Tages alles zu einem raschen Ende kommen wird. Zweitens, er entdeckt auch seine eigene Oberflächlichkeit, sein eigenes oberflächliches Denken. In den Versen 21 und 22 lesen wir, als mein Herz erbittert war und es mich in meine Nieren stach, da war ich dumm und verstand nicht. Wie ein Tier war ich bei dir. Man hat fast den Eindruck, dass er an sich selbst verzweifelt, weil er solche Gedanken hatte. Diese Verse weisen auf ein echtes Umdenken, auf eine echte Buße im Herzen dieses Mannes hin. Er entdeckte sich selbst. Er entdeckt aber auch in seinem Herzen das Verlangen nach Gott. Und er drückt das in Vers 25 so aus: Wen habe ich im Himmel? Und außer dir habe ich an nichts gefallen auf der Erde. Dieser Vers enthält eine starke Aussage. Er sagt: Den ich im Himmel sehen möchte, ist der Herr. Und bei dem ich hier auf der Erde sein will, ist auch der Herr. Vielleicht hört mir gerade jemand zu, der auch eine Leere in seinem Herzen empfindet und der sich wundert, was da vor sich geht. Ich möchte Ihnen denjenigen vorstellen, der alles Leere in Ihrem Leben ausfüllen kann. Den Herrn Jesus zu kennen heißt, ihn zu lieben, und wer diese persönliche Beziehung zu ihm gefunden hat, kann auch sagen: Ich lebe für den Himmel, weil er dort ist. Und es gibt keinen größeren auf der Erde, für den ich leben möchte, als meinen Heiland Jesus Christus. Der Psalmist erklärt auch, warum der Herr sein Verlangen ist: Weil seine Gegenwart und seine Kraft allezeit bei ihm ist. Vers 23: Doch ich bin stets bei dir. Du hast meine rechte Hand gefasst. Seine beständige Gegenwart und seine Kraft ist auch immer bei ihnen, selbst dann, wenn sie ganz verzweifelt sind. Selbst wenn wir rebellieren und uns von ihm befreien wollten, um die Dinge dieser Welt zu kosten, er verlässt uns nicht. Er ist immer treu. Manchmal meinen wir, dass wir durch unseren Glauben von den Vergnügungen der Welt zurückgehalten werden. Wir fühlen uns benachteiligt gegenüber den Weltmenschen und derer vermeintlicher Freiheit. Aber in Gottes Wort entdecken wir diese zeitlose Wahrheit. Der Herr, der uns zurückhält, der hält uns auch oben. Seine Stärke reicht für alle meine Bedürfnisse. Vers 26: Mag auch mein Leib und mein Herz vergehen, meines Herzens Fels und mein Teil ist Gott auf ewig. Sie haben vielleicht nicht genug Kraft, oder all diese Kraft ist vielleicht verflossen, aber es gibt eine Quelle der Kraft, die niemals versiegt. Ja, in seiner Gegenwart ist Freude immer da. In Vers 28 steht: Ich aber, Gott zu nahen, ist mir gut. Ich habe meine Zuversicht auf den Herrn Jahwe gesetzt, zu erzählen alle deine Taten. Ich weiß nicht, was ihnen richtig Freude macht, aber wenn sie ein Kind Gottes sind, dann gibt es keine größere Freude, als mit ihm zu leben Tag für Tag.
1: Kennen Sie diese Freude? Gehören Sie Gott? Oder möchten Sie mehr über Gott und den Glauben an Jesus Christus erfahren? Vielleicht wollen Sie auch einfach etwas loswerden. Schreiben Sie uns ganz einfach per Mail an radio@heukelbach.org oder per Post an die Stiftung Missionswerk Werner Heukelbach in 51700 Bergneustadt. Mein Name ist Christian Kaspari und ich sage Tschüss, bis zum nächsten Mal.
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1: Trau schau wem. Ohne Vertrauen geht gar nichts. Das ganze gesellschaftliche Leben ist darauf aufgebaut. Tagtäglich vertrauen wir unser Leben anderen Menschen an. Wer in ein öffentliches Verkehrsmittel steigt, vertraut darauf, nicht im Graben zu landen. Wer im Supermarkt einkauft, geht davon aus, dass die Kassiererin nicht doppelt abrechnet. Und wer sich beim Italiener ums Eck etwas Leckeres bestellt, macht keine chemische Analyse von dem Verzehr seiner Pizza, sondern lässt sich das Essen bedenkenlos schmecken. Jedes andere Verhalten wäre auch besorgniserregend und eher schon im krankhaften Bereich anzusiedeln. Ohne ein bestimmtes Maß an Vertrauen geht also nichts im täglichen Leben. Man könnte das ein notwendiges Maß an Urvertrauen nennen, eine wichtige Grundeigenschaft des Menschen. Ein lateinisches Sprichwort sagt, fide sed cui vide, zu Deutsch, trau schau wem. Eine gesunde Portion Misstrauen gehört allerdings auch zum Leben. Und dann gibt es da noch einen sehr weiten Bereich, in dem es gar nicht so leicht ist, den Überblick zu behalten. Wenn es um unser Glück geht, sind wir oft recht ratlos. Zu viele Stimmen dringen auf uns ein, die uns ein gelungenes Leben und Freude und Glück bis über den Tod hinaus versprechen. Aber können sie es halten? Hier geht's in der Tat um mehr als um eine bequeme Busfahrt oder eine bekömmliche Pizza. Es geht um mehr als um Geld und letztendlich auch um mehr als um die Gesundheit. Hier geht's schlicht und ergreifend um alles. Ja, ein gutes Fundament ist nötig, damit Vertrauen gelingen kann. Wo gibt es ein solches? Antworten gibt es. Es ist ja eine Erfahrung, die offenbar jeder Mensch irgendwann in seinem Leben macht. Die ewigen Fragen, woher komme ich, wohin gehe ich, was darf ich für mich erhoffen, lassen sich nicht auf Dauer mundtot machen. In der Tiefe des Herzens sind sie immer da. Aber zu wem soll ich gehen? Wem kann ich so sehr vertrauen, dass ich mir eine ehrliche Antwort auf meine alles entscheidenden Lebensfragen erhoffen darf? Wer meint es wirklich gut mit mir? Das muss wohl jeder und jede für sich beantworten. Trau, schau, wem. Aber wem kann ich vertrauen? Das Wörtchen wem hat es in sich. Wer Menschen oder sich selbst traut, läuft sehr schnell in eine Falle hinein. Auch Kirchen werben um Vertrauen. Dies hat schon lange schwer gelitten. Das liegt sicherlich auch an Gottes Bodenpersonal, an den Ersatzreligionen der Wohlstandsgesellschaft, aber besonders daran, dass das Kleingedruckte nicht mehr gelesen wird. Die Bibel sagt ganz deutlich, dass der Mensch von Gott geliebt ist und ihm vertrauen kann. Das wird besonders an Jesus Christus deutlich, der die Liebe Gottes nicht nur ausspricht, sondern dieser Liebe treu geblieben ist bis zu seinem Tod am Kreuz. Er hat das Vertrauen seines Vaters nicht enttäuscht.

0: Ich habe meine Antwort gefunden. Ich weiß, wem ich vertrauen kann. Jesus Christus hat nicht bloß vom Reich Gottes geredet, mit seinem ganzen Leben hat er davon berichtet. Er hat niemanden ausgegrenzt und das Reich Gottes für alle geöffnet, die ihm vertrauen. Und er ist dafür bis zum Äußersten gegangen. Seine Liebe hat auch vor dem Tod nicht Halt gemacht und dadurch hat er die Macht des Todes zerbrochen. Das lässt mich vertrauensvoll mein Leben gestalten, trotz aller Unsicherheit. Das wünsche ich auch Ihnen. Sie hatten eine Sendung der Lutherischen Stunde von Helmut Poppe. Seien Sie Gott dem Herrn befohlen.
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9: Mit Sonnenschein und Wolkenfeldern starten wir in die neue Woche. Vielleicht der letzte richtig warme Tag des Jahres. Erst gegen Abend können hier und da ein paar Tropfen runterkommen, aber eher selten. Vorher klettern die Temperaturen auf 30 Grad in Olpen und in Eschweiler, auf 27 Grad in St. Vith und in Schleiden und in der Kölner Bucht bis auf 31 Grad. Am Abend und in der Nacht sind hier und da wieder mehr Wolken unterwegs und gebietsweise fällt Regen. Die Temperaturen gehen auf 14 bis 8 Grad zurück. Am Dienstag mehr Wolken als Sonne und immer wieder Regenschauer, die Temperaturen deutlich abgekühlt auf dann nur 17 bis 20 Grad.
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14: Ich bin David Büchner. Die AfD hat die Landtagswahl in Sachsen-Anhalt mit großem Vorsprung gewonnen, die absolute Mehrheit aber mit knapp 44% verpasst. Die CDU kommt auf gut 17%, die Linke, die Grünen und die SPD rangieren jeweils bei Werten um 9%. Das Bündnis Sarah Wagenknecht schafft es mit gut 5% knapp in den Landtag, die FDP hingegen nicht.
15: Für die AfD ist es ein historisches Ergebnis, für die CDU ein Debakel. Das letzte Wahlergebnis halbiert, kein einziges Direktmandat gewonnen. Die AfD dagegen hat es geschafft, in einem sehr polarisiert geführten Wahlkampf viele Menschen zu mobilisieren, die sonst zu Hause geblieben wären. Jetzt steht Sachsen-Anhalt aber eine schwierige Regierungsbildung bevor. Denn alleine kann die AfD nicht regieren und braucht einen Partner. Möglicherweise gibt es den mit dem BSW. Aus Magdeburg, Simon Krämer.
14: Von einer Spontangründung ist die Rede. Zwei Tage nach ihrem Austritt aus dem BSW in Thüringen haben Ex-Mitglieder eine neue Partei mit dem Namen Thüringen gerecht gegründet. Zur Vorsitzenden wurde die ehemalige BSW-Landeschefin Katja Wolf gewählt. Hintergrund ist, dass die ausgetretenen BSW-Mitglieder weiter die Regierung von CDU-Ministerpräsident Mario Vogt stützen wollen. Batteriebetriebene Elektroautos in der EU sind im vergangenen Jahr beim Fahren 33% günstiger gewesen als Benziner. Das geht aus einem Bericht des International Council on Clean Transportation hervor, der heute in Brüssel vorgestellt wird.
16: Die Gründe für den Spareffekt: Batterien sind günstiger geworden und Sprit teurer. In diesem Jahr dürfte der Abstand noch deutlich größer werden, da seit Beginn des Iran-Kriegs die Preise für Benzin und Diesel nochmal kräftig gestiegen sind. Die Experten haben sich auch die Anschaffungskosten in Deutschland angeschaut, denn das ist der größte europäische Automarkt. Demnach kosteten viele E-Autos im vergangenen Jahr etwa gleich viel wie Benziner. Ursula Winkler, Nachrichtenredaktion.
14: Und zum Sport. Der FC Augsburg ist zum ersten Mal in der Geschichte seines Vereins Tabellenführer in der Fußball-Bundesliga. Die Mannschaft kam bei Eintracht Frankfurt zu einem 4:1 und hat sich damit den zweiten Sieg im zweiten Saisonspiel geholt. Ebenfalls deutlich hatte zuvor Mainz mit 5:0 gegen den Hamburger SV gewonnen.
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19: Die Frührevue am Montag. Ich bin Tobias Reuter. Moin, moin.
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0: Das neue Schuljahr hat auch in Ostbelgien begonnen. Parallel dazu wurde der Betrieb in der nagelneuen Grundschule im Rarener Ortsteil Lichtenbusch aufgenommen. Julia Thomas hat sie für uns angeschaut.
1: Kaum ein Projekt hat in Raren in den letzten Jahren für so viel Wirbel gesorgt wie der Bau der neuen Schule in Lichtenbusch. Lange gab es ein politisches Tauziehen darum, ob der Schulstandort in Einerten ausgebaut oder für viel Geld eine neue Schule in Lichtenbusch errichtet wird. Denn die bisherige Schule konnte nicht erweitert werden und war in die Jahre gekommen. Auch die Eltern mischten sich ein und forderten einen Schulstandort vor Ort. Trotz allerlei Gegenwind setzten sich am Ende die Befürworter des Grundschulstandortes vor Ort durch. Nun ist das neue Schulhaus in Lichtenbusch fertig. Modern und mit ganz viel Platz, freut sich Rarens Bürgermeister Mario Pitz.
2: Die neue Schule ist quasi in L-Form gebaut, hat dahinter ihren Schulhof, vorne die Zugangsbereiche für halt Fahrräder, Fußgänger, parkende Autos. Und ja, wir haben quasi 8 Primarschulklassen an der Vorderfront. An der anderen Seite haben wir dann 5 Kindergartenklassen am Boden 70 Quadratmeter, genauso wie die Primarschulklassen. Und dann nochmal eine Empore, wo man auch einzelne Lesekreise machen kann und so weiter, auch nochmal von über 30 Quadratmeter. Die Flure sind breiter angelegt, dass man hier auch Gruppenarbeiten machen kann oder Fördergruppen einrichten kann. Also sind nicht nur einfache Transportwege. Es gibt einen Multifunktionsraum, Speiseraum und wie gesagt den sehr, sehr geräumigen Schulhof, der dazugekommen ist. Also alles in allem ein Quantensprung gegenüber den Flächen und innen sowohl als außen.
1: Die Zeiten von Platzmangel und Übergangslösungen sind also vorbei und das neue Schulhaus ist auch nachhaltig. Besonders stark wird auf moderne Energiesysteme gesetzt.
2: Die Schule wird beheizt durch Wärmepumpen und wir hatten zwar ursprünglich über Geothermie nachgedacht. Die ersten Probebohrungen waren auch vielversprechend gewesen, nur halt die weiteren Bohrungen in der Praxis zeigten, dass das nicht so stabil ist für uns. So sind wir dann auf Luftwärmepumpen umgestiegen, haben aber auch in dem Zuge dann die Anzahl PV-Elemente auf den Dächern dann nochmal erhöht und können dann mit den Wärmepumpen das sehr gut gedämmte Gebäude im Sommer etwas kühlen und im Winter dann natürlich auch heizen.
1: Vor allem die Kosten für das Schulbauprojekt hatten jahrelang die Gemüter erhitzt. Ganz konnte man den Kostenrahmen nicht einhalten. Dafür gab es am Ende auch gute Gründe.
2: Der gesteckte Rahmen waren rund 10 Millionen Euro inklusive Mehrwertsteuer und Nebenkosten und Architektenkosten. Und wir werden wahrscheinlich noch 500.000 bis 600.000 Euro dazu tun müssen. Einmal wegen dieser energetischen Umorientierung und dann natürlich auch andere Dinge. Zum Beispiel hat der Schulhof einen ganz anderen Polsterbelag als diese Hackschnitzel, die man auf anderen Schulhöfen findet, die immer wieder erneuert werden müssen und die dann mit und mit immer wieder ins Schulgebäude mit reingetragen werden und dort alles Mögliche verstopfen.
1: Zum Start ins Schuljahr gab es strahlende Gesichter. 180 Kindergarten- und Grundschulkinder haben die neuen Räume sofort für sich entdeckt und finden moderne Lernbedingungen vor. Die Schule soll aber auch ein Ort zum Wohlfühlen sein. Ein echtes Zukunftsprojekt also. Auch die Lehrer und Eltern waren sofort überzeugt, als sie die vielen großen, hellen und modernen Räume gesehen haben. Auch für Pitt selbst hat sich der lange Kampf um den Schulneubau in Lichtenbusch aus seiner Sicht am Ende ausgezahlt.
2: Die Schule Hauset spielt mit 180 bis 200 Kindern genau in der gleichen Liga wie Einatten und Hauset. Ist also keinesfalls kleiner. Im Ortsteil Raren, die ist natürlich etwas größer. Aber die drei anderen Schulen ähneln sich sehr stark in der Größe. Und daraus haben wir auch immer die Notwendigkeit abgeleitet, eine kleinere Schulgemeinschaft zu erhalten und auch quasi hier das Angebot vor Ort aufzuhalten, anstatt zu fusionieren und noch einen sehr großen Schulstandort zu schaffen, der nicht unbedingt nach dem Geschmack aller Eltern ist. Und diese Fusionsschule in Einarten, das hatten wir auch seinerzeit mal berechnet von unserer Seite her, die wäre auch dann mit an Umbauten und Abänderungen auch um die 13 Millionen Euro geworden.
1: In Lichtenbusch hat eine neue Ära begonnen. Die neue Grundschule hat ihren Betrieb aufgenommen. Was mit der alten Schule passiert, muss die Gemeinde in den nächsten Monaten noch entscheiden. Möglicherweise gibt es eine neue öffentliche Nutzung, aber nicht um jeden Preis. Die übergangsweise genutzten Schulcontainer werden bis auf einen wieder verkauft. Der soll noch einmal als Übergangsraum dienen, nämlich dann, wenn die Bücherei in Hauset modernisiert wird.

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1: Mit Sonnenschein und Wolkenfeldern starten wir in die neue Woche. Vielleicht der letzte richtig warme Tag des Jahres. Erst gegen Abend können hier und da ein paar Tropfen runterkommen, aber eher selten. Vorher klettern die Temperaturen auf 30 Grad in Olpen und in Eschweiler, auf 27 Grad in St. Vith und in Schleiden und in der Kölner Bucht bis auf 31 Grad. Am Abend und in der Nacht sind hier und da wieder mehr Wolken unterwegs und gebietsweise fällt Regen. Die Temperaturen gehen auf 14 bis 8 Grad zurück. Am Dienstag mehr Wolken als Sonne und immer wieder Regenschauer, die Temperaturen deutlich abgekühlt auf dann nur 17 bis 20 Grad.
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3: Ich bin Dieter Speth. Das Land Nordrhein-Westfalen wird rund 200 Millionen Euro in ein neues Forschungsnetzwerk gegen Krebs investieren. Beteiligt ist auch die Uniklinik Aachen mit weiteren Standorten in NRW. Die Wissenschaftler wollen vor allem auf künstliche Intelligenz setzen. Die Technik soll dabei helfen, Krebs früher zu erkennen, neue Medikamente schneller zu entwickeln und Therapien schneller auf einzelne Patienten zuzuschneiden. Die Kliniken und Forschungseinrichtungen sollen dafür ihre Daten und ihr Wissen enger miteinander verknüpfen. In Herzogenrath-Merkstein ist am Wochenende das neue Hallenbad offiziell eröffnet worden. Die Komplettfreigabe hatte sich in den letzten Monaten immer wieder verschoben. Zunächst wegen eines Wasserschadens, anschließend wegen kleinerer Probleme bei der Wasserqualität. Zur Einweihung fand am Samstag zunächst ein Tag der offenen Tür statt. Seit Sonntag steht das Bad uneingeschränkt den Wasserraten zur Verfügung. Die Baukosten wurden mit 24 Millionen Euro deutlich überschritten. Allerdings stammten die Ursprungsberechnungen noch aus der Zeit vor Corona und dem Ukraine-Krieg. Bürgermeister Benjamin Fadavian sprach von einem der wichtigsten Infrastrukturprojekte der Stadt Herzogenrath in den letzten Jahren. Auch 26 Tage nach Ausbruch des Großbrandes im Hohen Venn ist die Lage weiter nicht gänzlich unter Kontrolle. Am Wochenende waren bis zu 110 Einsatzkräfte vor Ort. 65 davon waren Einsatzkräfte der Freiwilligen Wehren aus Deutschland. In einigen Bereichen gibt es weiter Flutnester und kleinere Brände, die immer wieder aufflammen. Zur besseren Überwachung wurden in den Abschnitten Drohnen eingesetzt. Teilweise wurden zwei Sprinkleranlagen dazu verwendet, zwei besonders gefährdete Bereiche dauerhaft zu benässen. Damit will man auch die langfristige Bindung von Wehrleuten verringern. Jede Sprinkleranlage besteht aus bis zu 800 Metern Leitung und einer Kapazität von bis zu 2000 Litern Wasser pro Minute. Das Brandgebiet darf weiter nicht betreten werden. Im Naturpark Hohes Venn-Eifel beraten Stewards die Gäste. Auch die Fennstraße N68 zwischen Belgua und Eupen bleibt mindestens noch eine Woche voll gesperrt. Die Stadtteilbibliothek in Aachen-Haaren erweitert ihre Öffnungszeiten. Ab sofort ist sie an einem zusätzlichen Tag pro Woche erreichbar. Künftig wird die Bücherei auch immer mittwochs von 14 bis 18 Uhr geöffnet sein. Damit werden noch mehr Möglichkeiten zum Stöbern, Lesen und Ausleihen geschaffen. Zum Auftakt findet am Mittwochnachmittag ein Mitmachprogramm mit Naturschatzsuche und Lesung statt. Außerdem können Kinder ab 4 Jahren erste Erfahrungen mit dem spielerischen Programmieren von Mini-Robotern sammeln. Zum Sport. Die AS Eupen kann sich in der zweiten belgischen Fußballdivision weiter behaupten. Am Samstagnachmittag siegten die Pandas auswärts beim Club Nexbrügge mit 0:1 und belegen aktuell Platz 4 in der Tabelle. Und noch die Ergebnisse aus der Mittelrheinliga. Der FC Wegberg Beek siegt gegen die zweite Mannschaft von Fortuna Köln mit 2:1. Der erste FC Düren und Hürth trennten sich torlos 0:0. Auch die Partie zwischen dem SV Porz und dem VfL Fischtal endete unentschieden 2:2 und Ludwig Zülpich siegt gegen den Siegburger SV mit 5:2. 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
1: In der Bibel lesen wir, wer den Sohn hat, der hat das Leben. Wer den Sohn Gottes nicht hat, der hat das Leben nicht. 1. Johannesbrief, Kapitel 5, Vers 12. Vor 10 Jahren ging ein Fall durch die Medien, der Aufsehen erregte. Die Engländerin Diana Pretty, im Spätstadium einer unheilbaren Krankheit, an deren Ende der Erstickungstod steht, hatte zuletzt vor dem Europäischen Gerichtshof für Menschenrechte in Straßburg geklagt und das Recht gefordert, sich von ihrem Mann töten zu lassen. Damit wollte sie verhindern, dass ihr Mann für seine aktive Sterbehilfe belangt wird. In England droht ihm dafür eine Haftstrafe von bis zu 14 Jahren. Der Europäische Gerichtshof entschied, aus dem Recht auf Leben könne nicht das Recht abgeleitet werden, das eigene Leben jederzeit zu beenden. Nur wenig später starb Diana Pretty an ihrer Krankheit. Man kann sicherlich viele gute Argumente für eine Sterbehilfe ins Feld führen. Ist es für Menschen nicht eine Erlösung, nach oft jahrelangen, unerträglichen Schmerzen und Leiden endlich Schluss machen zu können? Wenn es nur noch darum geht, einem Todgeweihten die Zeit der Qual zu verkürzen, darf man dann dem Menschen einen schnellen und gnädigen Tod verweigern? Das alles klingt richtig und überzeugend, aber ist der Tod wirklich eine Erlösung? Das Ende allen Leidens? Die Bibel macht uns deutlich, dass dies nur für den gilt, der im Glauben an Jesus Christus stirbt. Solchen Menschen verheißt Gott, dass er ihnen nach dem Tod ewiges Leben schenkt und jede Träne abwischt. Aber für den Menschen, der Gott ablehnt, bedeutet der Tod den Eingang in ewige Dunkelheit, Einsamkeit und Verlassenheit. Kann man es da verantworten, einem Menschen, der dem Tod nahe ist, die Zeit zu verkürzen, die ihm bleibt, um Gott zu finden, damit er dann wirklich hoffnungsvoll sterben kann? Haben Sie Ihre Lebenszeit schon dazu genutzt?
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2: Mit Sonnenschein und Wolkenfeldern starten wir in die neue Woche. Vielleicht der letzte richtig warme Tag des Jahres. Erst gegen Abend können hier und da ein paar Tropfen runterkommen, aber eher selten. Vorher klettern die Temperaturen auf 30 Grad in Olpen und in Eschweiler, auf 27 Grad in St. Vith und in Schleiden und in der Kölner Bucht bis auf 31 Grad. Am Abend und in der Nacht sind hier und da wieder mehr Wolken unterwegs und gebietsweise fällt Regen. Die Temperaturen gehen auf 14 bis 8 Grad zurück. Am Dienstag mehr Wolken als Sonne und immer wieder Regenschauer, die Temperaturen deutlich abgekühlt auf dann nur 17 bis 20 Grad.
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15: Ich bin Babette Büchner. Das vorläufige Ergebnis ist da. Die AfD hat die Landtagswahl in Sachsen-Anhalt klar gewonnen. Doch für eine Alleinregierung reichen ihre 43,8% nicht. Die CDU stürzt ab auf 17,2%. Die Suche nach den Schuldigen wird dabei auch nach Berlin führen.
16: Die CDU hat ihr Ergebnis im Vergleich zur Wahl vor 5 Jahren halbiert. Der schwarz-roten Koalition in Berlin dürften sehr schwere Tage oder Wochen bevorstehen. Mit Sicherheit wird auch in der Hauptstadt nach Schuldigen für die Wahlklatsche gesucht, vermutlich auch direkt im Kanzleramt. Nicht wenige aus den eigenen Reihen machen vor allem Friedrich Merz für das desaströse Wahlergebnis seiner CDU verantwortlich. Ein Bruch der Koalition aus Union und SPD gilt aber als unwahrscheinlich, denn aus einer Neuwahl im Bund würde die AfD sicherlich gestärkt hervorgehen und die Regierungsbildung würde noch schwieriger. Aus Berlin, David Riemer.
15: Auch nach den Gesprächen der US-Unterhändler Steve Witkoff und Jared Kushner in Moskau und Kiew ist weiterhin unklar, welche Vorschläge für eine Friedenslösung sie den Kriegsparteien vorgelegt haben. Offen ist auch, ob die direkten Verhandlungen zwischen der Ukraine und Russland unter US-Vermittlung wieder aufgenommen werden. Präsident Zelensky zeigte sich anschließend wenig optimistisch. Der Internationale Gerichtshof befasst sich heute wieder mit den deutschen Rüstungsexporten nach Israel. Nicaragua hatte Deutschland wegen der Beihilfe zum Völkermord vor das Gericht in Den Haag gebracht.
17: In Den Haag läuft schon ein Völkermordverfahren gegen Israel wegen der Gewalt im Gazastreifen. Doch nun geht es um die Rüstungsexporte von Deutschland. Die erste Runde hatte Deutschland gewonnen. Die Richter wiesen die Forderungen Nicaraguas nach sofortigem Stopp der Rüstungsexporte ab. Aber da ging es um einen Eilantrag und damit ist die Klage nicht völlig vom Tisch. Und genau das will Deutschland jetzt erreichen. Berlin sagt, das Gericht sei überhaupt nicht befugt, darüber zu urteilen. Aus Amsterdam, Bettina Fisser.
15: Und zum Fußball. Nach einem 4:1 gegen Eintracht Frankfurt hat Augsburg am Abend zum ersten Mal die Tabellenführung übernommen. Zuvor hatte der Hamburger SV mit 0:5 gegen Mainz verloren.
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20: Zweite Stunde, zweite Runde in der Frührevue hier bei Radio 700. Zum Start in den Montag, in die neue Woche und in den 7. September begrüßt sie Tobias Reuter.
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0: Die besten Schlager und die besten Oldies in der richtigen Mischung hier bei Radio 700. In dieser Stunde gibt es außerdem noch unsere Veranstaltungstipps, die hat wie immer mein Kollege Lukas Blasius. Und es gibt in dieser Stunde das Hürtchenwaldwetter. Andi Holz, unser Wetterexperte, verrät Ihnen, wie das Wetter zur neuen Woche so wird.
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1: Widder. Bleiben Sie gelassen, auch wenn der Berg Arbeit noch sehr hoch ist. Bauen Sie diesen Berg systematisch ab.
2: Stier.
1: Versuchen Sie nicht, Ihre Ziele mit übertriebenen Ehrgeiz zu erreichen. Seien Sie zu Kompromissen bereit.
2: Zwillinge.
1: Falls Sie auf Widerstände treffen, sollten Sie erst denken und dann handeln.
2: Krebs.
1: Wenn sich Ärger angestaut hat, sollten Sie versuchen, diesen abzubauen. Sonst haben Sie bald gar keine Lust mehr, zur Arbeit zu gehen.
2: Löwe.
1: Sie können Ihr Glück kaum fassen, denn endlich geht ein Wunsch in Erfüllung, den Sie schon lange gehegt haben.
2: Jungfrau.
1: Schieben Sie Beziehungsprobleme nicht auf die lange Bank. Wenn Ihnen etwas nicht gefällt, dann sagen Sie es.
2: Waage.
1: Es gibt jemanden, der Ihnen jeden Wunsch von den Lippen abliest. Genießen Sie dieses seltene Glück.
2: Skorpion.
1: Entspannen Sie sich so oft wie möglich und hängen Sie einfach mal Ihren Gedanken nach.
2: Schütze.
1: Wenn Sie und Ihr Schatz über Probleme sprechen, dann finden Sie auch recht schnell einen Mittelweg.
2: Steinbock.
1: Erfrischen Sie heute Ihre Seele. Gönnen Sie sich Entspannung und schöne Momente.
2: Wassermann.
1: Wenn Sie fest liiert sind, brauchen Sie in diesen Tagen etwas mehr Freiraum. Übertreiben Sie es aber nicht damit.
2: Fische.
1: Trauen Sie sich ruhig ein wenig mehr zu, denn nur dann können Sie erfolgreich sein. Sie haben ja auch gar keinen Grund, zurückhaltend zu sein.

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1: Das erste Septemberwochenende präsentierte sich wettermäßig recht freundlich, wobei der Samstag eher der herbstlichere Tag war mit Wind, aber der Sonntag war ein richtig schöner Freizeittag bei viel Sonnenschein und angenehmen Temperaturen, die überall auf über 20 Grad hochgehen. Am Montag liegt schon das verantwortliche Hoch Ulrich über dem östlichen Polen und das Islandtief Vega nähert sich mit ihrer Kaltfront und liegt über dem Ärmelkanal, aber Montag wird nochmal richtig warme Spätsommerluft zu uns gelenkt. So gibt es am Montag oft Sonnenschein und lockere Wolkenwechsel. Im Tagesverlauf gibt es mehr Wolken und zum Abend kann es dann örtliche Schauer oder Gewitter geben, aber die meisten werden einen trockenen Montag erleben bei einem meist schwachen bis mäßigen Wind aus südlichen, später südwestlichen Richtungen. Dazu 25 Grad im Zitterwald und am Nosheimer Graben sowie im Hohen Venn, 26 Grad in Kalterherberg und Surbrot, 27 Grad sind es in Vossenack und Rötschen, 28 Grad in Niedegen und in Baren, 29 Grad messen wir rund um den Ruhrsee und Aachen kommt sogar nochmal auf einen heißen Tag mit 30 Grad. Am Dienstag zieht dann die Kaltfront des Tiefs Vega über uns hinweg. Es gibt viele Wolken, kaum Sonne und immer wieder kann es regnen und mit 15 bis 18 Grad ist es deutlich kühler als am Montag. Vom Mittwoch bis Freitag gibt es dann allgemein nur leicht wechselhaftes Wetter, aber bei vorherbstlichen Temperaturen zwischen 15 und 19 Grad gibt es meistens eine Mischung aus Sonne und Wolken. In Richtung Wochenende und Monatsmitte könnte nochmal der Spätsommer einen neuen Anlauf wagen.
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1: Mit Sonnenschein und Wolkenfeldern starten wir in die neue Woche. Vielleicht der letzte richtig warme Tag des Jahres. Erst gegen Abend können hier und da ein paar Tropfen runterkommen, aber eher selten. Vorher klettern die Temperaturen auf 30 Grad in Olpen und in Eschweiler, auf 27 Grad in St. Vith und in Schleiden und in der Kölner Bucht bis auf 31 Grad. Am Abend und in der Nacht sind hier und da wieder mehr Wolken unterwegs und gebietsweise fällt Regen. Die Temperaturen gehen auf 14 bis 8 Grad zurück. Am Dienstag mehr Wolken als Sonne und immer wieder Regenschauer, die Temperaturen deutlich abgekühlt auf dann nur 17 bis 20 Grad.
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3: Ich bin Dieter Speth. Das Land Nordrhein-Westfalen wird rund 200 Millionen Euro in ein neues Forschungsnetzwerk gegen Krebs investieren. Beteiligt ist auch die Uniklinik Aachen mit weiteren Standorten in NRW. Die Wissenschaftler wollen vor allem auf künstliche Intelligenz setzen. Die Technik soll dabei helfen, Krebs früher zu erkennen, neue Medikamente schneller zu entwickeln und Therapien schneller auf einzelne Patienten zuzuschneiden. Die Kliniken und Forschungseinrichtungen sollen dafür ihre Daten und ihr Wissen enger miteinander verknüpfen. In Herzogenrath-Merkstein ist am Wochenende das neue Hallenbad offiziell eröffnet worden. Die Komplettfreigabe hatte sich in den letzten Monaten immer wieder verschoben. Zunächst wegen eines Wasserschadens, anschließend wegen kleinerer Probleme bei der Wasserqualität. Zur Einweihung fand am Samstag zunächst ein Tag der offenen Tür statt. Seit Sonntag steht das Bad uneingeschränkt den Wasserraten zur Verfügung. Die Baukosten wurden mit 24 Millionen Euro deutlich überschritten. Allerdings stammten die Ursprungsberechnungen noch aus der Zeit vor Corona und dem Ukraine-Krieg. Bürgermeister Benjamin Fadavian sprach von einem der wichtigsten Infrastrukturprojekte der Stadt Herzogenrath in den letzten Jahren. Auch 26 Tage nach Ausbruch des Großbrandes im Hohen Venn ist die Lage weiter nicht gänzlich unter Kontrolle. Am Wochenende waren bis zu 110 Einsatzkräfte vor Ort. 65 davon waren Einsatzkräfte der Freiwilligen Wehren aus Deutschland. In einigen Bereichen gibt es weiter Flutnester und kleinere Brände, die immer wieder aufflammen. Zur besseren Überwachung wurden in den Abschnitten Drohnen eingesetzt. Teilweise wurden zwei Sprinkleranlagen dazu verwendet, zwei besonders gefährdete Bereiche dauerhaft zu benässen. Damit will man auch die langfristige Bindung von Wehrleuten verringern. Jede Sprinkleranlage besteht aus bis zu 800 Metern Leitung und einer Kapazität von bis zu 2000 Litern Wasser pro Minute. Das Brandgebiet darf weiter nicht betreten werden. Im Naturpark Hohes Venn-Eifel beraten Stewards die Gäste. Auch die Fennstraße N68 zwischen Belgua und Eupen bleibt mindestens noch eine Woche voll gesperrt. Die Stadtteilbibliothek in Aachen-Haaren erweitert ihre Öffnungszeiten. Ab sofort ist sie an einem zusätzlichen Tag pro Woche erreichbar. Künftig wird die Bücherei auch immer mittwochs von 14 bis 18 Uhr geöffnet sein. Damit werden noch mehr Möglichkeiten zum Stöbern, Lesen und Ausleihen geschaffen. Zum Auftakt findet am Mittwochnachmittag ein Mitmachprogramm mit Naturschatzsuche und Lesung statt. Außerdem können Kinder ab 4 Jahren erste Erfahrungen mit dem spielerischen Programmieren von Mini-Robotern sammeln. Zum Sport. Die AS Eupen kann sich in der zweiten belgischen Fußballdivision weiter behaupten. Am Samstagnachmittag siegten die Pandas auswärts beim Club Next Brügge mit 0:1 und belegen aktuell Platz 4 in der Tabelle. Und noch die Ergebnisse aus der Mittelrheinliga. Der FC Wegberg Beek siegt gegen die zweite Mannschaft von Fortuna Köln mit 2:1. Der erste FC Düren und Hürth trennten sich torlos 0:0. Auch die Partie zwischen dem SV Porz und dem VfL Fischtal endete unentschieden 2:2 und Ludwig Zülpich siegt gegen den Siegburger SV mit 5:2. 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
1: Zwei schaurige Lesungen versprechen Rudi Jargusch aus seinem Buch Ausgezapft sowie Andreas J. Schulte aus seinem Werk Eifelschatten um 19 Uhr im Gewölbekeller des Museumscafés vom Eifelmuseum Blankenheim. Eine Lesung im Rahmen von Nordeifel, Mordeifel. In gemütlicher Runde darf heute Abend wieder gespielt werden, ab 18 Uhr beim Spielerabend in der Uraltscholl in Monschau-Mützenich. Der Rockchor 60 Plus lädt zum Konzertabend ein, um 19 Uhr in der Aachener Musikakademie. Aus der Komödie mit Harpe Kerkeling ist eine Theaterproduktion geworden. Das Aachener Grenzlandtheater spielt Extrawurst. Der Vorhang hebt sich um 20 Uhr. Unterhaltung mal anders versprechen Steffi und ihre Radiofreunde. Gut gelaunt geht es ab 20 Uhr im Talbahnhof in Eschweiler zu. Rock mit Leilani Kilgore erklingt um 20 Uhr im Spirit of 66 in Verviers. Bilder sind im Rahmen der Ausstellung Reflexionen in der Galerie Art Engert in Eschweiler zu sehen. Geöffnet ist heute von 14 bis 19 Uhr. Wie sieht die Zukunft des Areals an der einstigen Grube Adolf aus? Beim Bürgerinfoabend werden der Sachstand vorgestellt und die Interessierten mit einbezogen. Um 18 Uhr im Vereinshaus des Bergbauvereins Grube Adolf in Herzogenrath. Seit 25 Jahren gibt es die Euregiobahn. Auf ihre Geschichte und die geplanten Erweiterungen in der Zukunft blickt eine neue Wanderausstellung, die noch bis zum Samstag zu den Öffnungszeiten der Bürgermitte in Basweiler zu sehen ist. Und immer einen Besuch wert ist Vogelsang IP in Schleiden. Die Ausstellung Bestimmung Herrenmensch entführt sie in dunkelste Kapitel der deutschen Vergangenheit. Aktuell wird sie von den drei Sonderausstellungen Auch du gehörst dem Führer, Visionen der Macht und Butterbrot ein Jahr Gefängnis begleitet. Die Schau Wildnisträume befasst sich mit der vielfältigen Flora und Fauna im Nationalpark Eifel. Außerdem finden täglich Ranger-Touren und Geländeführungen statt. Geöffnet ist von 10 bis 18 Uhr. 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
5: Mit Sonnenschein und Wolkenfeldern starten wir in die neue Woche. Vielleicht der letzte richtig warme Tag des Jahres. Erst gegen Abend können hier und da ein paar Tropfen runterkommen, aber eher selten. Vorher klettern die Temperaturen auf 30 Grad in Eupen und in Eschweiler, auf 27 Grad in St. Vith und in Schleiden und in der Kölner Bucht bis auf 31 Grad. Am Abend und in der Nacht sind hier und da wieder mehr Wolken unterwegs und gebietsweise fällt Regen. Die Temperaturen gehen auf 14 bis 8 Grad zurück. Am Dienstag mehr Wolken als Sonne und immer wieder Regenschauer, die Temperaturen deutlich abgekühlt auf dann nur 17 bis 20 Grad.
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6: Ich bin Babit Büchner. Die Wähler in Sachsen-Anhalt haben entschieden, doch klar ist nach der Landtagswahl wenig. Das vorläufige amtliche Ergebnis lässt offen, wer künftig regieren kann. Die AfD hat demnach zwar klar gewonnen, doch für eine Alleinregierung reichen ihre 43,8% nicht. Die CDU stürzt ab auf 17,2%.
7: Für die AfD ist es ein historisches Ergebnis, für die CDU ein Debakel. Das letzte Wahlergebnis halbiert, kein einziges Direktmandat gewonnen. Die AfD dagegen hat es geschafft, in einem sehr polarisiert geführten Wahlkampf viele Menschen zu mobilisieren, die sonst zu Hause geblieben wären. Jetzt steht Sachsen-Anhalt aber eine schwierige Regierungsbildung bevor. Denn alleine kann die AfD nicht regieren und braucht einen Partner. Möglicherweise gibt es den mit dem BSW. Aus Magdeburg, Simon Krämer.
6: Heute ist der internationale Tag der sauberen Luft und die Weltwetterorganisation in Genf schlägt Alarm. Hitzewellen und Waldbrände würden aktuell den Kampf um saubere Luft erschweren. Auch in Europa, heißt es im jährlichen Bericht zu Klima- und Luftqualität.
8: Zum einen geht es um die toxischen Feinpartikel durch Waldbrände. Sie können in die Lunge und den Blutkreislauf eindringen und lebensgefährlich sein. Die Zahl der extremen Brände habe sich seit den 1990er Jahren verdreifacht, berichtet die WMO. Ein weiteres Problem ist Ozon. Die Konzentration steigt am Boden bei Hitzewellen mit hohen Temperaturen, stabilen Wetterlagen und intensiver Sonneneinstrahlung. Aus Genf, Christiane Ulrich.
6: Auf dem deutschen Arbeitsmarkt könnten bis 2029 bundesweit rund 723.000 Fachkräfte fehlen und damit fast doppelt so viele wie 2025. Zu diesem Ergebnis kommt eine Studie des Instituts der deutschen Wirtschaft. Eine besonders große Lücke wird dabei im Verkauf erwartet. Über 39.000 Stellen könnten hier bis 2029 unbesetzt bleiben. Und zum Sport. Der FC Augsburg ist zum ersten Mal in der Geschichte seines Vereins Tabellenführer in der Fußball-Bundesliga. Die Mannschaft kam bei Eintracht Frankfurt zu einem 4:1 und hat sich damit den zweiten Sieg im zweiten Saisonspiel geholt. Zuvor hatte der Hamburger SV mit 0:5 gegen Mainz verloren.
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11: Der Montagmorgen hier bei Radio 700. Willkommen zurück zur Frühvue und damit zur dritten Stunde. Ich bin Tobias Reuter und Ihre Begleitung am Mikrofon.
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0: In dieser Stunde gibt's nochmal unser Hürtchenwaldwetter. Andi Holz verrät Ihnen, wie das Wetter zum Start in die neue Woche so wird. Jochen Speth, der ist dann gleich schon hier an der Reihe und der hat das Gesundheitswetter für Sie. Außerdem gibt es die besten Schlager und Oldies in der richtigen Mischung. Und um 5:30, da werden Sie auch wieder bestens informiert in den regionalen Nachrichten mit allen aktuellen Nachrichten aus dem Sendegebiet.
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2: Heute wird's nochmal richtig warm und die Nacht war relativ kühl und das bedeutet, in den Morgenstunden können rheumatische Beschwerden, aber auch Gicht, Krämpfe und Koliken auftreten. Im Tagesverlauf haben dann Herz und Kreislauf mit den starken Temperaturschwankungen von bis zu 25 Grad zu kämpfen. Auch der Blutdruck geht mal rauf und mal runter und das kann jetzt wettertechnische Ursachen haben. Die Neigung zu dumpfen Kopfschmerzen oder Migräne ist deutlich erhöht. Blicken wir auf den Pollenflug, da neigt sich jetzt die Saison allmählich dem Ende entgegen. Wir haben noch eine mäßige Belastung durch Gänsefuß- und Wegerichpollen und in schwacher Konzentration ist noch ein bisschen was bei Nessel und Gräser, aber auch bei Ambrosia-Pollen in der Luft. Ihnen allen einen angenehmen Start in die neue Woche.
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1: Mit Sonnenschein und Wolkenfeldern starten wir in die neue Woche. Vielleicht der letzte richtig warme Tag des Jahres. Erst gegen Abend können hier und da ein paar Tropfen runterkommen, aber eher selten. Vorher klettern die Temperaturen auf 30 Grad in Olpen und in Eschweiler, auf 27 Grad in St. Vith und in Schleiden und in der Kölner Bucht bis auf 31 Grad. Am Abend und in der Nacht sind hier und da wieder mehr Wolken unterwegs und gebietsweise fällt Regen. Die Temperaturen gehen auf 14 bis 8 Grad zurück. Am Dienstag mehr Wolken als Sonne und immer wieder Regenschauer, die Temperaturen deutlich abgekühlt auf dann nur 17 bis 20 Grad.
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3: Ich bin Dieter Speth. Das Land Nordrhein-Westfalen wird rund 200 Millionen Euro in ein neues Forschungsnetzwerk gegen Krebs investieren. Beteiligt ist auch die Uniklinik Aachen mit weiteren Standorten in NRW. Die Wissenschaftler wollen vor allem auf künstliche Intelligenz setzen. Die Technik soll dabei helfen, Krebs früher zu erkennen, neue Medikamente schneller zu entwickeln und Therapien schneller auf Einzelpatienten zuzuschneiden. Die Kliniken und Forschungseinrichtungen sollen dafür ihre Daten und ihr Wissen enger miteinander verknüpfen. In Herzogenrath-Merkstein ist am Wochenende das neue Hallenbad offiziell eröffnet worden. Die Komplettfreigabe hatte sich in den letzten Monaten immer wieder verschoben. Zunächst wegen eines Wasserschadens, anschließend wegen kleinerer Probleme bei der Wasserqualität. Zur Einweihung fand am Samstag zunächst ein Tag der offenen Tür statt. Seit Sonntag steht das Bad uneingeschränkt den Wasserraten zur Verfügung. Die Baukosten wurden mit 24 Millionen Euro deutlich überschritten. Allerdings stammten die Ursprungsberechnungen noch aus der Zeit vor Corona und dem Ukraine-Krieg. Bürgermeister Benjamin Fadavian sprach von einem der wichtigsten Infrastrukturprojekte der Stadt Herzogenrath in den letzten Jahren. Auch 26 Tage nach Ausbruch des Großbrandes im Hohen Venn ist die Lage weiter nicht gänzlich unter Kontrolle. Am Wochenende waren bis zu 110 Einsatzkräfte vor Ort. 65 davon waren Einsatzkräfte der Freiwilligen Wehren aus Deutschland. In einigen Bereichen gibt es weiter Flutnester und kleinere Brände, die immer wieder aufflammen. Zur besseren Überwachung wurden in den Abschnitten Drohnen eingesetzt. Teilweise wurden zwei Sprinkleranlagen dazu verwendet, zwei besonders gefährdete Bereiche dauerhaft zu benässen. Damit will man auch die langfristige Bindung von Wehrleuten verringern. Jede Sprinkleranlage besteht aus bis zu 800 Metern Leitung und einer Kapazität von bis zu 2000 Litern Wasser pro Minute. Das Brandgebiet darf weiter nicht betreten werden. Im Naturpark Hohes Venn-Eifel beraten Stewards die Gäste. Auch die Fennstraße N68 zwischen Belgua und Eupen bleibt mindestens noch eine Woche voll gesperrt. Die Stadtteilbibliothek in Aachen-Haaren erweitert ihre Öffnungszeiten. Ab sofort ist sie an einem zusätzlichen Tag pro Woche erreichbar. Künftig wird die Bücherei auch immer mittwochs von 14 bis 18 Uhr geöffnet sein. Damit werden noch mehr Möglichkeiten zum Stöbern, Lesen und Ausleihen geschaffen. Zum Auftakt findet am Mittwochnachmittag ein Mitmachprogramm mit Naturschatzsuche und Lesung statt. Außerdem können Kinder ab 4 Jahren erste Erfahrungen mit dem spielerischen Programmieren von Mini-Robotern sammeln. Zum Sport. Die AS Eupen kann sich in der zweiten belgischen Fußballdivision weiter behaupten. Am Samstagnachmittag siegten die Pandas auswärts beim Club Next Brügge mit 0:1 und belegen aktuell Platz 4 in der Tabelle. Und noch die Ergebnisse aus der Mittelrheinliga. Der FC Wegberg Beek siegt gegen die zweite Mannschaft von Fortuna Köln mit 2:1. Der erste FC Düren und Hürth trennten sich torlos 0:0. Auch die Partie zwischen dem SV Porz und dem VfL Fischtal endete unentschieden 2:2 und Ludwig Zülpich siegt gegen den Siegburger SV mit 5:2. 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
1: Das erste Septemberwochenende präsentierte sich wettermäßig recht freundlich, wobei der Samstag eher der herbstlichere Tag war mit Wind, aber der Sonntag war ein richtig schöner Freizeittag bei viel Sonnenschein und angenehmen Temperaturen, die überall auf über 20 Grad hochgehen. Am Montag liegt schon das verantwortliche Hoch Ulrich über dem östlichen Polen und das Islandtief Vega nähert sich mit ihrer Kaltfront und liegt über dem Ärmelkanal, aber Montag wird nochmal richtig warme Spätsommerluft zu uns gelenkt. So gibt es am Montag oft Sonnenschein und lockere Wolken im Wechsel. Im Tagesverlauf gibt es mehr Wolken und zum Abend kann es dann örtliche Schauer oder Gewitter geben, aber die meisten werden einen trockenen Montag erleben bei einem meist schwachen bis mäßigen Wind aus südlichen, später südwestlichen Richtungen. Dazu 25 Grad im Zitterwald und am Losheimer Graben, sowie im Hohen Venn, 26 Grad in Kalteherberg und Surbrot, 27 Grad sind es in Vossenack und Hultschen, 28 Grad in Niedeggen und in Raren, 29 Grad messen wir rund um den Ruhrsee und Aachen kommt sogar nochmal auf einen heißen Tag mit 30 Grad. Am Dienstag zieht dann die Kaltfront des Tiefs Vega über uns hinweg. Es gibt viele Wolken, kaum Sonne und immer wieder kann es regnen und mit 15 bis 18 Grad ist es deutlich kühler als am Montag. Vom Mittwoch bis Freitag gibt es dann allgemein nur leicht wechselhaftes Wetter, aber bei vorherbstlichen Temperaturen zwischen 15 und 19 Grad gibt es meistens eine Mischung aus Sonne und Wolken. In Richtung Wochenende und Monatsmitte könnte nochmal der Spätsommer einen neuen Anlauf wagen.
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8: Mit Sonnenschein und Wolkenfeldern starten wir in die neue Woche. Vielleicht der letzte richtig warme Tag des Jahres. Erst gegen Abend können hier und da ein paar Tropfen runterkommen, aber eher selten. Vorher klettern die Temperaturen auf 30 Grad in Olpen und in Eschweiler, auf 27 Grad in St. Vith und in Schleiden und in der Kölner Bucht bis auf 31 Grad. Am Abend und in der Nacht sind hier und da wieder mehr Wolken unterwegs und gebietsweise fällt Regen. Die Temperaturen gehen auf 14 bis 8 Grad zurück. Am Dienstag mehr Wolken als Sonne und immer wieder Regenschauer, die Temperaturen deutlich abgekühlt auf dann nur 17 bis 20 Grad.
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9: Ich bin Babette Büchner. Mit einem Erdrutschsieg hat die AfD die Landtagswahl in Sachsen-Anhalt gewonnen. Die Partei kommt laut vorläufigem Endergebnis auf 43,8%. Die CDU stürzt ab auf 17,2%. Die bisher regierende Koalition aus CDU, SPD und FDP ist damit am Ende.
10: Mit einer Wahlbeteiligung von fast 78% wurde der höchste Wert in Sachsen-Anhalt seit der Wiedervereinigung erreicht. Die AfD sieht nun für sich einen klaren Regierungsauftrag. Allein regieren können wird sie aber nicht und es könnte am Ende am BSW hängen. Während Tesla-Gründer Elon Musk den AfD-Sieg auf X feiert, schauen Wirtschaftsverbände hierzulande mit Sorge auf das Ergebnis. Der Hauptgeschäftsführer der deutschen Arbeitgeberverbände Steffen Kampeter spricht von einer kräftigen Ohrfeige für die demokratische Mitte. Diana Kramer, Nachrichtenredaktion.
9: Die US-Unterhändler Steve Witkoff und Jared Kushner haben inzwischen in Moskau und Kiew mit beiden Seiten gesprochen. Was sie konkret für ein Ende des Ukraine-Kriegs vorgeschlagen haben, bleibt aber offen. Genauso wie die Frage, ob Russland und die Ukraine wieder direkt miteinander verhandeln. Präsident Zelensky zeigte sich nach dem Gespräch wenig optimistisch zu den Aussichten für einen schnellen Frieden. Nach Angaben ukrainischer Medien sprach er schon von einem benötigten Winterpaket. Der Internationale Gerichtshof befasst sich heute wieder mit den deutschen Rüstungsexporten nach Israel. Nicaragua hatte Deutschland wegen der Beihilfe zum Völkermord vor das Gericht in Den Haag gebracht.
11: In Den Haag läuft schon ein Völkermordverfahren gegen Israel wegen der Gewalt im Gazastreifen. Doch nun geht es um die Rüstungsexporte von Deutschland. Die erste Runde hatte Deutschland gewonnen. Die Richter wiesen die Forderungen Nicaraguas nach sofortigem Stopp der Rüstungsexporte ab. Aber da ging es um einen Eilantrag und damit ist die Klage nicht völlig vom Tisch. Und genau das will Deutschland jetzt erreichen. Berlin sagt, das Gericht sei überhaupt nicht befugt, darüber zu urteilen. Aus Amsterdam, Bettina Fisser.
9: Und noch zum Sport. Nach einem 4:1 gegen Eintracht Frankfurt hat Augsburg am Abend zum ersten Mal die Tabellenführung in der Fußball-Bundesliga übernommen. Zuvor hatte der Hamburger SV mit 0:5 gegen Mainz verloren.
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13: Die letzte Stunde der Frührevue an diesem Montag. Ich bin Tobias Reuter. Moin, moin.
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In unseren Energiespartipps verrät Ihnen gleich unser Energieexperte Jan-Paul Mohr, wie Sie Energie sparen können. Außerdem gibt es in dieser Stunde eine Ausgabe von Du und Dein Garten. Ja, da gibt's wieder Tipps vom Gärtnermeister Schmitz für Ihre Gartenarbeit. Und die Regionalnachrichten, die sind um 5 vor halb auch wieder mit dabei.

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1: Widder. Bleiben Sie gelassen, auch wenn der Berg Arbeit noch sehr hoch ist. Bauen Sie diesen Berg systematisch ab.
2: Stier.
1: Versuchen Sie nicht, Ihre Ziele mit übertriebenen Ehrgeiz zu erreichen. Seien Sie zu Kompromissen bereit.
2: Zwillinge.
1: Falls Sie auf Widerstände treffen, sollten Sie erst denken und dann handeln.
2: Krebs.
1: Wenn sich Ärger angestaut hat, sollten Sie versuchen, diesen abzubauen. Sonst haben Sie bald gar keine Lust mehr, zur Arbeit zu gehen.
2: Löwe.
1: Sie können Ihr Glück kaum fassen, denn endlich geht ein Wunsch in Erfüllung, den Sie schon lange gehegt haben.
2: Jungfrau.
1: Schieben Sie Beziehungsprobleme nicht auf die lange Bank. Wenn Ihnen etwas nicht gefällt, dann sagen Sie es.
2: Waage.
1: Es gibt jemanden, der Ihnen jeden Wunsch von den Lippen abliest. Genießen Sie dieses seltene Glück.
2: Skorpion.
1: Entspannen Sie sich so oft wie möglich und hängen Sie einfach mal Ihren Gedanken nach.
2: Schütze.
1: Wenn Sie und Ihr Schatz über Probleme sprechen, dann finden Sie auch recht schnell einen Mittelweg.
2: Steinbock.
1: Erfrischen Sie heute Ihre Seele. Gönnen Sie sich Entspannung und schöne Momente.
2: Wassermann.
1: Wenn Sie fest liiert sind, brauchen Sie in diesen Tagen etwas mehr Freiraum. Übertreiben Sie es aber nicht damit.
2: Fische.
1: Trauen Sie sich ruhig ein wenig mehr zu, denn nur dann können Sie erfolgreich sein. Sie haben ja auch gar keinen Grund, zurückhaltend zu sein.

0: Und hier kommen jetzt unsere Energiespartipps. Und da würde ich sagen, übergebe ich das Wort an unseren Energieexperten Jan-Paul Mohr.
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2: Große Möbel an kalten Auswänden sind echte Schimmelförderer. Die Luft dahinter steht, Feuchtigkeit sammelt sich und schon wächst das Grauen. Ein Abstand von 5 bis 10 cm reicht oft schon, damit Luft zirkulieren kann. Besonders in Schlafzimmern wichtig, wo mehr Feuchtigkeit entsteht. Wenn es kalt ist, ruhig mal mit einem Thermometer nachmessen. Ihr werdet staunen, wie kalt so eine Wand werden kann. Also meine Lieben, lasst die Wände atmen. Möbel brauchen keine innige Beziehung zur Außenwand.
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1: Mit Sonnenschein und Wolkenfeldern starten wir in die neue Woche. Vielleicht der letzte richtig warme Tag des Jahres. Erst gegen Abend können hier und da ein paar Tropfen runterkommen, aber eher selten. Vorher klettern die Temperaturen auf 30 Grad in Olpen und in Eschweiler, auf 27 Grad in St. Vith und in Schleiden und in der Kölner Bucht bis auf 31 Grad. Am Abend und in der Nacht sind hier und da wieder mehr Wolken unterwegs und gebietsweise fällt Regen. Die Temperaturen gehen auf 14 bis 8 Grad zurück. Am Dienstag mehr Wolken als Sonne und immer wieder Regenschauer, die Temperaturen deutlich abgekühlt auf dann nur 17 bis 20 Grad.
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3: Ich bin Dieter Speth. In Zülpich-Werfen lässt das Glasfasernetz weiter auf sich warten. Die zuständige Deutsche Glasfaser teile der Stadt jetzt mit, dass sie sich aus dem Projekt zurückziehen wird. In einem Brief an Bürgermeister Ulf Hürtgen steht, dass der eigenwirtschaftliche Ausbau unter den aktuellen Gegebenheiten in Politik und Wirtschaft nicht möglich sei. Die Kosten seien einfach zu hoch. Die Stadt und der Kreis Euskirchen wollen nun intensiv daran arbeiten, ein anderes Unternehmen für den Glasfaserausbau in Schwerfen zu gewinnen. Private Eigentümer im Stadtzentrum von Würselen können Geld für die Verschönerung ihrer Gebäude bekommen. Gefördert werden zum Beispiel neue Fassaden und Dächer, aber auch zusätzliche Begrünung und die Aufwertung von Außenflächen. Die Stadt übernimmt dabei bis zu 50% der Kosten. Pro Grundstück können maximal 15.000 Euro an Förderung abgerufen werden. Anträge können bei der Stadt oder beim Quartiersmanagement gestellt werden. In Bitburg passt sich die Waldbewirtschaftung dem Klimawandel immer besser an. Viele Forstämter berichten von massiven Auswirkungen durch den heißen, extremen Sommer. Den Wäldern in Bitburg gehe es dagegen vergleichsweise besser, so ein Sprecher. Hier seien bereits in den letzten Jahren Gräben für eine bessere Bewässerung eingezogen worden. Außerdem werde darauf geachtet, dass bei Neupflanzungen Böden so aufbereitet und entsprechend heimische Arten ausgesucht werden, die längere Zeit mehr Wasser speichern und mit weniger Niederschlag auskommen können. Weitere Maßnahmen sind für die kommenden Jahre geplant. Die Open-Air-Reihe Heimatstädtchen Live hat in diesem Jahr in Euskirchen so viele Besucher wie noch nie angelockt. Die Konzertreihe im Park der Aulsburg habe verschiedene Altersgruppen erreicht, heißt es von der Stadt. Auch die gute Mischung unterschiedlicher Musikstile und der Bands sei in diesem Sommer gut angekommen. Das Publikum habe dies gut aufgenommen, hieß es weiter. Neu in diesem Jahr war auch das Format Heimatstädtchen Junior, bei dem erstmals spezielle Konzerte für Kinder angeboten wurden. Die Stadt will die Veranstaltung im kommenden Jahr fortsetzen. Bands können sich schon jetzt bei den Organisatoren für das kommende Jahr bewerben. 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
2: Heute haben wir wieder eine Höreranfrage an Gärtnermeister Karl-Josef Schmitz. Und da geht es um die Hecke. Vor allem an bergigen Standorten gibt es da öfter Probleme mit. Denn die Pflanzen wollen einfach nicht richtig wachsen. Die eigentliche Hecke kommt nicht in Zustand oder hat Löcher. Ein Fall für unseren Experten. Welche Pflanzen eignen sich denn für ungünstige Lagen, was Licht und Klima angeht?
3: Es gibt natürlich eine größere Auswahl an immergrünen Heckenpflanzen, Lebensbäume, Kirschlorbeer. Aber gerade für die Lage würde ich eher eine härtere Pflanze empfehlen, und zwar die Eibe. Die Eibe ist eine heimische Pflanze. Leider sind alle Teile der Pflanze wohl giftig, aber man könnte darauf achten, dass man hier vielleicht die Sorten nehmen, die auch weniger Früchte tragen, wobei das Fruchtfleisch noch gar nicht mal so giftig ist, sondern nur der Kern. Aber auch die Blätter sind giftig. Aber es ist eine Pflanze, die hier auch in der Natur vorkommt, also durchaus eine heimische Pflanze. Empfehlen würde ich Ihnen hier Taxus mediahili bzw. Taxus mediaoverheindri. Beide Sorten wachsen etwas schlanker und lassen sich also wirklich gut beschneiden. Ein einmaliger Schnitt im Jahr würde durchaus ausreichen.
2: Die Eibe ist also schön, aber eher nichts für Familien mit kleinen Kindern, die noch alles in den Mund nehmen. Eine Alternative bildet der Liguster. Und auch den gibt es in vielen Varianten.
3: Hier Ligustrum vulgaris atrovirens. Das ist eine Sorte, eine immergrüne Pflanze, die auch schon etwas mehr Kälte vertragen kann. Wenn die Lage ein bisschen geschützter ist, könnten Sie eventuell auch den Ligustrum ovalifolio nehmen. Aber da muss es schon geschützter sein, denn dieser ist nicht so winterhart wie die eben vorgenannte Sorte vulgaris atrovirens. Wenn Sie es denn bunt haben möchten, es gibt auch einen bunten Liguster mit dem Namen Ligustrum ovalifolium aureum.
2: Dem Farbspektrum sind also schon mal keine Grenzen gesetzt. Worauf sollten wir aber bei der Pflanzung achten, damit unsere Hecke auch hübsch wird?
3: Die beste Pflanzgröße liegt so zwischen 80 cm und 1,50 m. Sie sollten bei Liguster 3 Pflanzen bzw. 2,5 Pflanzen auf 1 Meter pflanzen, das heißt in einem Abstand von 40 cm. Bei der Eibe würde ich einen Abstand empfehlen von mindestens 40 cm bei kleineren Pflanzen und bei größeren Pflanzen 50 cm, also 2 Pflanzen auf den Meter.
2: Eibe und Liguster sind also unsere Empfehlungen für Hecken in bergigen oder ungünstigen Lagen und sehen allesamt richtig schick aus.
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Das war die Frühreview hier bei Radio 700. Gleich geht's hier weiter mit dem Rendezvous und das mit meinem Kollegen Carlo Thomas. Ich bin Tobias Reuter, damit raus und wünsche einen schönen Montag.

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7: Mit Sonnenschein und Wolkenfeldern starten wir in die neue Woche. Vielleicht der letzte richtig warme Tag des Jahres. Erst gegen Abend können hier und da ein paar Tropfen runterkommen, aber eher selten. Vorher klettern die Temperaturen auf 30 Grad in Olpen und in Eschweiler, auf 27 Grad in St. Vith und in Schleiden und in der Kölner Bucht bis auf 31 Grad. Am Abend und in der Nacht sind hier und da wieder mehr Wolken unterwegs und gebietsweise fällt Regen. Die Temperaturen gehen auf 14 bis 8 Grad zurück. Am Dienstag mehr Wolken als Sonne und immer wieder Regenschauer, die Temperaturen deutlich abgekühlt auf dann nur 17 bis 20 Grad.
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8: Ich bin Babette Büchner. Nach ihrem Erdrutschsieg in Sachsen-Anhalt will die AfD nach Koalitionspartnern suchen. Man werde allen Parteien Gespräche anbieten, sagte Co-Parteichef Tino Chrupalla im ARD-Morgenmagazin. Er betonte auch, dass man Gräben zuschütten wolle. Nach dem vorläufigen amtlichen Ergebnis hat die AfD zwar klar gewonnen, doch für eine Alleinregierung reichen ihre 43,8% nicht. Auf dem deutschen Arbeitsmarkt könnten bis 2029 bundesweit rund 723.000 Fachkräfte fehlen und damit annähernd doppelt so viele wie im vergangenen Jahr. Zu diesem Ergebnis kommt eine Studie des Instituts der deutschen Wirtschaft.
9: Fachkräftemangel. Seit Jahren schwebt dieses Wort über der deutschen Wirtschaft. Im letzten Jahr fehlten bundesweit knapp 370.000 Fachkräfte. In 3 Jahren könnte sich laut IW die Zahl also verdoppeln. Besonders groß dürfte die Personallücke dann im Handel sein. Folgt von der Kinderbetreuung und Erziehung sowie bei Sozialarbeitern. Die Gründe sind, dass in den kommenden Jahren viele Menschen in Rente gehen. Gleichzeitig kommt zu wenig Nachwuchs nach. Auch weil weniger Arbeitskräfte aus dem Ausland gewonnen werden. Diana Kramer, Nachrichtenredaktion.
8: Die Weltwetterorganisation in Genf schlägt Alarm. Hitzewellen und Waldbrände würden aktuell den Kampf um saubere Luft erschweren. Auch in Europa heißt es im jährlichen Bericht zu Klima- und Luftqualität.
10: Zum einen geht es um die toxischen Feinpartikel durch Waldbrände. Die verteilen sich oft über tausende Kilometer. Sie können in die Lunge und den Blutkreislauf eindringen und lebensgefährlich sein. Die Zahl der extremen Brände habe sich seit den 1990er Jahren verdreifacht, berichtet die WMO. Ein weiteres Problem ist Ozon. Die Konzentration steigt am Boden bei Hitzewellen mit hohen Temperaturen, stabilen Wetterlagen und intensiver Sonneneinstrahlung. Aus Genf, Christiane Ulrich.
8: Die Polizei sucht weiter nach dem mutmaßlichen Täter hinter den Sabotageangriffen auf das deutsche Stromnetz. Bei einem Großeinsatz im Hambacher Forst nahe Köln gestern wurden keine Hinweise auf den Mann gefunden. Seit Tagen wird nach dem 48-Jährigen gesucht. Am Wochenende hatten die Ermittler einen Fahndungsaufruf mit 2 Fotos von ihm veröffentlicht.
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12: Punkt 10 Uhr. Einen schönen guten Morgen und einen wunderbaren Vormittag wünscht Ihnen Carlo Thomas. Ich nehme Sie heute mit auf unser Rendezvous.
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0: Der Eifelkreis Bitburg-Prüm hat einen neuen Landrat. Mit Nico Steinbach ist erstmals ein SPD-Mann an die Spitze des Kreises gerückt. Meine Frau und Kollegin Julia Thomas hat mit ihm gesprochen und das Interview hören Sie gleich hier im Radio 700 Rendezvous, direkt nach Helene Fischer, die singt und morgen früh küss ich dich wach.
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0: Die letzten Wochen waren in der Kreispolitik des Eifelkreises Bitburg-Prüm besonders spannend. Ein neuer Landrat musste gewählt werden und gleich im ersten Wahlgang hat es geklappt. Viel Zeit zum Eingewöhnen in den neuen Job bleibt aber nicht. Julia Thomas hat den frisch gewählten Landrat getroffen, der schon vor seinem ersten Arbeitstag einen vollen Terminkalender hat.
1: Es kam überraschend in diesem Sommer, als Andreas Kruppert das Angebot als Leiter der ADD in Trier erhalten hatte und deshalb den Posten des Landrates im Eifelkreis Bitburg-Prüm an den Nagel hängte. Dann ging alles sehr schnell und bereits nach dem ersten Wahlgang steht der Nachfolger fest. Die Bürger haben sich für Nico Steinbach entschieden. Politisch kein Unbekannter in der Region, hatte er sich nur kurz auf eine mögliche Kandidatur vorbereiten können. Seine Motivation, für das Amt ins Rennen zu gehen, ist vielschichtig.
2: Naja, ich bin jetzt seit 12 Jahren als Abgeordneter für den Eifelkreis, der auch gleichzeitig der Wahlkreis ist im Rheinland-Pfälzischen Landtag. Bin dort auch für Kommunalpolitik mit zuständig, auch für Umweltpolitik. Und bin selbst ehrenamtlicher Bürgermeister, noch muss ich sagen, weil das in Zukunft mit dem Landratsamt dann nicht mehr vereinbar ist. Und es war dann ein Stück weit ein konsequenter Schritt in dieser Kürze der Bewerbungszeit zu sagen, okay, ich bringe die Erfahrung mit, ich bringe das Netzwerk mit, insbesondere auch Richtung Landesregierung und kenne den Eifelkreis seit vielen, vielen Jahren. Bin, wie gesagt, seit 12 Jahren im Landtag, seit 20 Jahren schon kommunalpolitisch tätig und das waren natürlich mit auch entscheidende Gründe.
1: Der Wahlabend war dann doch eine große Überraschung. Zwar wurde die erforderliche Mehrheit im ersten Wahlgang nur knapp erreicht, dass dies überhaupt ohne Stichwahl möglich war, verwunderte Steinbach dann aber schon. Umso größer die Freude. An den Augenblick der Veröffentlichung des Endergebnisses kann er sich noch genau erinnern.
2: Man hofft ja, wenn man sich bewirbt, immer auf einen guten Ausgang. Das ist klar, man möchte auch gewinnen. Ich hatte das Gefühl auch, dass es im ersten Wahlgang klappen könnte, weil man sehr viel Zuspruch habe ich in diese Richtung bekommen und trotzdem habe ich nicht wirklich dran geglaubt, weil wenn 3 Kandidaten im Rennen sind, dann ist eine Stichwahl dann doch realistisch. Umso mehr habe ich mich natürlich gefreut über die große Unterstützung und ich bin auch ganz ehrlich gefreut auch, dass uns die Verlängerung erspart geblieben ist.
1: Mit dem neuen Landrat im Eifelkreis Bitburg-Prüm wird auch eine Zeitenwende eingeläutet. Bislang kamen die Amtsträger immer von CDU und Freien Wählern. Nun hat zum ersten Mal ein SPD-Mann die Wahl für sich entschieden. Und Steinbach will auch sozialdemokratische Impulse setzen.
2: Es ist im Kreis bekannt, dass ich SPD-Mitglied bin und habe mich trotzdem bei der Bewerbung auch für eine Einzelkandidatur entschieden. Zwar mit Unterstützung der SPD und auch der Grünen Partei. Aber klar ist, es war in erster Linie auch eine Personenwahl. Und mein Anspruch ist natürlich, im Amt natürlich überparteilich zu arbeiten. Das ist auch schon in der Kreistagsarbeit erforderlich, mit den Fraktionen zu arbeiten. Und da habe ich auch ein Stück weit Vorbild im Amtsvorgänger. Herr Kruppert war auch als Einzelbewerber angetreten, war Mitglied in der CDU. Das hat aber im Tagesgeschäft und auch in der Zusammenarbeit eigentlich keine Rolle gespielt. Und so muss das, glaube ich, in der Behördenleitung auch sein.
1: Eine lange Einarbeitungszeit wird Steinbach nicht bekommen. Große Themen müssen bewältigt werden. Das Wichtigste ist sicherlich der Erhalt und die Übernahme des insolventen Krankenhauses in Prüm.
2: Das ist die Top 1 im Ranking. Wir übernehmen als Eifelkreis dieses Krankenhaus. Es ist ein Sicherstellungskrankenhaus. Es ist für unsere Region extrem wichtig. Ich glaube auch bis hin in die deutschsprachige Gemeinschaft. Wir leben ja auch schon seit vielen Jahren die Kooperation mit dem Krankenhaus in St. Vith. Das soll in Zukunft auch nochmal auch weiter intensiviert werden. Aber es ist natürlich auch eine völlig neue Aufgabe für uns als Kreis, als Landkreis. Und das war natürlich auch mit ein Grund für die Bewerbung, wenn ich sage, ich kenne den Landkreis und bringe die Erfahrung mit. Ich bin jetzt auch schon viele Jahre im Kreistag gewesen, habe als Fraktionsvorsitzender im Kreistag, aber eben auch als Landtagsabgeordneter dieses Projekt Krankenhaus mit unterstützt, mitgetragen und viele Netzwerke bespielt. Und ja, jetzt dann in Zukunft operativ auch verantwortlich. Das ist natürlich dann auch nochmal eine andere Dimension.
1: Auch wenn die Klinik derzeit die wohl wichtigste Baustelle für den Landrat ist, so hat er auch noch eine Reihe wichtiger weiterer Themen auf der Agenda.
2: Im weiteren Ranking haben wir viele, viele Schulbauvorhaben am Werden, die mir aber auch so nicht effizient genug in der Bauumsetzung sind. Wir haben noch zusätzliche Bauprojekte bis hin zu Sporthallen, die gebaut werden müssen. Das ist etwas, die Bildungslandschaft wird ein und die Organisation der Bauabwicklung ein weiterer Schwerpunkt sein. Aber wir haben auch in der Kreisstadt in Bitburg jetzt vor einigen Monaten eine Riesenliegenschaft, nämlich die ehemalige US Housing, zurückbekommen. Ein Gelände, was fast größer ist als die Kernstadt von Bitburg. Dort wird eine neue Quartiersentwicklung stattfinden. Also Sie merken, man kann eigentlich das Ganze unter Baustellen gut zusammenfassen.
1: Nico Steinbach ist neuer Landrat im Eifelkreis Bitburg-Prüm. Seine Arbeit wird in den nächsten Wochen gleich zu Beginn anspruchsvoll. Sich schnell in viele neue Themenfelder einzuarbeiten, ist Steinbach allerdings gewohnt. In den nächsten Monaten wird er diese Fähigkeit vermutlich auch immer wieder unter Beweis stellen müssen.

Die aktuellen Themen aus der Nachrichtenredaktion hören Sie gleich wieder hier bei Radio 700 Rendezvous, direkt nach der nächsten Musik. Andreas Martin singt Samstagnacht in der Stadt. Dabei ist es doch schon Montag.

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1: Heute Nachmittag wechseln sich Sonnenschein und Wolkenfelder ab und jetzt kann man nochmal ins Eiscafé oder einfach raus und einen schönen Eisbecher genießen bei Temperaturen um 30 Grad in Einatten und in Aachen und bei 27 Grad in Mütchenbach und in Simmerath. Bis zu 31 Grad werden es übrigens rund um Zülpich und Weilerswist. Am Abend und in der Nacht ziehen immer mehr Wolken auf und gebietsweise kann es erste Regenschauer geben. Die Temperaturen gehen auf 13 bis 8 Grad zurück. Am Dienstag das Gegenteil von Hochsommer. Dann haben wir viele Wolken, kaum Sonnenschein und immer wieder Regen. Deutlich kühler mit 17 bis 20 Grad.
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3: Ich bin Dieter Spät. In Zülpich-Werfen lässt das Glasfasernetz weiter auf sich warten. Die zuständige Deutsche Glasfaser teilte der Stadt jetzt mit, dass sie sich aus dem Projekt zurückziehen wird. In einem Brief an Bürgermeister Ulf Hürtgen steht, dass der eigenwirtschaftliche Ausbau unter den aktuellen Gegebenheiten in Politik und Wirtschaft nicht möglich sei. Die Kosten seien einfach zu hoch. Die Stadt und der Kreis Euskirchen wollen nun intensiv daran arbeiten, ein anderes Unternehmen für den Glasfaserausbau in Schwerfen zu gewinnen. Private Eigentümer im Stadtzentrum von Würselen können Geld für die Verschönerung ihrer Gebäude bekommen. Gefördert werden zum Beispiel neue Fassaden und Dächer, aber auch zusätzliche Begrünung und die Aufwertung von Außenflächen. Die Stadt übernimmt dabei bis zu 50% der Kosten. Pro Grundstück können maximal 15.000 Euro an Förderung abgerufen werden. Anträge können bei der Stadt oder beim Quartiersmanagement gestellt werden. In Bitburg passt sich die Waldbewirtschaftung dem Klimawandel immer besser an. Viele Forstämter berichten von massiven Auswirkungen durch den heißen, extremen Sommer. Den Wäldern in Bitburg gehe es dagegen vergleichsweise besser, so ein Sprecher. Hier seien bereits in den letzten Jahren Gräben für eine bessere Bewässerung eingezogen worden. Außerdem werde darauf geachtet, dass bei Neupflanzungen Böden so aufbereitet und entsprechende heimische Arten ausgesucht werden, die längere Zeit mehr Wasser speichern und mit weniger Niederschlag auskommen können. Weitere Maßnahmen sind für die kommenden Jahre geplant. Die Open-Air-Reihe Heimatstädtchen Live hat in diesem Jahr in Euskirchen so viele Besucher wie noch nie angelockt. Die Konzertreihe im Park der Aulsburg habe verschiedene Altersgruppen erreicht, heißt es von der Stadt. Auch die gute Mischung unterschiedlicher Musikstile und der Bands sei in diesem Sommer gut angekommen. Das Publikum habe dies gut aufgenommen, hieß es weiter. Neu in diesem Jahr war auch das Format Heimatstädtchen Junior, bei dem erstmals spezielle Konzerte für Kinder angeboten wurden. Die Stadt will die Veranstaltung im kommenden Jahr fortsetzen. Bands können sich schon jetzt bei den Organisatoren für das kommende Jahr bewerben. 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
2: Heute wird's nochmal richtig warm und die Nacht war relativ kühl und das bedeutet, in den Morgenstunden können rheumatische Beschwerden, aber auch Gichtkrämpfe und Koliken auftreten. Im Tagesverlauf haben dann Herz und Kreislauf mit den starken Temperaturschwankungen von bis zu 25 Grad zu kämpfen. Auch der Blutdruck geht mal rauf und mal runter und das kann jetzt wettertechnische Ursachen haben. Die Neigung zu dumpfen Kopfschmerzen oder Migräne ist deutlich erhöht. Blicken wir auf den Pollenflug, da neigt sich jetzt die Saison allmählich dem Ende entgegen. Wir haben noch eine mäßige Belastung durch Gänsefuß- und Wegerichpollen und in schwacher Konzentration ist noch ein bisschen was bei Nessel und Gräser, aber auch bei Ambrosia-Pollen in der Luft. Ihnen allen einen angenehmen Start in die neue Woche.
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0: Die erste Stunde Rendezvous ist gleich schon wieder Geschichte. Zwei weitere warten auf Sie nach den 3W: Werbung, Wetter und unsere Nachrichten aus der ganzen Welt.
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6: Heute Nachmittag wechseln sich Sonnenschein und Wolkenfelder ab und jetzt kann man nochmal ins Eiscafé oder einfach raus und einen schönen Eisbecher genießen bei Temperaturen um 30 Grad in Einatten und in Aachen und bei 27 Grad in Mütchenbach und in Simmerath. Bis zu 31 Grad werden es übrigens rund um Zülpich und Weilerswist. Am Abend und in der Nacht ziehen immer mehr Wolken auf und gebietsweise kann es erste Regenschauer geben. Die Temperaturen gehen auf 13 bis 8 Grad zurück. Am Dienstag das Gegenteil von Hochsommer. Dann haben wir viele Wolken, kaum Sonnenschein und immer wieder Regen. Deutlich kühler mit 17 bis 20 Grad.
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7: Ich bin Babette Büchner. Nach der Landtagswahl in Sachsen-Anhalt arbeiten die Parteien die Ergebnisse auf. Krachende Verluste hat die CDU von Ministerpräsident Sven Schulze eingefahren. Die AfD wiederum hat mit großem Vorsprung gewonnen, die absolute Mehrheit aber verpasst.
8: Beste Laune herrscht bei der AfD. Sie konnte ihren Stimmanteil mehr als verdoppeln und will regieren. Entsetzt dürfte weiterhin vor allem die CDU sein. Mit Spannung wird die Reaktion von Kanzler Merz erwartet. Übernimmt er eine Mitverantwortung an dem katastrophalen Ergebnis seiner Christdemokraten in Sachsen-Anhalt? Und was bedeutet das Wahlergebnis für die Reformvorhaben der schwarz-roten Koalition in Berlin? Ein Weiter-so wird nicht funktionieren, der Kanzler steht gewaltig unter Druck. Aus Berlin, David Riemer.
7: Die US-Unterhändler Steve Witkoff und Jared Kushner haben inzwischen mit beiden Seiten gesprochen, in Moskau und in Kiew. Was sie konkret für ein Ende des Ukraine-Kriegs vorgeschlagen haben, bleibt aber offen. Genauso wie die Frage, ob Russland und die Ukraine wieder direkt miteinander verhandeln.
9: Die Rückkehr zum trilateralen Format könnte Fortschritte bringen, sagte Kushner zum Abschluss des ersten Besuchs der US-Gesandten in Kiew. Selenskyj äußerte sich wenig optimistisch zu einem baldigen Kriegsende. Sollte sich der Krieg bis zum Winter ziehen, und danach sieht es aktuell aus, brauchen wir ein Winterpaket. Die Gespräche nannte er äußerst inhaltsvoll und kündigte ein baldiges Treffen der Ukraine, der Europäer und der Amerikaner an. Aus Moskau, Katharina Schröder.
7: Die Polizei sucht weiter nach dem mutmaßlichen Täter hinter den Sabotageangriffen auf das deutsche Stromnetz. Bei einem Großeinsatz im Hambacher Forst nahe Köln gestern wurden keine Hinweise auf den Mann gefunden. Seit Tagen wird nach dem 48-Jährigen gesucht. Am Wochenende hatten die Ermittler einen Fahndungsaufruf mit zwei Fotos des Verdächtigen veröffentlicht. Der Ausbruch des weiterhin rauchenden Vulkans Anak Krakatau in Indonesien sorgt immer noch für Behinderungen im Flugverkehr. Die beiden internationalen Flughäfen in der Hauptstadt Jakarta bleiben wegen der Vulkanasche geschlossen. Mehr als 1500 Flüge und rund 170.000 Passagiere sind mittlerweile betroffen, berichteten indonesische Medien.
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11: Ich schaue auf die Uhr und es ist schon wieder 11. Die zweite Stunde Rendezvous beginnt hier bei Radio 700 und Ihr Geleit ist weiter Carlo Thomas.
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Kurz nach 11 Uhr am Montagvormittag. Schön, dass Sie sich heute wieder für unser Rendezvous entschieden haben. Wie immer zum Start in eine neue Woche gehört die Straße Radio 700. Julia Thomas rast in Richtung Autodoktor für eine aktuelle Diagnose. Meine Einschätzung? Einfach dreckig. Meine Kollegin spricht mit Sandro Vitale über schmutzige Karren und fleckige Cityflitzer und wie sie ihren fahrbaren Untersatz jetzt noch schnell fesch für den Herbst kriegen. Gleich nach Tight Fit, The Lion Sleeps Tonight.

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2: Vielen Autos sieht man aktuell doch sehr deutlich den langen und trockenen Sommer an. Will sagen, sie sind arg verstaubt und dreckig. Ob klebriger Blütenstaub, Insekten oder Vogeldreck, viele Autos haben sich eine Wäsche inzwischen mehr als verdient. Nun wollen wir aus der Autowäsche sicher keine Raketenwissenschaft machen, aber ein paar Dinge sollte man dabei schon beachten. Welche das sind, darüber spreche ich jetzt mit Sandro Vitale. Er ist Redakteur bei der Zeitschrift Autostraßenverkehr. Herr Vitale, Selbstwaschbox oder Waschstraße, was empfehlen Sie?
3: Eine klare Empfehlung gibt's da, denke ich, nicht. Das hängt natürlich auch davon ab, wie regelmäßig und wie gewissenhaft natürlich die Anlage vom Betreiber gepflegt und gewartet wird, ne? Ich persönlich tendiere zur Selbstwaschbox, ganz einfach, weil ich da fürs Ergebnis nachher selbst verantwortlich bin und mich im Zweifel nur über mich selbst aufregen muss, falls das Ergebnis nicht zufriedenstellend ist.
2: Gerade Vogeldreck oder klebriger Blütenstaub ist ja sehr, sehr hartnäckig. Da komme ich mit einem einfach mal schnell abdampfen kaum weiter.
3: Das stimmt natürlich, genauso wie es auch bei Insektenresten und Co. der Fall ist. Deshalb sollte man da auch nicht ohne weiteres, ich nenne es mal, dran rumschmirgeln. Ansonsten können bekanntlich diese fiesen Mikrokratzer oder Schlieren im Lack entstehen, die man kennt. Besser ist es, wenn man das Auto bei der Vorwäsche zum Beispiel mit Aktivschaum eindeckt, kurz einwirken lässt. Das löst Anhaftungen, kapselt Schmutzpartikel. Oder gezielter, man nimmt eben Spezialreiniger wie den Insektenentferner. Wobei es da wichtig ist wiederum, dass man immer auf die jeweilige Einwirkzeit des Produkts achtet, die der jeweilige Hersteller vorgibt. Gleichzeitig sollten die Reiniger dann aber auch nicht antrocknen, weil sonst ihre selbsttätigende Wirkung dann verfehlt wird.
2: Das heißt, eine mindestens solide Wäsche in der Waschbox ist natürlich auch nicht in 5 oder 10 Minuten erledigt.
3: Nee, also wenn man sein Auto richtig sauber und lackschonend waschen will, dann sollte man schon Zeit einplanen und vor allem auch strukturiert vorgehen. Dazu zählt auch der richtige Waschplatz beispielsweise. Der ist bestenfalls schattig, sodass die Produkte nicht antrocknen. Dann die Vorwäsche, natürlich erstmal spülen, Schmutz lösen, im Zweifel mit Aktivschaum, den ich schon genannt hatte vorher, Spezialreiniger anwenden, gerade bei Insekten und für die Felgen natürlich. Stichwort Handwäsche, ganz wichtig auch, die richtigen Tools verwenden, sprich beim Waschen mit Autoshampoo nimmt man idealerweise einen Lammfell oder einen Mikrofaserwaschhandschuh. Beim Trocknen dann auch Mikrofasertücher. Da gibt es mittlerweile auch ganz gute Sachen, zum Beispiel spezielle Autohandtücher. Die haben so gedrehte und sehr saugfähige Faserschlaufen. Und damit wird das Auto dann nachher auch wirklich schlierenfrei, sauber und trocken.
2: Bleibt am Ende noch die Frage, nach der erfolgreichen Wäsche polieren und versiegeln, ja oder nein?
3: Da war ich mir tatsächlich bis vor kurzem auch noch nicht ganz sicher. Deswegen habe ich einen Experten gefragt und der sagt klipp und klar, eine Versiegelung für einen Lack nach der Wäsche, also Wachs, Sprühversiegelung etc., das ist immer sinnvoll. Also nicht nur zum Schutz vor den Umwelteinflüssen, ne, sondern auch damit neuer Schmutz schlechter am Lack anhaftet. Richtige Politur hingegen, da sieht es ein bisschen anders aus. Die brauchst du letztlich wirklich nur, wenn der Lack an Tiefenglanz verloren hat oder Kratzer eben schon die Optik stören.
2: Sandro Vitale von der Zeitschrift Autostraßenverkehr über Autowäsche in der Selbstwaschbox. Besten Dank.
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1: Heute Nachmittag wechseln sich Sonnenschein und Wolkenfelder ab und jetzt kann man nochmal ins Eiscafé oder einfach raus und einen schönen Eisbecher genießen bei Temperaturen um 30 Grad in Einatten und in Aachen und bei 27 Grad in Bütchenbach und in Simmerath. Bis zu 31 Grad werden es übrigens rund um Zülpich und Weilerswist. Am Abend und in der Nacht ziehen immer mehr Wolken auf und gebietsweise kann es erste Regenschauer geben. Die Temperaturen gehen auf 13 bis 8 Grad zurück. Am Dienstag das Gegenteil von Hochsommer. Dann haben wir viele Wolken, kaum Sonnenschein und immer wieder Regen. Deutlich kühler mit 17 bis 20 Grad.
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3: Ich bin Dieter Spät. In Zülpich Werfen lässt das Glasfasernetz weiter auf sich warten. Die zuständige Deutsche Glasfaser teilte der Stadt jetzt mit, dass sie sich aus dem Projekt zurückziehen wird. In einem Brief an Bürgermeister Ulf Hürtgen steht, dass der eigenwirtschaftliche Ausbau unter den aktuellen Gegebenheiten in Politik und Wirtschaft nicht möglich sei. Die Kosten seien einfach zu hoch. Die Stadt und der Kreis Euskirchen wollen nun intensiv daran arbeiten, ein anderes Unternehmen für den Glasfaserausbau in Schwerfen zu gewinnen. Private Eigentümer im Stadtzentrum von Würselen können Geld für die Verschönerung ihrer Gebäude bekommen. Gefördert werden zum Beispiel neue Fassaden und Dächer, aber auch zusätzliche Begrünung und die Aufwertung von Außenflächen. Die Stadt übernimmt dabei bis zu 50% der Kosten. Pro Grundstück können maximal 15.000 Euro an Förderung abgerufen werden. Anträge können bei der Stadt oder beim Quartiersmanagement gestellt werden. In Bitburg passt sich die Waldbewirtschaftung dem Klimawandel immer besser an. Viele Forstämter berichten von massiven Auswirkungen durch den heißen, extremen Sommer. Den Wäldern in Bitburg gehe es dagegen vergleichsweise besser, so ein Sprecher. Hier seien bereits in den letzten Jahren Gräben für eine bessere Bewässerung eingezogen worden. Außerdem werde darauf geachtet, dass bei Neupflanzungen Böden so aufbereitet und entsprechende heimische Arten ausgesucht werden, die längere Zeit mehr Wasser speichern und mit weniger Niederschlag auskommen können. Weitere Maßnahmen sind für die kommenden Jahre geplant. Die Open-Air-Reihe Heimatstädtchen Live hat in diesem Jahr in Euskirchen so viele Besucher wie noch nie angelockt. Die Konzertreihe im Park der Aulsburg habe verschiedene Altersgruppen erreicht, heißt es von der Stadt. Auch die gute Mischung unterschiedlicher Musikstile und der Bands sei in diesem Sommer gut angekommen. Das Publikum habe dies gut aufgenommen, hieß es weiter. Neu in diesem Jahr war auch das Format Heimatstädtchen Junior, bei dem erstmals spezielle Konzerte für Kinder angeboten wurden. Die Stadt will die Veranstaltung im kommenden Jahr fortsetzen. Bands können sich schon jetzt bei den Organisatoren für das kommende Jahr bewerben. 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

0: 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Zwei schaurige Lesungen versprechen Rudi Jagusch aus seinem Buch Ausgezapft sowie Andreas J. Schulte aus seinem Werk Eifelschatten um 19 Uhr im Gewölbekeller des Museumscafés vom Eifelmuseum Blankenheim. Eine Lesung im Rahmen von Nordeifel, Mordeifel. In gemütlicher Runde darf heute Abend wieder gespielt werden, ab 18 Uhr beim Spielerabend in der Uraltscholl in Monschau-Mützenich. Der Rockchor 60 Plus lädt zum Konzertabend ein, um 19 Uhr in der Aachener Musikakademie. Aus der Komödie mit Harpe Kerkeling ist eine Theaterproduktion geworden. Das Aachener Grenzlandtheater spielt Extrawurst. Der Vorhang hebt sich um 20 Uhr. Unterhaltung mal anders versprechen Steffi und ihre Radiofreunde. Gut gelaunt geht es ab 20 Uhr im Talbahnhof in Eschweiler zu. Rock mit Leilani Kilgore erklingt um 20 Uhr im Spirit of 66 in Verviers. Bilder sind im Rahmen der Ausstellung Reflexionen in der Galerie Art Engert in Eschweiler zu sehen. Geöffnet ist heute von 14 bis 19 Uhr. Wie sieht die Zukunft des Areals an der einstigen Grube Adolf aus? Beim Bürgerinfoabend werden der Sachstand vorgestellt und die Interessierten mit einbezogen. Um 18 Uhr im Vereinshaus des Bergbauvereins Grube Adolf in Herzogenrath. Seit 25 Jahren gibt es die Euregiobahn. Auf ihre Geschichte und die geplanten Erweiterungen in der Zukunft blickt eine neue Wanderausstellung, die noch bis zum Samstag zu den Öffnungszeiten der Bürgermitte in Basweiler zu sehen ist. Und immer einen Besuch wert ist Vogelsang IP in Schleiden. Die Ausstellung Bestimmung Herrenmensch entführt sie in dunkelste Kapitel der deutschen Vergangenheit. Aktuell wird sie von den drei Sonderausstellungen Auch du gehörst dem Führer, Visionen der Macht und Butterbrot ein Jahr Gefängnis begleitet. Die Schau Wildnisträume befasst sich mit der vielfältigen Flora und Fauna im Nationalpark Eifel. Außerdem finden täglich Ranger-Touren und Geländeführungen statt. Geöffnet ist von 10 bis 18 Uhr. 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Schöne Woche.
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Auch die zweite Stunde Rendezvous geht zu Ende. Eine weitere habe ich noch für Sie, gleich pünktlich zur Mittagspause. Carlo Thomas meldet sich zurück um Punkt 12.

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4: Heute Nachmittag wechseln sich Sonnenschein und Wolkenfelder ab und jetzt kann man nochmal ins Eiscafé oder einfach raus und einen schönen Eisbecher genießen bei Temperaturen um 30 Grad in Einatten und in Aachen und bei 27 Grad in Bütchenbach und in Simmerath. Bis zu 31 Grad werden es übrigens rund um Zülpich und Weilerswist. Am Abend und in der Nacht ziehen immer mehr Wolken auf und gebietsweise kann es erste Regenschauer geben. Die Temperaturen gehen auf 13 bis 8 Grad zurück. Am Dienstag das Gegenteil von Hochsommer. Dann haben wir viele Wolken, kaum Sonnenschein und immer wieder Regen. Deutlich kühler mit 17 bis 20 Grad.
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5: Ich bin Babette Büchner. Die AfD hat die Landtagswahl in Sachsen-Anhalt mit großem Vorsprung gewonnen. Spitzenkandidat Ulrich Siegmund sieht einen Regierungsauftrag. Da es aber nicht zur absoluten Mehrheit gereicht hat, will die Partei jetzt nach Partnern suchen. Sollte es mit einer Regierungsbildung nicht klappen, hat BSW-Spitzenkandidat Thomas Schulze seine Bereitschaft bekräftigt, Siegmund ins Amt zu verhelfen. Das BSW werde sich in einem dritten Wahlgang im Landtag enthalten, sagte er im Deutschlandfunk. Der Erdrutschsieg der AfD sorgt unterdessen auch international für viel Aufmerksamkeit.
6: Die italienische Zeitung La Stampa etwa schreibt, 81 Jahre nach Hitlers Untergang gewinnt eine Partei, die sich auf jenes Deutschland beruft. Ouest-France in Frankreich spricht unter anderem von einer Beleidigung des Versprechens nie wieder. Rechtspopulistische Politiker in Europa gratulieren. US-Präsident Trump postete eine Balkengrafik des AfD-Sieges ohne weiteren Kommentar. Und US-Milliardär und AfD-Sympathisant Elon Musk gratuliert mit zwei deutschen Worten gut gemacht. Aus Berlin, Ronny Thorau.
5: Die Polizei fahndet weiter nach dem mutmaßlichen Täter hinter den Sabotageangriffen auf das deutsche Stromnetz. Auch ein Großeinsatz im Hambacher Forst nahe Köln gestern blieb ohne Hinweise auf den 48-Jährigen aus dem Ruhrgebiet.
7: Steckt wirklich ein Einzeltäter hinter den versuchten Anschlägen? Der Gesuchte hatte sich in Bekennerschreiben dazu bekannt und als Motiv die Nutzung fossiler Brennstoffe wie Braunkohle genannt. Er hatte diese als Verbrechen bezeichnet. Aber kann eine einzelne Person innerhalb kurzer Zeit Anschläge in verschiedenen Bundesländern verüben oder hatte er Helfer? Viele Fragen sind weiter offen und es gibt weitere aktuelle Einsätze an Umspannwerken in Wesel am Niederrhein und in Berlin. Ob es erneut um Sabotage geht, ist noch unklar. Diana Kramer, Nachrichtenredaktion.
5: Wie vertrauenswürdig ist die KI-Anwendung? Ist es sicher, wenn ich ihr sensible Daten gebe? Das soll bald durch ein TÜV-Zertifikat erkennbar sein. Die TÜV-Organisationen testen gerade mit Pilotpartnern ein KI-Zertifizierungsprogramm. Schon Ende des Jahres könnten diese KI-Bescheinigungen schrittweise eingeführt werden, teilte der TÜV-Verband mit.
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10: Da bin ich wieder. Wie versprochen meldet sich Carlo Thomas zurück am Mikrofon und begrüßt Sie zur inzwischen dritten Stunde Rendezvous.
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0: Klettern. Ganz egal, ob Freestyle an der Wand oder im Allgäu, ist voll im Trend. Für mich war das höchste der Gefühle der heimische Apfelbaum, denn ich leide leider unter schrecklicher Höhenangst. Um aber schon die Kleinsten an den Sport und mehr oder weniger luftigen Höhen heranzuführen, gibt es im Aachener Moltkepark jetzt ganz neu einen Boulderblock. Unser Interview zum Thema hören Sie gleich hier im Rendezvous. Es ist jetzt kurz nach 12.
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0: Seit Jahren nimmt das Klettern einen immer höher werdenden Stellenwert bei den Freizeitaktivitäten ein. Schon die Kleinsten wollen es ausprobieren. Im Aachener Moltkepark ist das jetzt möglich. Dort darf nach Herzenslust gebouldert werden. Charlene Kowak berichtet.
1: Im Moltkepark Aachen gibt es einen neuen Hotspot für Kletterfans. Ein Boulderblock, 10 Meter lang, 3 Meter hoch und 200 Griffe. Es gibt 6 verschiedene Kletterrouten und die haben es in sich. Der Block kann rundherum beklettert werden, sogar kopfüber. Wer hier klettern darf, erklärt Bernd Elbert von der Aachener Sportstättenplanung.
2: Also das Angebot richtet sich an alle, die Spaß am Bouldern haben. Das kann das 6-jährige Kind sein, das kann aber auch der 58-jährige Erwachsene sein, der Spaß daran hat, sich zu bewegen im öffentlichen Raum, und alle sind herzlich eingeladen, das auszuprobieren. Es macht großen Spaß.
1: Der Wunsch nach einem Boulderblock kam aus der Kommunalpolitik. Vereine, Schulen und Anwohner wurden deshalb in die Planung einbezogen. Jetzt steht der Block, doch welche Regeln gelten beim Klettern?
2: Es ist ja im öffentlichen Raum und von daher ist das Gerät, sag ich mal, jederzeit zugänglich. Es gibt keine Öffnungszeiten. Es gibt natürlich trotzdem die allgemeinen Regelungen hinsichtlich Lärm, was einzuhalten ist. Aber hier kann jeder kommen und gehen, wann er möchte. Wenn er sich hier ruhig verhält und niemanden stört, ist er herzlich willkommen.
1: 140.000 Euro hat die Stadt Aachen für den Boulderblock ausgegeben. Darin stecken auch Kosten für die Sicherheit. Wer beim Klettern mal daneben greift, landet nicht auf hartem Boden, sondern auf einer rund 200 Quadratmeter großen Fläche aus Holzhackschnitzeln. Diese sorgen für eine weiche Landung. Carsten Jakobs, zuständig für Sportentwicklung bei der Stadt Aachen, erklärt, wie die Anlage künftig gewartet wird.
3: Das ist natürlich ein Angebot der Stadt Aachen. Heißt, es wird auch zukünftig der Aachener Stadtbetrieb sich um die Unterhaltung dieser Anlage kümmern. Zusätzlich haben wir dann aber noch ja den Deutschen Alpenverein als Partner mit einer Patenschaft mit im Boot, die sich eben aber nur explizit um die Routen wirklich kümmern werden und die natürlich auch entsprechend warten, gucken, dass die Griffe immer fest sind, da auch für die Verkehrssicherheit sorgen, dass nicht irgendwie Griffe lose sind und einer blöd runterfällt, ganz platt gesagt. Und die dann auch mindestens zweimal jährlich wirklich neue Routen schrauben werden, damit eben auch einfach aus sportlicher Sicht der Block attraktiv bleibt.
1: Wer sich von dem neuen Boulderblock begeistern lässt, findet bei dem Verein auch Kurse und Trainingsangebote. Schon bei der Eröffnung haben die ersten Kletterfans den neuen Block ausprobiert. Wie ist das Feedback der jungen Boulderer?
4: Ich finde es sehr interessant. Ein Boulder ist ein bisschen zu groß für mich, aber ich finde ihn sonst sehr cool.
5: Weil sonst gehen wir auch nur in Hallen und das ist voll cool, dass das hier draußen gemacht wird.
1: Ob Anfänger, Familie, Hobbykletterer oder Boulderprofi, am neuen Block im Moltkepark können sich alle austoben. Gerade an heißen oder schwülen Tagen bietet der schattige Standort am Park eine Alternative zu den Kletterhallen in der Stadt. Also festes Schuhwerk anziehen und ran an die Griffe.

Alles Aktuelle aus der Nachrichtenredaktion und was die Menschen in Eifel und Euregio besonders bewegt, hören Sie gleich wieder hier im Rendezvous um 5 vor halb 1.

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1: Heute Nachmittag wechseln sich Sonnenschein und Wolkenfelder ab und jetzt kann man nochmal ins Eiscafé oder einfach raus und einen schönen Eisbecher genießen bei Temperaturen um 30 Grad in Einatten und in Aachen und bei 27 Grad in Bütchenbach und in Simmerath. Bis zu 31 Grad werden es übrigens rund um Zülpich und Weilerswist. Am Abend und in der Nacht ziehen immer mehr Wolken auf und gebietsweise kann es erste Regenschauer geben. Die Temperaturen gehen auf 13 bis 8 Grad zurück. Am Dienstag das Gegenteil von Hochsommer. Dann haben wir viele Wolken, kaum Sonnenschein und immer wieder Regen. Deutlich kühler mit 17 bis 20 Grad.
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3: Ich bin Ina Pleier. Rund 4 Monate nach den tödlichen Schüssen in Vals ist der Fall am Freitag erstmals vor Gericht behandelt worden. Die Richter entschieden, dass die beiden der tatverdächtigen Belgier weiter in Untersuchungshaft bleiben müssen, darunter auch ein 22-Jähriger aus St. Vith. Der Mann soll zusammen mit einem 25-Jährigen im vergangenen Mai einen 27-Jährigen erschossen haben. Die Verteidigung spricht von Notwehr nach einem missglückten Drogendeal. Die Staatsanwaltschaft geht dagegen von gezielten Schüssen aus. Sie wirft den tatverdächtigen Mord und illegalen Waffenbesitz vor. Gegen den St. Vither wird auch wegen versuchten Totschlags ermittelt. Die Untersuchungen sind noch nicht abgeschlossen. Der nächste Gerichtstermin ist für Dezember angesetzt. Nach dem gewaltsamen Tod eines 45-Jährigen in der Münchner Innenstadt hat die Polizei 2 Fußballfans von Alemannia Aachen wegen des Vorwurfs des gemeinschaftlichen Mordes angeklagt. Den beiden Männern aus dem Rheinland im Alter von 21 und 23 Jahren wird vorgeworfen, ihr Opfer nach einem Auswärtsspiel heimtückisch und aus niederen Beweggründen attackiert zu haben. Der 45-Jährige war wenige Tage später im Krankenhaus an den Folgen einer Gehirnblutung gestorben. Die Staatsanwaltschaft geht derzeit von einer stillschweigenden Tatverabredung der beiden aus. Die Verteidiger kritisieren die Ermittlungsergebnisse und wiesen den Mordvorwurf zurück. Der Prozess vor dem Schwurgericht des Landgerichts München soll Anfang Februar beginnen. Das Urteil wird bis Ende März erwartet. Um zunehmenden Problemen wie Vandalismus und Ladendiebstählen Einhalt zu gebieten, sind 109 Ladenbesitzer in der Werfieser Innenstadt eine weitere Partnerschaft mit der Polizei eingegangen. Seit Freitag können die Händler nun verdächtige Beobachtungen über ein digitales Meldesystem übermitteln, das direkt mit der Polizeizone Westre verbunden ist. Es handelt sich um einen Informationskanal für nicht dringende Meldungen, hieß es. Vandalismus- oder Diebstahlserien sollen so früher erkannt werden können, ehe eine weitere Verschärfung droht. Langfristig soll das Modell auch auf andere Bereiche wie Stormware und Pepesta ausgedehnt werden. Eine beschädigte Gasleitung hat am Freitag auf der Trierer Straße in Aachen für Wirbel gesorgt. Bei Tiefbauarbeiten war morgens eine Leitung beschädigt worden. Kräfte von Feuerwehr und dem Versorger Regionetz rückten aus. Der Bereich wurde aus Sicherheitsgründen vorläufig abgesperrt. Die meisten Gebäude konnten durchgängig weiter mit Gas versorgt werden. Inzwischen ist der Schaden wieder komplett behoben. 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

Die Nutzung von künstlicher Intelligenz hat inzwischen längst Einzug in unseren Alltag gefunden. Vom Flyer fürs nächste Feuerwehrfest bis zu absurden Videos von autofahrenden Katzen. Und auch in unserer Schule ist KI längst angekommen. Hier fühlen sich viele Mütter und Väter alleingelassen. Was ist erlaubt, was nicht? Was muss unbedingt beachtet und wo müssen unsere Kinder vielleicht auch geschützt werden? Das Interview zum Thema hören Sie gleich hier im Radio 700 Rendezvous mit Pia Hoffmann, direkt nach Howard Carpendale. Der singt einfach Hello again.

0: Gut drei Viertel der Schulkinder ab 10 Jahren nutzen inzwischen KI-Anwendungen wie ChatGPT bei den Hausaufgaben. Doch ist das überhaupt erlaubt? Viele Eltern fühlen sich alleingelassen. Die meisten haben keine Ahnung, welche KI-Regeln an der Schule gelten. Das bestätigt jetzt eine neue bundesweite Studie. Pia Hoffmann mit Einzelheiten.
1: Bei den Hausaufgaben hilft mir Gemini.
2: Für Referate benutze ich manchmal ChatGPT, aber ich weiß gar nicht, ob das an meiner Schule überhaupt erlaubt ist.
3: Das wissen Mama und Papa meist auch nicht. Laut einer neuen Studie des Nachhilfeanbieters Studienkreis fühlt sich die Hälfte aller Eltern schlecht über KI-Regeln informiert, so Sprecher Thomas Momotow.
4: Die meisten Kinder greifen regelmäßig zu KI-Tools, wenn es um Hausaufgaben oder wenn es um Referate geht. Im Grunde ist die Schule selbst das Problem, denn viele Eltern wissen zwar, dass irgendwelche Regeln gibt, sie kennen sie aber nicht.
3: Laut Studie gibt es zwar zu Hause nur wenig Streit um KI, aber wenn, geht es um die Sorgen der Eltern, dass die Kids sich zu sehr auf KI verlassen und nicht mehr selbst denken. Das geht nicht nur den Eltern so, betont Lehrer und Autor Joscha Falk.
5: Interessanterweise sind die Sorgen der Eltern fast deckungsgleich mit denen vieler Lehrkräfte und wir sehen natürlich die Gefahr, dass das Abkürzen mit KI dem anstrengenden Lernen vorgezogen wird und dann mit Lernen verwechselt wird. Und im schlimmsten Fall führt es dann zu Kompetenzverlust und Abhängigkeit.
3: Viele Eltern fühlen sich mit diesem Problem alleingelassen. Sie sehen sich als wichtigste KI-Orientierung für ihre Kinder die Schule erst auf Platz 3. Knapp die Hälfte wünscht sich daher KI-Unterricht. 57% fordern klare Regeln von der Schule. Die Lösung sieht Joscha Falk im gemeinsamen Austausch.
5: Dadurch, dass KI sozusagen die Lebenswelt der Kinder und Jugendlichen durchdringt, verschiebt sich der Bildungsauftrag. Und insofern ist es auch eine Aufgabe für die Erziehung. Partnerschaft zwischen Elternhaus und Schule. Aus meiner Sicht ist KI eine gemeinsame Gestaltungsaufgabe.
3: Deshalb rät Thomas Momotow von Studienkreis allen Eltern,
4: KI nicht verbieten, sondern begleiten. Also mit dem Kind über die Ergebnisse sprechen, gemeinsam ausprobieren und selbst neugierig bleiben, denn dann bleibt man auch im Gespräch mit dem Kind.
3: KI wird den Schulalltag auch künftig begleiten. Umso wichtiger ist es, dass Kinder lernen, sie sinnvoll zu nutzen, gemeinsam mit Eltern und Schule.

Montag, der 7. September. Mitten am Mittag geht unser heutiges Rendezvous zu Ende und ich gebe sie ab an meinen Kollegen Jochen Späth. Der nimmt sie um 13 Uhr wieder zum Treffpunkt in Empfang. Vorher hören sie noch etwas Musik, gefolgt von den 3W. Die stehen für Werbung, Wetter und unsere Nachrichten aus der ganzen Welt. Ich stehe hier und gehe jetzt. Am Mikrofon war für Sie Carlo Thomas und der wünscht Ihnen weiter einen schönen Wochenstart.

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12: Heute Nachmittag wechseln sich Sonnenschein und Wolkenfelder ab und jetzt kann man nochmal ins Eiscafé oder einfach raus und einen schönen Eisbecher genießen. Bei Temperaturen um 30 Grad in Einatten und in Aachen und bei 27 Grad in Mütchenbach und in Simmerath. Bis zu 31 Grad werden es übrigens rund um Zülpich und Weilerswist. Am Abend und in der Nacht ziehen immer mehr Wolken auf und gebietsweise kann es erste Regenschauer geben. Die Temperaturen gehen auf 13 bis 8 Grad zurück. Am Dienstag das Gegenteil von Hochsommer. Dann haben wir viele Wolken, kaum Sonnenschein und immer wieder Regen. Deutlich kühler mit 17 bis 20 Grad.
10: Es ist 5:01 Uhr. 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

0: Ich bin Babette Büchner. Nach ihrem Wahlsieg in Sachsen-Anhalt hat die AfD ein klares Ziel. Sie will ein ähnliches Ergebnis im Bund. Bei der kommenden Bundestagswahl werde die AfD mit Abstand als stärkste Kraft hervorgehen, mit einem ganz klaren Regierungsauftrag, sagte Co-Chefin Alice Weidel.
1: Die CDU, CSU wird nie mehr wieder eine Bundestagswahl gewinnen können. Das ist Fakt. Der Abstand ist jetzt schon bei 10% zu uns. Und mein erklärtes Ziel ist, den Abstand deutlich in kürzester Zeit auszubauen und auf mindestens 40% anzuwachsen für die nächste Bundestagswahl.
0: In Sachsen-Anhalt ist die AfD nach dem vorläufigen Ergebnis klar stärkste Kraft geworden. Zur absoluten Mehrheit hat es jedoch nicht gereicht. Das VW-Werk Osnabrück soll mit Rüstungsaufträgen eine neue Zukunft bekommen. Volkswagen, das Land Niedersachsen und der Investor Aurelius Capital haben Eckpunkte für einen Verkauf vereinbart. Die jetzt angesteuerte Lösung bietet nach Angaben des Betriebsrats eine Zukunft für knapp 1.400 der derzeit insgesamt 1.800 Beschäftigten. Die US-Unterhändler Steve Witkoff und Jared Kushner haben inzwischen mit beiden Seiten gesprochen, in Moskau und in Kiew. Was sie konkret für ein Ende des Ukraine-Kriegs vorgeschlagen haben, bleibt aber offen. Genauso wie die Frage, ob Russland und die Ukraine wieder direkt miteinander verhandeln.
2: Die Rückkehr zum trilateralen Format könnte Fortschritte bringen, sagte Kushner zum Abschluss des ersten Besuchs der US-Gesandten in Kiew. Selenskyj äußerte sich wenig optimistisch zu einem baldigen Kriegsende. Sollte sich der Krieg bis zum Winter ziehen, und danach sieht es aktuell aus, brauchen wir ein Winterpaket. Die Gespräche nannte er äußerst inhaltsvoll und kündigte ein baldiges Treffen der Ukraine, der Europäer und der Amerikaner an. Aus Moskau, Katharina Schröder.
0: Nordsee und Ostsee waren in diesem Sommer deutlich wärmer als üblich. Das zeigen neue Messungen des Bundesamts für Seeschifffahrt und Hydrographie. Die Nordsee hat demnach ihren fünftwärmsten Sommer seit 1997 erlebt, die Ostsee den siebtwärmsten. Die Gewässer um Helgoland gehörten dabei zu den besonders stark erwärmten Regionen der Nordsee.
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6: Und wir starten durch in eine neue Woche Treffpunkt hier bei Radio 700. Schön, dass Sie eingeschaltet haben.

0: Radio 700 mit dem Treffpunkt am Montagnachmittag und noch bis zum 11. Oktober ist Landesgartenschau in Neuss und Radio 700 schickt Sie in dieser Woche bei unseren Gewinnwochen zur Landesgartenschau. Jeden Tag stellen wir Ihnen die Vielfalt der blühenden Pflanzenwelten auf dem Gartenschaugelände direkt am Rheinufer vor und jeden Tag stellen wir am Ende der Sendung eine Gewinnfrage, die Sie uns bis zum darauffolgenden Tag beantworten sollten. Diejenige mit der richtigen Lösung landet bei uns im Lostopf und immer einen Tag später verraten wir Ihnen, wer zur Landesgartenschau fährt. Zwei Tickets habe ich heute für Sie und wie Sie genau an diese Tickets kommen, dazu im Verlauf dieser Sendung mehr. Wir haben jede Menge musikalischer Geburtstagskinder vom Wochenende und von heute. So viele, dass wir sie niemals in einer Sendung unterbekommen werden. Eine kleine Auswahl davon gibt es in den kommenden 3 Stunden und natürlich auch wieder unseren Veranstaltungskalender und die Zeitreise.
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Seine Karriere begann als Kabarettist bei den Wühlmäusen. Daneben hatte er aber auch immer ein Händchen für Schauspiel und Unterhaltung. In den 70er Jahren zunächst mit Slapstick. Er war bei der ersten großen deutschen Serienproduktion dieser Art bei Nonstop Nonsense die schillernde Hauptfigur. Daraus resultierte auch seine Kunstfigur Didi, mit der er dann in den 80er Jahren bei zahlreichen Fernseh- und Kinofilmen in Erscheinung trat. Immer stärker wurde seine Leidenschaft fürs Kabarett. Ab Ende der 80er Jahre war er auch mit entsprechenden Formaten im Fernsehen aktiv, unter anderem unvergessen mit Hallervordens Spotlights oder auch mit seiner Comedy-Serie Zebralla. In den 90ern moderierte er dann auch große Samstagabendshows, zeitweilig unter anderem auch Verstehen Sie Spaß, verlegte sich aber später auf tolle Kabarettprogramme, die immer wieder ausgezeichnet worden sind. Inzwischen ist er trotz seines hohen Alters stolzer Theaterbesitzer und verantwortlich für das Programm des Schlossparktheaters in Berlin, in dem er auch immer noch selber auf der Bühne steht und auch in großen Rollen mitwirkt, wie zum Beispiel bei Honig im Kopf. Am Wochenende, da feierte er seinen 91. Geburtstag und einmal, da sang er auch, an der Seite von Helga Feddersen 1978, nämlich den großen Hit You Are the One That I Want, noch einmal im neuen Gewand. Du, die Wanne ist voll. Und jetzt hören wir die beiden auch, Helga Feddersen und Dieter Hallervorden. Alles Gute zum Geburtstag.

Im vergangenen Jahr hat er seine Abschiedstournee geplant und begonnen. Kein Wunder, denn seine ersten großen Erfolge, die liegen bereits 50 Jahre zurück. Damals hatte sein Album Modern Times die US-Charts erreicht. Ein Jahr später folgte sein wohl größter Hit, die Popballade Year of the Cat. Seinen 81. Geburtstag feierte am Wochenende Al Stewart. Und hier kommt das Jahr der Katzen. 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
1: Heute Nachmittag wechseln sich Sonnenschein und Wolkenfelder ab und jetzt kann man nochmal ins Eiscafé oder einfach raus und einen schönen Eisbecher genießen bei Temperaturen um 30 Grad in Einatten und in Aachen und bei 27 Grad in Lütjenbach und in Simmerath. Bis zu 31 Grad werden es übrigens rund um Zülpich und Weilerswist. Am Abend und in der Nacht ziehen immer mehr Wolken auf und gebietsweise kann es erste Regenschauer geben. Die Temperaturen gehen auf 13 bis 8 Grad zurück. Am Dienstag das Gegenteil von Hochsommer. Dann haben wir viele Wolken, kaum Sonnenschein und immer wieder Regen. Deutlich kühler mit 17 bis 20 Grad.
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3: Ich bin Ina Pleier. Rund 4 Monate nach den tödlichen Schüssen in Vals ist der Fall am Freitag erstmals vor Gericht behandelt worden. Die Richter entschieden, dass die beiden der tatverdächtigen Belgier weiter in Untersuchungshaft bleiben müssen, darunter auch ein 22-Jähriger aus St. Vit. Der Mann soll zusammen mit einem 25-Jährigen im vergangenen Mai einen 27-Jährigen erschossen haben. Die Verteidigung spricht von Notwehr nach einem missglückten Drogendeal. Die Staatsanwaltschaft geht dagegen von gezielten Schüssen aus. Sie wirft den tatverdächtigen Mord und illegalen Waffenbesitz vor. Gegen den St. Vitter wird auch wegen versuchten Totschlags ermittelt. Die Untersuchungen sind noch nicht abgeschlossen. Der nächste Gerichtstermin ist für Dezember angesetzt. Nach dem gewaltsamen Tod eines 45-Jährigen in der Münchner Innenstadt hat die Polizei zwei Fußballfans von Alemannia Aachen wegen des Vorwurfs des gemeinschaftlichen Mordes angeklagt. Den beiden Männern aus dem Rheinland im Alter von 21 und 23 Jahren wird vorgeworfen, ihr Opfer nach einem Auswärtsspiel heimtückisch und aus niederen Beweggründen attackiert zu haben. Der 45-Jährige war wenige Tage später im Krankenhaus an den Folgen einer Gehirnblutung gestorben. Die Staatsanwaltschaft geht derzeit von einer stillschweigenden Tatverabredung der beiden aus. Die Verteidiger kritisieren die Ermittlungsergebnisse und wiesen den Mordvorwurf zurück. Der Prozess vor dem Schwurgericht des Landgerichts München soll Anfang Februar beginnen. Das Urteil wird bis Ende März erwartet. Um zunehmenden Problemen wie Vandalismus und Ladendiebstählen Einhalt zu gebieten, sind 109 Ladenbesitzer in der Valfieser Innenstadt eine weitere Partnerschaft mit der Polizei eingegangen. Seit Freitag können die Händler nun verdächtige Beobachtungen über ein digitales Meldesystem übermitteln, das direkt mit der Polizeizone Westre verbunden ist. Es handelt sich um einen Informationskanal für nicht dringende Meldungen, hieß es. Vandalismus- oder Diebstahlserien sollen so früher erkannt werden können, ehe eine weitere Verschärfung droht. Langfristig soll das Modell auch auf andere Bereiche wie Stormberg und Pepesta ausgedehnt werden. Eine beschädigte Gasleitung hat am Freitag auf der Trierer Straße in Aachen für Wirbel gesorgt. Bei Tiefbauarbeiten war morgens eine Leitung beschädigt worden. Kräfte von Feuerwehr und dem Versorger Regionetz rückten aus. Der Bereich wurde aus Sicherheitsgründen vorläufig abgesperrt. Die meisten Gebäude konnten durchgängig weiter mit Gas versorgt werden. Inzwischen ist der Schaden wieder komplett behoben. 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

Er hätte am Wochenende seinen 80. Geburtstag gefeiert und er begeisterte in den 70er und 80er Jahren die Massen vor allem durch seine Stimme. Mit der Kultband Queen sorgte er für die großen Erfolge vom Bicycle Race bis hin zu großen Hits wie Radio Gaga und A Kind of Magic. Aber auch solo sorgte er für den guten Ton, zum Beispiel mit der Superballade The Great Pretender, die ja im Original schon einmal von den Platters aufgenommen worden war. Viel zu früh starb er im Alter von nur 45 Jahren. Jetzt hätte er seinen 80. gefeiert. Wir erinnern mit Musik von Queen an den unvergessenen Freddie Mercury.

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1: Zwei schaurige Lesungen versprechen Rudi Jargusch aus seinem Buch Ausgezapft sowie Andreas J. Schulte aus seinem Werk Eifelschatten um 19 Uhr im Gewölbekeller des Museumscafés vom Eifelmuseum Blankenheim. Eine Lesung im Rahmen von Nordeifel, Mordeifel. In gemütlicher Runde darf heute Abend wieder gespielt werden, ab 18 Uhr beim Spielerabend in der Uraltscholl in Monschau-Mützenich. Der Rockchor 60 Plus lädt zum Konzertabend ein, um 19 Uhr in der Aachener Musikakademie. Aus der Komödie mit Harpe Kerkeling ist eine Theaterproduktion geworden. Das Aachener Grenzlandtheater spielt Extrawurst. Der Vorhang hebt sich um 20 Uhr. Unterhaltung mal anders versprechen Steffi und ihre Radiofreunde. Gut gelaunt geht es ab 20 Uhr im Talbahnhof in Eschweiler zu. Rock mit Leilani Kilgore erklingt um 20 Uhr im Spirit of 66 in Verviers. Bilder sind im Rahmen der Ausstellung Reflexionen in der Galerie Art Engert in Eschweiler zu sehen. Geöffnet ist heute von 14 bis 19 Uhr. Wie sieht die Zukunft des Areals an der einstigen Grube Adolf aus? Beim Bürgerinfoabend werden der Sachstand vorgestellt und die Interessierten mit einbezogen. Um 18 Uhr im Vereinshaus des Bergbauvereins Grube Adolf in Herzogenrath. Seit 25 Jahren gibt es die Euregiobahn. Auf ihre Geschichte und die geplanten Erweiterungen in der Zukunft blickt eine neue Wanderausstellung, die noch bis zum Samstag zu den Öffnungszeiten der Bürgermitte in Basweiler zu sehen ist. Und immer einen Besuch wert ist Vogelsang IP in Schleiden. Die Ausstellung Bestimmung Herrenmensch entführt sie in dunkelste Kapitel der deutschen Vergangenheit. Aktuell wird sie von den drei Sonderausstellungen Auch du gehörst dem Führer, Visionen der Macht und Butterbrot ein Jahr Gefängnis begleitet. Die Schau Wildnisträume befasst sich mit der vielfältigen Flora und Fauna im Nationalpark Eifel. Außerdem finden täglich Ranger-Touren und Geländeführungen statt. Geöffnet ist von 10 bis 18 Uhr. 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Schöne Woche.
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Sie war eine der ganz Großen der amerikanischen Country-Musikszene und sie feierte auch in Europa gigantische Erfolge. Nicht nur als Solokünstlerin in den 70er und 80er Jahren, sondern auch an der Seite des unvergessenen Kenny Rogers und mit anderen Duettpartnern. Viel zu früh starb sie jetzt im Alter von 80 Jahren an einem Krebsleiden und heute Abend haben wir unser Programm geändert und blicken nochmal auf das musikalische und künstlerische Lebenswerk eines echten Ausnahmetalentes zurück, nämlich auf das Leben von Dolly Parton. Ab 19 Uhr in einer Sonderausgabe von Musik à la carte, zusammengestellt von unserem Musikexperten Uwe Lorenz. 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
4: Heute Nachmittag wechseln sich Sonnenschein und Wolkenfelder ab und jetzt kann man nochmal ins Eiscafé oder einfach raus und einen schönen Eisbecher genießen bei Temperaturen um 30 Grad in Einatten und in Aachen und bei 27 Grad in Bütchenbach und in Simmerath. Bis zu 31 Grad werden es übrigens rund um Zülpich und Weilerswist. Am Abend und in der Nacht ziehen immer mehr Wolken auf und gebietsweise kann es erste Regenschauer geben. Die Temperaturen gehen auf 13 bis 8 Grad zurück. Am Dienstag das Gegenteil von Hochsommer. Dann haben wir viele Wolken, kaum Sonnenschein und immer wieder Regen. Deutlich kühler mit 17 bis 20 Grad.
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5: Ich bin Thomas Bleskin. Nach ihrem klaren Wahlsieg in Sachsen-Anhalt strebt die AfD ein ambitioniertes Ziel an. Sie will auch im Bund die Regierungsmacht übernehmen. Bei der kommenden Bundestagswahl werde die AfD mit Abstand als stärkste Kraft hervorgehen, sagte AfD-Co-Chefin Weidel.
6: Die AfD tritt selbstbewusst auf und glaubt langfristig auch im Bund die Nummer 1 zu werden. Weidel ist sich sicher, die CDU-CSU wird nie

0: wieder eine Bundestagswahl gewinnen. Begründung: Deutschland wünscht sich einen Politikwechsel. Kanzler Merz kritisierte sie unter anderem wegen illegaler Migration, hoher Energiepreise sowie hoher Steuern und Abgaben. In Sachsen-Anhalt wurde die AfD stärkste Kraft. Die angestrebte absolute Mehrheit verpasste sie allerdings. Spitzenkandidat Siegmund setzt deshalb nun auf andere Fraktionen oder einzelne Abgeordnete anderer Parteien, die ihm zur Macht verhelfen sollen. David Riemer, Berlin.
1: Nach dem Parteiaustritt der meisten ihrer Mitglieder will sich die Thüringer BSW-Landtagsfraktion auflösen und den Weg für eine Neugründung freimachen. Für die neue Fraktion wurde von Ex-BSWlern eine neue Partei mit dem Namen Thüringen gerecht gegründet. Vizeministerpräsidentin Katja Wolf steht an der Spitze. Volkswagen will das Werk Osnabrück an den Finanzinvestor Aurelius und das Land Niedersachsen verkaufen. Der Standort soll schrittweise zu einem Kompetenzzentrum für Sicherheits- und Verteidigungslösungen weiterentwickelt werden.
2: Das Werk in Osnabrück stand seit 1949 vor allem im Zeichen des Käfer Cabrios von VW. Später wurden dort durch den Karosseriebauer Karmann auch Cabrios und Sportcoupés für andere Hersteller gebaut. Mit dem Verkauf und der neuen Perspektive im Rüstungsbereich sollen 3/4 der 1800 Beschäftigten übernommen werden. Gemeinsam mit dem israelischen Rüstungskonzern Rafael sollen in Osnabrück künftig Luftverteidigungssysteme für Raketen, Marschflugkörper und Drohnen entwickelt und gebaut werden. Diana Kramer, Nachrichtenredaktion.
1: Wie vertrauenswürdig ist eine KI-Anwendung? Das soll bald durch ein TÜV-Zertifikat erkennbar sein. Die Überwachungsvereine testen gerade mit Pilotpartnern ein Zertifizierungsprogramm. Bereits Ende des Jahres könnten die Bescheinigungen schrittweise eingeführt werden. Hersteller und Anbieter sollen damit unabhängig nachweisen können, dass ihre Systeme sicher sind.
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7: Gleich 14 Uhr. Wir starten durch in die zweite Stunde Treffpunkt am Montagnachmittag. Und heute, da beginnt auch unsere große Gewinnwoche zur Landesgartenschau NRW in Neuss.

0: Kurz nach zwei, Sie hören Radio 700 und das ist der Treffpunkt am Montagnachmittag. Gleich begeben wir uns zur Landesgartenschau nach Neuss, stellen Ihnen die Vielfalt der Blüh- und Pflanzenwelten vor und wir haben auch jeden Tag in dieser Woche jeweils zwei Tickets für Sie für einen Besuch der Landesgartenschau an einem Tag Ihrer Wahl bis zum 11. Oktober. Tolle Tagestickets liegen also hier, dafür müssen Sie allerdings gut zuhören und immer unsere Gewinnfragen lösen. Außerdem haben wir weitere musikalische Geburtstagskinder vom Wochenende. In dieser Stunde zwei an der Zahl und gleich geht es erst einmal wieder auf Zeitreise zu den historischen Schlagzeilen. Alles das und noch viel mehr gleich bei uns im Programm.
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2: 7. September 1951. Besondere Leistungen in Alltagsleben, in Gesellschaft, Ehrenamt und bei sozialen Aktivitäten sollen stärker als bisher honoriert werden. Nicht zuletzt aufgrund der wachsenden Sorge, dass das Interesse am bürgerschaftlichen Wirken nach den Kraftanstrengungen des Wiederaufbaus des kriegszerstörten Deutschlands mit dem Wirtschaftswunder nachlassen könnte. In erster Linie steht aber die Ehrung für herausragende Verdienste im Fokus bei der Einführung des Bundesverdienstkreuzes, das von nun an in verschiedenen Ausführungen verliehen werden kann. Es wird von Bundespräsident Theodor Heuss auf Stiftungserlass eingeführt. 7. September 1964. Den Militärdienst an der Waffe müssen junge Männer im geteilten Deutschland hüben wie drüben ableisten. Doch der Grundwehrdienst ist nicht bei jedem mit dem Gewissen vereinbar, bislang ein Problem. Denn verweigern ist eine Straftat. Nun erlässt der Nationale Verteidigungsrat der DDR rückwirkend eine Regelung für eine Art Ersatzdienst. Allerdings nicht wie später im Westen üblich im Sozialbereich. Vielmehr werden in der DDR Militärdienstverweigerer zu Bausoldaten. Sie leisten körperliche Schwerstarbeit, um Straßen, öffentliche Gebäude, Industriekomplexe und andere Projekte im Arbeiter- und Bauernstaat voranzutreiben. Auch wenn es auf den ersten Blick so scheint, Bausoldaten genießen nicht die gleichen Rechte wie die Wehrdienstleistenden. Für viele ist die weitere Karriere in der DDR aufgrund ihrer Haltung zum Militär mit Repressalien verbunden. 7. September 1987. Im Landtagswahlkampf in Schleswig-Holstein tobt ein erbittertes Kopf-an-Kopf-Rennen zwischen den beiden Spitzenkandidaten Björn Engholm von der SPD und Uwe Barschel von der CDU. Alle Mittel kommen zum Einsatz, dabei geht es dubios zu. Plant Barschel eine Schlammschlacht? Das Nachrichtenmagazin Der Spiegel enttarnt, dass Engholm von Detektiven überwacht worden ist. Wer könnte davon einen Nutzen haben? Was weiß Barschel? Die Barschel-Affäre nimmt an diesem Tag ihren Ausgang und wird in einer Katastrophe enden. 7. September 1985. Beim Song Dancing in the Street denken die meisten sofort an David Bowie. Doch der Titel ist von Marvin Gaye und weiteren Produzenten bereits 21 Jahre vorher für die Formation Martha and the Vandellas geschrieben worden. Inspiration finden die Autoren dafür bei Menschen, die um den Wasserstrahl eines geöffneten Hydranten auf der Straße tanzen. David Bowie und Mick Jagger entdecken die Nummer für sich neu und wollen sie eigentlich gleichzeitig bei Live Aid im Londoner Wembley Stadion und im JFK-Stadion in den USA performen. Weil das Satellitenübertragungsbild über diese Distanz um eine halbe Sekunde versetzt ausgestrahlt wird, scheitert das Vorhaben. So wird Dancing in the Street einfach im Studio aufgenommen und in Großbritannien und Australien zu einem Nummer-1-Hit in den Charts.

Unser nächstes musikalisches Geburtstagskind vom Wochenende begann seine Karriere zunächst in den 70er Jahren als Schlagzeuger bei Bands wie Lokomotive Kreuzberg und bei der Nina Hagen Band. Später war er nicht mehr nur Musiker, sondern auch Produzent und vor allem Sänger bei der NDW-Band Spliff, die unter anderem die Spliff-Radio-Show und so große Hits wie Carbonara herausbrachte. Als sich die Formation Mitte der 80er Jahre trennte, begann er eine beeindruckende Solokarriere, hatte dann auch große Hits wie zum Beispiel Immer mehr. Später verlagerte er sich aber vor allem aufs Produzieren. Unter anderem hat er das schon in den 80er Jahren für Bands wie Sternhagel, aber auch für Cosa Rosa und für Ulla Meinecke getan. Herwig Mitteregger feiert seinen 73. Geburtstag und ich habe mir überlegt, spielen wir Immer mehr oder spielen wir was mit Nudeln? Wir spielen Nudeln, wir spielen Carbonara. Hier kommt Spliff.

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1: Heute Nachmittag wechseln sich Sonnenschein und Wolkenfelder ab und jetzt kann man nochmal ins Eiscafé oder einfach raus und einen schönen Eisbecher genießen. Bei Temperaturen um 30 Grad in Einatten und in Aachen und bei 27 Grad in Bütchenbach und in Simmerath. Bis zu 31 Grad werden es übrigens rund um Zülpich und Weilerswist. Am Abend und in der Nacht ziehen immer mehr Wolken auf und gebietsweise kann es erste Regenschauer geben. Die Temperaturen gehen auf 13 bis 8 Grad zurück. Am Dienstag das Gegenteil von Hochsommer, dann haben wir viele Wolken, kaum Sonnenschein und immer wieder Regen. Deutlich kühler mit 17 bis 20 Grad.
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3: Ich bin Ina Pleier. Rund 4 Monate nach den tödlichen Schüssen in Vals ist der Fall am Freitag erstmals vor Gericht behandelt worden. Die Richter entschieden, dass die beiden der tatverdächtigen Belgier weiter in Untersuchungshaft bleiben müssen, darunter auch ein 22-Jähriger aus St. Vith. Der Mann soll zusammen mit einem 25-Jährigen im vergangenen Mai einen 27-Jährigen erschossen haben. Die Verteidigung spricht von Notwehr nach einem missglückten Drogendeal. Die Staatsanwaltschaft geht dagegen von gezielten Schüssen aus. Sie wirft den tatverdächtigen Mord und illegalen Waffenbesitz vor. Gegen den St. Vither wird auch wegen versuchten Totschlags ermittelt. Die Untersuchungen sind noch nicht abgeschlossen. Der nächste Gerichtstermin ist für Dezember angesetzt. Nach dem gewaltsamen Tod eines 45-Jährigen in der Münchner Innenstadt hat die Polizei 2 Fußballfans von Alemannia Aachen wegen des Vorwurfs des gemeinschaftlichen Mordes angeklagt. Den beiden Männern aus dem Rheinland im Alter von 21 und 23 Jahren wird vorgeworfen, ihr Opfer nach einem Auswärtsspiel heimtückisch und aus niederen Beweggründen attackiert zu haben. Der 45-Jährige war wenige Tage später im Krankenhaus an den Folgen einer Gehirnblutung gestorben. Die Staatsanwaltschaft geht derzeit von einer stillschweigenden Tatverabredung der beiden aus. Die Verteidiger kritisieren die Ermittlungsergebnisse und wiesen den Mordvorwurf zurück. Der Prozess vor dem Schwurgericht des Landgerichts München soll Anfang Februar beginnen. Das Urteil wird bis Ende März erwartet. Um zunehmenden Problemen wie Vandalismus und Ladendiebstählen Einhalt zu gebieten, sind 109 Ladenbesitzer in der Valfieser Innenstadt eine weitere Partnerschaft mit der Polizei eingegangen. Seit Freitag können die Händler nun verdächtige Beobachtungen über ein digitales Meldesystem übermitteln, das direkt mit der Polizeizone Vestre verbunden ist. Es handelt sich um einen Informationskanal für nicht dringende Meldungen, hieß es. Vandalismus- oder Diebstahlserien sollen so früher erkannt werden können, ehe eine weitere Verschärfung droht. Langfristig soll das Modell auch auf andere Bereiche wie Stormware und Pepesta ausgedehnt werden. Eine beschädigte Gasleitung hat am Freitag auf der Trierer Straße in Aachen für Wirbel gesorgt. Bei Tiefbauarbeiten war morgens eine Leitung beschädigt worden. Kräfte von Feuerwehr und dem Versorger Regionetz rückten aus. Der Bereich wurde aus Sicherheitsgründen vorläufig abgesperrt. Die meisten Gebäude konnten durchgängig weiter mit Gas versorgt werden. Inzwischen ist der Schaden wieder komplett behoben. 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

Dieser Mann hier hätte noch so viel musikalisch zu erzählen gehabt und hatte seine Erfolge so früh in seinem Leben, und gerade als sich die Musik stark verändert hatte, da ging sein musikalischer Stern am Himmel erst so richtig auf. Mit Hits wie Peggy Sue, Oh Boy oder It Doesn't Matter Anymore begeisterte er Ende der 50er Jahre, ehe dann seine Karriere schlagartig 1959 durch einen schweren Unfall endete. Noch immer profitieren viele Musiker von all dem, was er sich in den 50er Jahren musikalisch an Neuerungen auf dem Musikmarkt überlegt hatte. Jetzt wäre er 90 Jahre jung geworden. Wir erinnern an Buddy Holly.

0: Sie ist eine Gartenschau der Superlative. Auf einem besonders großen Areal, landschaftlich besonders schön gelegen, auf einem Gelände, das eine interessante Vergangenheit mitbringt und das besonders viele Bereiche zu bieten hat. Und noch bis zum 11. Oktober hat die Landesgartenschau 2026 in Neuss geöffnet. Wer noch nicht da war, sollte unbedingt hin, und wer schon einmal da war, hat sich bestimmt auch verliebt und darf noch einmal hin. Und in dieser Woche haben Sie die Möglichkeit dazu. Wir stellen Ihnen die Landesgartenschau ausführlich vor und jeden Tag schicken wir Sie dorthin. Ich habe jedes Mal 2 Tagestickets für Sie, die Sie abräumen können, wenn Sie unsere Gewinnfrage beantworten. Und immer nachmittags hier im Treffpunkt stellen wir Ihnen die Landesgartenschau und ihre Angebote und ihr Programm vor. Und wenn Sie gut zuhören, dann können Sie unsere Gewinnfrage auch beantworten. Heute spreche ich mit der Landschaftsarchitektin der Landesgartenschau in Neuss, mit Bernadette Schnartmann. Sie ist mir jetzt per Telefon zugeschaltet. Frau Schnartmann, vielleicht steigen wir erst einmal so ein, wer in diesem Jahr noch nicht bei der Landesgartenschau war. Es ist eine ganz besondere Gartenschau in diesem Jahr. Was lässt sich dazu sagen?
1: Ich würde sagen, es ist ein Gesamtpaket von vielen Themen. Erstmal ist das nicht wie bei vielen Gartenschauen, dass man eine Brachfläche hat, die ganz neu gestaltet wurde, sondern wir hatten ein altes Gelände, eine ehemalige Pferderennbahn mit der alten Sandbahn, mit der Rasenbahn, die anders gestaltet wurde, und mit einem sehr großen Gelände, 40 Hektar, also sehr viel größer als andere Gartenschauen, was sehr schön ist, was aber auch eine gewisse Herausforderung ist, da so ein Gesamtkonzept zu erstellen. Und das, was es für mich ausmacht, ist, ich komme in ein Gelände, was offene Flächen hat, was diese sogenannten Haine mit vielen neuen Bäumen hat, was Attraktionen und Aktionsbereiche beinhaltet, aber auch einfach ruhigere Bereiche mit kleinteiligen Gartenflächen sozusagen, diesen sogenannten Wohlfühlflächen. Man kann wirklich wunderbar einen Tag da verbringen mit gemütlichen, schönen Aussichtsplätzen über den See. Den Sundowner ist sehr beliebt bei den, vor allen Dingen bei den Neussern natürlich, die zum Feierabend nochmal kommen und den Tag damit ausklingen lassen. Also ich finde, es lohnt sich.
0: Ja, und so wie Sie das beschreiben, habe ich gleich noch ganz viele weitere Fragen. Aber wir haben ja auch die ganze Woche Zeit, diese Fragen zu klären. Sie setzen ganz besonders auf dieses Erlebnis und auf das Wohlfühlgefühl. Wie müssen wir uns das vorstellen?
1: Zum Beispiel, wenn ich im Bereich Ost ankomme, dann sind diese kleinteiligen Gärten, die ich eben erwähnt habe, da sind zurzeit sind da natürlich Beispielgärten, wo es kleine Aufenthaltsbereiche gibt. Also wie im privaten Garten eigentlich. Das ist, diese einzelnen Teilbereiche sind mit heckenartigen Strukturen eingegrünt. Also man fühlt sich sehr heimisch. Es gibt für die Kinder, es gibt ein grünes Klassenzimmer, wo sich Menschen treffen. Also es ist so ein bisschen diese Kombination auch aus Aktion, ruhiger Bereiche, aber auch Informationen natürlich. Ein Zukunftsgarten, wo man, ja, es wird das Thema Klima behandelt. Also es wird so vieles zusammen. Aber man kann sich immer in irgendeine lauschige Ecke verkriechen, sage ich jetzt mal, und es sich gemütlich machen. Und es gibt sowohl sonnige als auch schattige Bereiche. Jetzt ist ja diese ganz heiße Zeit vorbei. Von daher gibt es von beidem etwas. Und wenn man da von der Seite eintaucht, wird man mit schönen Staudenpflanzungen begleitet für die Pflanzenliebhaber und trifft immer wieder auf historische Anlagen aus der Zeit der Pferderennen. Und das finde ich sehr spannend, diese ganze Kombination.
0: Sie haben gerade die Pferderennen angesprochen, denn die Landesgartenschau in Neuss findet auf einem ganz besonderen alten Areal statt. Darüber wollen wir gleich noch sprechen. Und ich finde, schattige Plätzchen, gerade an einem doch recht warmen Tag wie heute nochmal, genau der richtige Punkt, um die tolle Blütenpracht auf der Landesgartenschau auch ein wenig zu bewundern. Wir sprechen in der nächsten Stunde noch ein bisschen weiter über die Landesgartenschau als Wohlfühlveranstaltung und natürlich auch ganz viel zum Lernen, zum Staunen und zum Schauen gibt es dort. Und Sie denken dran, gut aufpassen, denn heute schicken wir Sie bereits zur Landesgartenschau. Sie können gleich noch 2 Tickets abräumen, wenn Sie unsere Gewinnfrage beantworten können. Dazu in der nächsten Stunde mehr.

Nächste Stunde sprechen wir weiter über die Landesgartenschau in Neuss und dann stellen wir auch unsere erste Gewinnfrage. Außerdem habe ich noch drei weitere musikalische Geburtstagskinder, eine Auswahl der Geburtstagskinder vom Wochenende und von heute. Unter anderem nicht mit dabei ist Roger Waters von Pink Floyd, aber auch Sonja Liebing oder Dolores O'Flynn, die ja unter anderem ihre Karriere in den 90er Jahren bei den Crawberries begonnen hatte. Aber drei weitere habe ich noch für Sie nach Werbung, Wetter und den Weltnachrichten.

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11: Heute Nachmittag wechseln sich Sonnenschein und Wolkenfelder ab und jetzt kann man nochmal ins Eiscafé oder einfach raus und einen schönen Eisbecher genießen bei Temperaturen um 30 Grad in Einatten und in Aachen und bei 27 Grad in Bütchenbach und in Simmerath. Bis zu 31 Grad werden es übrigens rund um Zülpich und Weilerswist. Am Abend und in der Nacht ziehen immer mehr Wolken auf und gebietsweise kann es erste Regenschauer geben. Die Temperaturen gehen auf 13 bis 8 Grad zurück. Am Dienstag das Gegenteil von Hochsommer. Dann haben wir viele Wolken, kaum Sonnenschein und immer wieder Regen. Deutlich kühler mit 17 bis 20 Grad.
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12: Ich bin Thomas Pleskin. Nach ihrem haushohen Wahlsieg in Sachsen-Anhalt strebt die AfD auch im Bund die Übernahme der Regierungsmacht an. Bei der kommenden Bundestagswahl werde die AfD mit Abstand als stärkste Kraft hervorgehen, sagte AfD-Co-Chefin Alice Weidel bei einer Pressekonferenz in Berlin.
13: Wir nehmen den Regierungsauftrag ernst. Nicht nur in Sachsen-Anhalt, sondern in allen anderen Bundesländern und vor allem in den anstehenden Bundestagswahlen, in der wir mit Abstand als stärkste Kraft hervorgehen werden, mit einem ganz klaren Regierungsauftrag. Die CDU, CSU wird nie mehr wieder eine Bundestagswahl gewinnen können. Das ist Fakt.
12: AfD-Co-Chefin Weidel. CDU-Chef und Bundeskanzler Friedrich Merz hat nach der schweren Wahlniederlage seiner Partei in Sachsen-Anhalt Konsequenzen angekündigt. Das Ergebnis habe große Erschütterungen ausgelöst und treffe ihn auch persönlich. Mit Blick auf den Wahlsieg der AfD betonte Merz, die staatlichen Institutionen seien wehrhaft und stabil. Seine Bundesregierung werde dafür sorgen, dass das Grundgesetz durchgesetzt werde. Auf dem deutschen Arbeitsmarkt könnten bis zum Jahr 2029 bundesweit mehr als 700.000 Fachkräfte fehlen und damit

0: annähernd doppelt so viele wie im vergangenen Jahr. Zu diesem Ergebnis kommt eine Studie des arbeitgebernahen Instituts der deutschen Wirtschaft.
1: Fachkräftemangel. Seit Jahren schwebt dieses Wort über der deutschen Wirtschaft. Im letzten Jahr fehlten bundesweit knapp 370.000 Fachkräfte. In 3 Jahren könnte sich laut IB die Zahl also verdoppeln. Besonders groß dürfte die Personallücke dann im Handel sein, gefolgt von der Kinderbetreuung und Erziehung sowie bei Sozialarbeitern. Und nach wie vor fehlen tausende Fachkräfte in der Pflege. Die Gründe sind, dass in den kommenden Jahren viele Menschen in Rente gehen. Gleichzeitig kommt zu wenig Nachwuchs nach. Auch weil weniger Arbeitskräfte aus dem Ausland gewonnen werden. Diana Kramer, Nachrichtenredaktion.
0: Das VW-Werk Osnabrück soll nach dem Ende der Autoproduktion im Sommer 2027 zu einem Standort für Sicherheits- und Verteidigungstechnik werden. Volkswagen Niedersachsen und der Investor Aurelius haben Eckpunkte für eine Übernahme vereinbart. Als erstes Projekt ist eine Zusammenarbeit mit dem israelischen Rüstungskonzern Rafael vorgesehen.
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6: In dieser Woche mit unserer Gewinnwoche zur Landesgartenschau NRW in Neuss. Mehr dazu in dieser Stunde und ich freue mich, wenn Sie weiter mit dabei sind.

0: Kurz nach drei, Sie hören Radio 700 mit dem Treffpunkt am Montagnachmittag. Drei weitere musikalische Geburtstagskinder habe ich noch für Sie in dieser Stunde. Gleich aber sprechen wir zunächst weiter mit Bernadette Schnartmann über die Landesgartenschau 2026. Und dann stelle ich Ihnen auch unsere Gewinnfrage zur Landesgartenschau. Unbedingt dranbleiben und die Tagestickets abräumen.
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0: Noch bis zum 11. Oktober läuft die Landesgartenschau 2026 in Neuss. Diese Woche ist sie unser Schwerpunktthema und bei der Gewinnwoche schicken wir sie hin. Jeden Tag haben wir 2 Tagestickets für Sie, wenn Sie unsere Gewinnfrage zur Landesgartenschau richtig beantworten. Und dazu lohnt es sich jeden Tag bei uns in den Interviews ein wenig genauer zuzuhören und nachher die Frage dann ganz einfach zu beantworten. Letzte Stunde habe ich schon mit Bernadette Schnartmann gesprochen. Sie ist Landschaftsarchitektin bei der Landesgartenschau und ist mir nun nochmal zugeschaltet. Frau Schnartmann, der Bereich ist wirklich wunderschön. Wenn man sich Bilder anschaut, dann sieht man, wie toll es Ihnen gelungen ist, diese Gartenwelten zu gestalten. Das ist nicht ganz ohne Grund geschehen, denn Sie haben ganz viel Platz, das haben nicht immer Landesgartenschauen, und Sie haben ein ganz besonderes Areal mit neuem Leben erweckt.
1: Es gab früher eine Rennbahn, hat natürlich eine riesige, große, offene Rasenfläche. Der Besucher wollte ja das Rennen beobachten. Und um diese Struktur ein bisschen aufzubrechen und da wirklich so eine räumliche Wirkung in die Anlage zu kreieren, hat das Büro Reschke, die den Entwurf gestaltet haben, sich eben Haine, also sozusagen, es ziehen sich Grünflächen mit erhöhtem Baumbestand und einem Platz zum Abschluss in diese große Rasenfläche rein. Und dieser Hain ist jetzt nicht nur Altbestand, also der Altbestand wurde berücksichtigt. Wir haben jetzt nicht alles roden müssen und natürlich um keinen Preis roden wollen. Und das heißt, haben den größtmöglichen Bestand an Bäumen erhalten und der wurde dann noch angereichert. Wir haben über 2200 Bäume gepflanzt auf dem gesamten Gelände, sodass sich da eben auch mehr begrünte Bereiche mit offenen Flächen abwechseln, sodass man da wirklich immer wieder unterschiedliche Blicke ins Gelände hat. Ja, und das macht eben diesen großen Innenraum zumindest aus, ja.
0: Und man kann auch, wenn man schon mal da war, immer wieder die Bereiche neu erleben. Und ich glaube, man kann sich gar nicht satt genug schauen, denn es gibt jedes Mal rund um dieses halbe Landesgartenschaujahr so viel Neues zu entdecken. Und dafür sorgt auch die Blütenpracht. Die ist ja unterschiedlich gewesen zwischen Frühjahr und Sommer. Und jetzt wechselt sie noch ein drittes Mal. Und jeder, der selbst einen Garten hat, weiß das, wenn dann erst einmal Sommer und Spätsommer aufeinander zulaufen oder auch der Herbst, dann bedeutet das vor allem besonders viele Farben im heimischen Garten und genau so sieht das auch bei Ihnen bei der Landesgartenschau aus. Sie nennen das Wechselflor.
1: Das ist richtig. Also wir haben das Glück, dass wir sowohl diese sogenannte Wechselbepflanzung haben, wo in großen Teilen einjährige Pflanzen verwandt werden, die dann zum Ende der Gartenschau nicht mehr bestehen bleiben. Aber wir haben natürlich auch viele, was ich eben schon sagte, in diesen Wohlfühlgärten haben wir sehr großzügige Staudenpflanzungen, die bestehen bleiben. Und auch auf dem Gelände gibt es dann den sogenannten Rosengarten, wo es natürlich viele Rosen gibt, aber auch begleitende Pflanzen und blühende Pflanzen, weil die Rosen ja jetzt so langsam in den herbstlichen Modus gehen und sich natürlich ein bisschen reduzieren. Dann haben wir noch einen Dahliengarten, der auch langfristig bleibt.
0: Herrlich.
1: Und die Gartenliebhaber kennen das. Dahlien sind gerade für den Herbst eine Augenweide. Also die sind im Moment wirklich ganz wunderschön. Und auch bei den begleitenden Bepflanzungen, also die Wechselbepflanzung, die zieht sich eben durch das gesamte Gelände entlang der Wege, die man gesamte Gelände, durch diese 38 Hektar führen. Und das ist auch ein Unterschied gegenüber anderen Gartenschauen. Da gibt es eine viel großzügigere Fläche an Eingangsbereichen vielleicht. Wir haben uns da, oder in diesem Fall wurde entschieden, dass man durch das Gelände geht und immer begleitend durch verschiedene Pflanzungen läuft, die auch farblich Kombination von richtig knalliges Blau-Gelb und dann gibt es mal wieder einen ruhigerer Bereich mit nur Weiß, so eine weiße Wolke, sage ich mal, und dann gibt es noch sogenannte Gräserwelten. Dann wird man durch einen Weg geführt, wo rechts und links großzügige Beete mit unterschiedlichen Gräsern gestaltet sind. Also ich finde, das ist sehr vielfältig.
0: Das Gelände ist knapp 40 Hektar groß, da kann man schon lange Zeit drin verbringen. Wer nicht ganz so gut zu Fuß ist, der kann unter anderem mobile Rollstühle nutzen, da kommt man in ganz viele Bereiche. Es gibt auch noch andere Fortbewegungsmittel und sie haben etwas ganz Besonderes, vor allem an den schönen Tagen. Es gibt noch eine, ich will mal sagen, sehr kreative Möglichkeit, auf dem Landesgartenschaugelände unterwegs zu sein.
1: Es gibt Rikscha-Fahrer, die einen an einzelnen Tagen manchmal durchs Gelände führen. Aber das ist jetzt nicht jeden Tag.
0: Also lohnt sich auf jeden Fall mal genau zu gucken, wann die Rikschas da sind und sich einfach mal über das LGS-Gelände fahren zu lassen. Morgen sprechen wir weiter, dann geht's unter anderem um die Wohlfühlgärten hier bei uns im Programm. Aber schon heute schicken wir Sie zur Landesgartenschau, wenn Sie unsere Gewinnfrage beantworten können. Und die ist eigentlich sehr einfach, wenn Sie zugehört haben. Sie haben ja schon mitbekommen, das Landesgartenschaugelände hat eine spannende Vergangenheit. Was fand denn auf dem Landesgartenschaugelände vor der Gartenschau statt? Wenn Sie es wissen, dann schreiben Sie uns einfach eine Mail. Das geht entweder bei uns im Internet unter radio700.eu und dann die Mail ins Studio schreiben oder aber an info@radio700.eu oder Sie rufen an auf dem Hörertelefon. Die Leitungen sind jetzt geschaltet 080 480 105 und aus Deutschland, den Niederlanden und Luxemburg 00 3280 480 105. Welche Nutzung hatte das Landesgartenschaugelände in Neuss, bevor darauf die Landesgartenschau stattgefunden hat? Wenn Sie die richtige Lösung können, dann kommen Sie mit ein bisschen Glück vielleicht an zwei Tagestickets für die Landesgartenschau in Neuss.

Viele haben gerade durchgeklingelt und wollten nochmal wissen, wohin kann ich eigentlich die Lösungen zum Landesgartenschau-Rätsel schicken. Ich sag's jetzt nochmal und dann auch nochmal in einer guten halben Stunde, entweder per Mail info@radio700.eu, über unsere Studionachrichtformulare bei uns im Netz unter radio700.eu oder Sie rufen an auf dem Hörertelefon 080 480 105 oder aus Deutschland, den Niederlanden und Luxemburg 00 3280 480 105. Welche Nutzung hatte das Landesgartenschaugelände in Neuss vor seiner heutigen Nutzung als Gartenschauareal? Es winken 2 Tagestickets für die Landesgartenschau in Neuss. Wir starten durch mit unserem nächsten musikalischen Geburtstagskind und da kommen wir zu einer Frau, die die Disco-Geschichte neu geschrieben hat. Mitte der 70er Jahre startete sie so richtig durch mit Titeln wie Reach Out, I'll Be There, einem großen Coverhit der 60er Jahre, oder auch Never Can Say Goodbye. Das war im Jahr 1975 und da hatte sie schon einen Teil des Zenites am Disco-Himmel erreicht. Dann aber folgten große Hits in Serie. Die größten sind zu echten Disco- und Partyklassikern bis heute geworden. I Will Survive oder I Am What I Am. Ihren 83. Geburtstag feiert Gloria Gaynor.

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2: Heute Nachmittag wechseln sich Sonnenschein und Wolkenfelder ab und jetzt kann man nochmal ins Eiscafé oder einfach raus und einen schönen Eisbecher genießen bei Temperaturen um 30 Grad in Einatten und in Aachen und bei 27 Grad in Bütchenbach und in Simmerath. Bis zu 31 Grad werden es übrigens rund um Zülpich und Weilerswist. Am Abend und in der Nacht ziehen immer mehr Wolken auf und gebietsweise kann es erste Regenschauer geben. Die Temperaturen gehen auf 13 bis 8 Grad zurück. Am Dienstag das Gegenteil von Hochsommer. Dann haben wir viele Wolken, kaum Sonnenschein und immer wieder Regen. Deutlich kühler mit 17 bis 20 Grad.
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3: Ich bin Ina Pleier. In Herzogenrath und Würseln hoffen die Kommunen darauf, dass der Glasfaserausbau weiter fortgesetzt werden kann. Die Städteregion Aachen hat dafür am Freitag einen entsprechenden Förderantrag beim Bund eingereicht. Hintergrund ist, wie bei Radio 700 bereits berichtet, der Rückzug des Unternehmens UGG. Dieses wollte eigentlich auf eigene Kosten dort Glasfaser verlegen. Inzwischen hat es die Pläne aus wirtschaftlichen Gründen aufgegeben. Nun soll der Ausbau für rund 2500 Häuser durch die Unterstützung von Bund und Land nachgeholt werden. Die Kosten belaufen sich auf rund 7,3 Millionen Euro. Bis zu 95% könnten davon übernommen werden. Ob die Mittel freigegeben werden, wird sich in den nächsten Monaten zeigen. Die VOG Soziale Integration und Alltagshilfe erhält in diesem Jahr eine Sonderzuwendung der DG in Höhe von 30.000 Euro. Die Regierung genehmigte die zusätzlichen Mittel bereits auf einer Sitzung Ende August. Die SIA unterstützt und begleitet Jugendliche und junge Erwachsene. Ihnen soll geholfen werden, ein möglichst selbstständiges Leben zu führen. Sozialministerin Lydia Klinkenberg betonte, mit der Entscheidung solle die Bedeutung der SIA-Angebote unterstrichen und deren Fortbestand gesichert werden. Das Feuer im Hohen Venn hat zu einer historischen Entdeckung geführt. Die Flammen legten offenbar die Überreste einer merowingischen Straße frei. Laut dem öffentlichen Dienst der Wallonie seien in einem von Pfeifengras bewachsenen Areal jahrhundertealte Pflasterflächen an die Oberfläche getreten. Dort hatte der Brand rund 30 Zentimeter der oberen Erdschicht vernichtet. Die historische Straße soll einst Lüttich mit Aachen verbunden haben und war unter dem dichten Bewuchs verborgen. Bislang noch unbekannte Täter haben in Zülpich einen Geldautomaten beschädigt. Zeugen hatten laut Polizei am Donnerstag bemerkt, dass der Automat aus der Verankerung gerissen worden war. Offenbar hatten die Täter zuvor versucht, die Maschine aufzubrechen. Allerdings waren sie gescheitert. Beute wurde nicht gemacht. Die Ermittler prüfen nun, ob es Zusammenhänge zu anderen ähnlichen Fällen geben könnte. 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

Wir kommen zu unserem nächsten musikalischen Geburtstagskind. Ihre Schlagerkarriere begann Ende der 60er Jahre, Mitte der 70er feierte sie große Unterhaltungserfolge mit Titeln wie Ob es so oder anders kommt oder Da kommt José, der Straßenmusikant. Später wurden die Songs auch melancholischer, wie zum Beispiel bei Ein schöner Tag. Ihren internationalen Durchbruch hatte sie 1981, als sie fast den Grand Prix Eurovision de la Chanson nach Deutschland geholt hätte, mit dem Titel Johnny Blue, ein Titel, der auch nach 45 Jahren nichts an Strahlkraft verloren hat. Wir feiern den 83. Geburtstag von Lena Valaitis.

Aus Ohio kommt unser letztes musikalisches Geburtstagskind vom heutigen Montag, die ihren 75. Geburtstag feiert. Die Rockmusik hat's ihr von Geburt an, kann man fast sagen, angetan. Schon früh hatte sie sich dieser Stilrichtung verschrieben, war in den 70er Jahren mit zahlreichen Musikern unterwegs und gründete schließlich eine Band, die in den 80er Jahren mit ihren Songs für Furore sorgte und mich als auch als Kind und Jugendlichen immer wieder begeistert hatte. Die Rede ist von den Pretenders. 1980 ihr erster großer Hit, Brass in Pocket. Später folgten noch einige weitere, wie zum Beispiel 2000 Miles oder auch einige große Weihnachtssongs. Der wohl größte Hit hat bis heute nicht seinen Unterhaltungs- und Spaßfaktor verloren und schreibt inzwischen auch schon 40 Jahre. Don't Get Me Wrong aus dem Jahr 1986. Wir wünschen Chrissy Hynde alles Gute zum Geburtstag und hören Sie jetzt mit Musik von den Pretenders.

Bis Freitag gibt es hier bei Radio 700 im Treffpunkt täglich zwei Tickets für die Landesgartenschau in Neuss abzuräumen. Und heute, da haben wir Sie gefragt, wie das Gelände denn vor der Nutzung als Landesgartenschau-Areal Verwendung gefunden hat. Wenn Sie die richtige Antwort kennen, dann schnell noch anrufen 080 480 105 oder außerhalb Belgiens 003280 480 105. Sie können aber auch eine Studionachricht per Mail an uns schicken oder eine Mail schreiben an info@radio700.eu. Aufgelöst wird dann morgen Mittag. Gleich geht's weiter mit den Themen des Tages im Radio 700 Feierabend bei meiner Kollegin Julia Thomas. Da schauen wir unter anderem auf ein spannendes neues Konzept, das Menschen mit Migrationshintergrund, die im Bildungsbereich tätig sind, schneller bei uns in Arbeit bringen soll und auch dazu beitragen soll, dass der Fachkräftemangel an Kindergärten und Schulen ein wenig gelindert werden kann. Wie das funktioniert, das zeigen wir Ihnen an einem Beispiel aus Eschweiler. Außerdem haben wir die Rehkitzrettung im Kreis Euskirchen besucht und daneben blicken wir unter anderem auch noch zu den nächsten Highlights in dieser Woche beim Ostbelgien-Festival und haben die September-Empfehlungen der Fahrbibliotheken in Eupen für Sie. Das und noch viel mehr gleich hier ab 4 im Radio 700 Feierabend. Wir hören uns, wenn Sie mögen, morgen wieder ab 13 Uhr. Würd mich freuen. Ich bin Jochen Späth. Malet gut.

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6: Heute Nachmittag wechseln sich Sonnenschein und Wolkenfelder ab und jetzt kann man nochmal ins Eiscafé oder einfach raus und einen schönen Eisbecher genießen bei Temperaturen um 30 Grad in Einatten und in Aachen und bei 27 Grad in Bütchenbach und in Simmerath. Bis zu 31 Grad werden es übrigens rund um Zülpich und Weilerswist. Am Abend und in der Nacht ziehen immer mehr Wolken auf und gebietsweise kann es erste Regenschauer geben. Die Temperaturen gehen auf 13 bis 8 Grad zurück. Am Dienstag das Gegenteil von Hochsommer. Dann haben wir viele Wolken, kaum Sonnenschein und immer wieder Regen. Deutlich kühler mit 17 bis 20 Grad.
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7: Ich bin Thomas Bleskin. Nach ihrem klaren Wahlsieg in Sachsen-Anhalt strebt die AfD ein ambitioniertes Ziel an. Sie will auch im Bund die Regierungsmacht übernehmen. Bei der kommenden Bundestagswahl werde die AfD mit Abstand als stärkste Kraft hervorgehen, sagte AfD-Co-Chefin Weidel.
8: Die AfD tritt selbstbewusst auf und glaubt langfristig auch im Bund die Nummer 1 zu werden. Weidel ist sich sicher, die CDU-CSU wird nie wieder eine Bundestagswahl gewinnen. Begründung: Deutschland wünscht sich einen Politikwechsel. Kanzler Merz kritisierte sie unter anderem wegen illegaler Migration, hoher Energiepreise sowie hoher Steuern und Abgaben. In Sachsen-Anhalt wurde die AfD stärkste Kraft, die angestrebte absolute Mehrheit verpasste sie allerdings. Spitzenkandidat Siegmund setzt deshalb nun auf andere Fraktionen oder einzelne Abgeordnete anderer Parteien, die ihm zur Macht verhelfen sollen. David Riemer, Berlin.
7: Nach dem Parteiaustritt der meisten ihrer Mitglieder will sich die Thüringer BSW-Landtagsfraktion auflösen und den Weg für eine Neugründung freimachen. Für die neue Fraktion wurde von Ex-BSWlern eine neue Partei mit dem Namen Thüringen gerecht gegründet. Vizeministerpräsidentin Katja Wolf steht an der Spitze. Volkswagen will das Werk Osnabrück an den Finanzinvestor Aurelius und das Land Niedersachsen verkaufen. Der Standort soll schrittweise zu einem Kompetenzzentrum für Sicherheits- und Verteidigungslösungen weiterentwickelt werden.
9: Das Werk in Osnabrück stand seit 1949 vor allem im Zeichen des Käfer Cabrios von VW. Später wurden dort durch den Karosseriebauer Karmann auch Cabrios und Sportcoupés für andere Hersteller gebaut. Mit dem Verkauf und der neuen Perspektive im Rüstungsbereich sollen 3/4 der 1800 Beschäftigten übernommen werden. Gemeinsam mit dem israelischen Rüstungskonzern Rafael sollen in Osnabrück künftig Luftverteidigungssysteme für Raketen, Marschflugkörper und Drohnen entwickelt und gebaut werden. Diana Kramer, Nachrichtenredaktion.
7: Wie vertrauenswürdig ist eine KI-Anwendung? Das soll bald durch ein TÜV-Zertifikat erkennbar sein. Die Überwachungsvereine testen gerade mit Pilotpartnern ein Zertifizierungsprogramm. Bereits Ende des Jahres könnten die Bescheinigungen schrittweise eingeführt werden.

0: Hersteller und Anbieter sollen damit unabhängig nachweisen können, dass ihre Systeme sicher sind.
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4: Es schlägt Punkt 4 Uhr. Ein herzliches Hallo von Julia Thomas zum Beginn des Radio 700 Feierabends.

0: Wenige Minuten nach vier. Schön, dass Sie sich zum Start der neuen Woche wieder für unser Feierabendprogramm entschieden haben. Ich habe hier gleich das erste Interview für Sie mit guten Nachrichten aus Eschweiler. Denn hier soll ein Pilotprojekt der Städteregion Aachen jetzt Abhilfe beim Fachkräftemangel an Schulen und Kitas schaffen. Gleich nach Thomas Marx und lass uns drüber reden.
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0: Der Bildungsbereich leidet. In Kitas und Schulen fehlt es an Fachkräften wie Lehrern, pädagogischen Kräften und Erziehern. Andererseits werden Menschen aus dem Ausland nicht immer sofort in den heimischen Arbeitsmarkt integriert. Dabei könnten sie schnell für Entlastung sorgen. In Eschweiler geht man jetzt eigene Wege. Mehrere Behörden und Einrichtungen haben sich zusammengetan, um beide Probleme aus einer Hand in Angriff zu nehmen. Denn die Motivation bei vielen ausländischen Menschen mit Fachexpertise ist groß, sagt Jan Röder, Leiter des Kommunalen Integrationszentrums der Städteregion Aachen.
1: Wir sehen, es sind viele aus dem Bereich Schule. Ich weiß, dass wir eine Schulrätin dabei haben. Viele haben aber auch Pädagogik studiert, sind dann aber auch einfach aufgrund ihrer Flucht- und Migrationsgeschichte andere Wege gegangen. Jenseits der großen beruflichen Erfahrung, Qualifizierung, bringen die Frauen natürlich nochmal ganz spezifische, migrationsspezifische Erfahrungen mit, die in den Kitas auch sehr wertvoll sein werden, zum Beispiel im Bereich Elternarbeit. Angefangen von dem Thema Mehrsprachigkeit, bis hin zu ja einfach den Erfahrungen, die die Leute gemacht haben. Das verschafft einer Kita eine Möglichkeit, nochmal einen anderen Zugang zu den Menschen zu finden.
0: Nun werden zunächst die behördlichen Voraussetzungen geschaffen. Dann gibt es eine fachliche Einführung und sofort geht es für die Teilnehmer des Programms in Praktikas mit bis zu 160 Stunden Praxis. Sind diese absolviert, soll der Einstieg in einen dauerhaften Job im Bereich Kindergarten und Schule leicht möglich sein.
1: Es gibt ein enorm großes Potenzial an zugewanderten Menschen, die zum Beispiel geflüchtet sind oder auf sonstigen Wegen in die Städteregion Aachen eingereist sind, die unterhalb ihrer Qualifikationen arbeiten in vielen Bereichen, Kita, Bildung, Erziehung, Schule, OGS in den Bereichen, weil da die formalen Hürden manchmal sehr hoch sind und die Wege auch nicht so transparent. Und das greifen wir natürlich auch auf Ebene der Städteregion Aachen auf und sehen unsere Rolle darin, den Menschen die Wege aufzuzeigen, und dieses Projekt ist eines davon.
0: Die Idee für die Zusammenarbeit ist dabei vor einigen Monaten geboren, sagt Dana Duikas, Beigeordnete der Stadt Eschweiler. Alle haben danach schnell an einem Strang gezogen.
2: Vor einem Jahr haben wir den Familientag gemeinsam mit der Städteregion veranstaltet am Blausteinsee. Da sind Herr Röder als Leiter des Kommunalen Integrationszentrums und ich ins Gespräch gekommen und haben gesagt, einerseits haben wir Fachkräftemangel in den Kitas, im Erzieherbereich, und andererseits haben wir aber auch das Thema, dass Frauen mit Migrationshintergrund erhebliche Erschwernisse haben, um auf dem Arbeitsmarkt richtig Fuß zu fassen. Und können wir das nicht irgendwie zusammenbringen? Da war ich sehr dankbar, dass der Ball denn direkt aufgenommen wurde und das Kommunale Integrationszentrum, nachher aber auch mit der Stadt Eschweiler, der VHS und der BKJ, da gemeinsam einen Pilot entwickelt haben.
0: Vier Partner sind am Pilotprojekt beteiligt und daneben natürlich 12 Berufsanwärter, die sich Hoffnung auf eine dauerhafte Anstellung machen können.
2: Also erstmal freuen wir uns total, dass es jetzt startet, steckt viel Arbeit da drin, und wir hoffen natürlich für jede einzelne Frau, dass sie eine schöne Erwerbsbiografie dadurch erlangt, und für uns selber erhoffen wir uns natürlich auch tolle Fachkräfte in unseren Kitas, die Kinder denn in ihrer Entwicklung stärken, sodass sie ein tolles Leben auch haben werden.
0: Neue Wege für eine bessere Integration internationaler Fachkräfte bei gleichzeitiger Linderung des Fachkräftemangels. Diese werden zunächst probeweise in der Städteregion beschritten. Die nächsten Monate werden zeigen, ob das Projekt Erfolg haben wird. Vielversprechend klingt es jedenfalls schon mal.

0: Nein.
1: Bald schon wieder 16:30. Kurz davor hat meine Kollegin Ina Pleier wieder die aktuellen Themen aus unserer Nachrichtenredaktion für Sie. Mit dabei eine historische Entdeckung nach dem Feuer im Hohen Venn und Hoffnung auf den weiteren Ausbau des Glasfasernetzes in Herzogenrath und Würselen.

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1: Der vermutlich sehr warme Sommer dürfte jetzt durch sein. Am Abend und in der Nacht ziehen immer mehr Wolken auf und gebietsweise sind erste Regentropfen am Start. Die Temperaturen gehen dabei auf Werte um 13 Grad in Kelmis und in Würselen und auf 8 Grad in Kall und in Büllingen zurück. Am Dienstag viele Wolken, wenig Sonne, immer wieder Regenschauer, örtlich auch kräftige Schauer bei Temperaturen von nur noch 17 bis 20 Grad. Mittwoch ist der meiste Regen durch, dann sind Sonnenschein und Wolken im Wechsel unterwegs, wobei die Wolken dominieren bei 18 bis 21 Grad.
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2: Ich bin Ina Pleier. In Herzogenrath und Würselen hoffen die Kommunen darauf, dass der Glasfaserausbau weiter fortgesetzt werden kann. Die Städteregion Aachen hat dafür am Freitag einen entsprechenden Förderantrag beim Bund eingereicht. Hintergrund ist, wie bei Radio 700 bereits berichtet, der Rückzug des Unternehmens UGG. Dieses wollte eigentlich auf eigene Kosten dort Glasfaser verlegen. Inzwischen hat es die Pläne aus wirtschaftlichen Gründen aufgegeben. Nun soll der Ausbau für rund 2500 Häuser durch die Unterstützung von Bund und Land nachgeholt werden. Die Kosten belaufen sich auf rund 7,3 Millionen Euro. Bis zu 95% könnten davon übernommen werden. Ob die Mittel freigegeben werden, wird sich in den nächsten Monaten zeigen. Die VOG Soziale Integration und Alltagshilfe erhält in diesem Jahr eine Sonderzuwendung der DG in Höhe von 30.000 Euro. Die Regierung genehmigte die zusätzlichen Mittel bereits auf einer Sitzung Ende August. Die SIA unterstützt und begleitet Jugendliche und junge Erwachsene. Ihnen soll geholfen werden, ein möglichst selbstständiges Leben zu führen. Sozialministerin Lydia Klinkenberg betonte, mit der Entscheidung solle die Bedeutung der SIA-Angebote unterstrichen und deren Fortbestand gesichert werden. Das Feuer im Hohen Venn hat zu einer historischen Entdeckung geführt. Die Flammen legten offenbar die Überreste einer merowingischen Straße frei. Laut dem öffentlichen Dienst der Wallonie seien in einem von Pfeifengras bewachsenen Areal jahrhundertealte Pflasterflächen an die Oberfläche getreten. Dort hatte der Brand rund 30 Zentimeter der oberen Erdschicht vernichtet. Die historische Straße soll einst Lüttich mit Aachen verbunden haben und war unter dem dichten Bewuchs verborgen. Bislang noch unbekannte Täter haben in Zülpich einen Geldautomaten beschädigt. Zeugen hatten laut Polizei am Donnerstag bemerkt, dass der Automat aus der Verankerung gerissen worden war. Offenbar hatten die Täter zuvor versucht, die Maschine aufzubrechen. Allerdings waren sie gescheitert. Beute wurde nicht gemacht. Die Ermittler prüfen nun, ob es Zusammenhänge zu anderen ähnlichen Fällen geben könnte. 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

0: Gerade ist es nicht mehr ganz so warm wie den gesamten Sommer über. Da greift die Pfarrbibliothek Eupen auch als Monatsthema für den September die vergangene Hitzewelle auf. Klimawandel, Wetterphänomen oder gar der Beginn einer ökologischen Katastrophe? Und wie kann man sich davor wappnen und einen weiteren Anstieg der Temperaturen und eine Zunahme der Unwetter abwenden? Die ausgesuchten Bücher beleuchten genau diesen Themenkomplex, sagt Alfred Minke von den Eupener Pfarrbibliotheken.
1: Wir möchten versuchen, erstens mal diese Hitzewelle einzuordnen in das, was sie in erster Linie ist, ein Wetterphänomen. Ähnliche hat es schon vor 400 Jahren gegeben und im gleichem Ausmaß, aber sie dann auch vor den Hintergrund des seit Beginn der industriellen Revolution feststellbaren andauernden Klimawandels darzustellen. Und dann auch in diesem Zusammenhang auf eine Reihe von neueren und neuesten Publikationen hinzuweisen, die eindeutig sagen, es ist nicht mehr 5 vor 12, es ist jetzt 5 nach 12. Und es ist allerhöchste Zeit, dass unser ganzes wirtschaftliches, politisches System, kapitalistisches System, mit einem Umbau beginnt, der es uns möglich macht, diese Erwärmung unseres Planeten auf Dauer in Schach zu halten.
0: Nicht minder spannend sind die Werke des Autors des Monats, der über viele Jahrzehnte das literarische Leben im frankophonen Raum geprägt hat.
1: Wir haben uns also mit dem französischen Soziologen, Philosophen, Schriftsteller und so weiter, weil da war vieles zugleich, Edgar Morin, beschäftigt, der vor einigen Wochen im biblischen Alter von 104 Jahren in der Nähe von Paris gestorben ist und bis zum Schluss ein geistig äußerst reger Beobachter unserer Zeit geblieben ist und der schon sehr früh, und das hat dann auch den Zusammenhang mit der ökologischen Debatte hergestellt, der schon sehr früh darauf hingewiesen hat, dass die Probleme, die auf uns zukommen, nur gelöst werden können, wenn man interdisziplinär arbeitet. Also Fachidioten brachten Morin immer wieder in Rage und auch, dass jeder in den Forschungszentren oder an den Universitäten so sein eigenes Gärtchen bearbeitete und der Austausch eher schwierig war, dass das überholt war, hat er auch immer wieder unterstrichen. Und er hat das mal zusammengefasst in einem Satz: für komplexe Fragen, und die meisten Fragen, mit denen wir konfrontiert sind, sind äußerst komplex, für komplexe Fragen gibt es keine einfachen Antworten.
0: Und dann gibt es auch noch eine konkrete Buchempfehlung zu einem ganz besonderen Autor, der sich ebenfalls mit den Fragen der Realisierung von Naturschutz- und Klimaprojekten befasst hat und dabei auch darauf eingeht, warum es in der Politik und bei Experten oft so schwer ist, alle unter ein Dach zu bekommen.
1: Luc Ferry, ein Philosoph, der sich fast ein Jahrzehnt lang in einem französischen Nachrichtensender, gemeint ist LCI, jeden Sonntagabend eine Stunde lang äußerst spannend und interessante Rededuelle mit Daniel Cohn-Bendit lieferte. Ferry gehört eher, bezeichnet sich selbst als Gaullist. Daniel Cohn-Bendit ist grünradikal, sagen wir mal, wenigstens so eingestuft worden. In vielen Dingen waren sie sich uneins, aber in Frage der Ökologie waren beide sich darüber im Klaren, dass also da die Lösungen, ob sie nun von rechts oder von links kommen, so wie sie jetzt auf dem Tisch liegen, nicht eins zu eins umgesetzt werden können, sondern dass da auch eine Interdisziplinarität zwischen diesen verschiedenen Formen der Ökologie stattfinden muss. Und Ferry meint nun 7 Grundformen ökologischen Handelns festgestellt zu haben und die stellt er in seinem Essay vor. Und er sagt natürlich auch klar und offen, was er von jeder dieser Formen hält, aber er verdammt sie nicht.
0: Alle Buchempfehlungen für den Monat September können bei den Eubner Pfarrbibliotheken ausgeliehen werden.

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5: Der vermutlich sehr warme Sommer dürfte jetzt durch sein. Am Abend und in der Nacht ziehen immer mehr Wolken auf und gebietsweise sind erste Regentropfen am Start. Die Temperaturen gehen dabei auf Werte um 13 Grad in Kelmis und in Würseln und auf 8 Grad in Kall und in Büllingen zurück. Am Dienstag viele Wolken, wenig Sonne, immer wieder Regenschauer, örtlich auch kräftige Schauer bei Temperaturen von nur noch 17 bis 20 Grad. Mittwoch ist der meiste Regen durch, dann sind Sonnenschein und Wolken im Wechsel unterwegs, wobei die Wolken dominieren bei 18 bis 21 Grad.
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6: Ich bin Thomas Pleskin. Nach ihrem haushohen Wahlsieg in Sachsen-Anhalt strebt die AfD auch im Bund die Übernahme der Regierungsmacht an. Bei der kommenden Bundestagswahl werde die AfD mit Abstand als stärkste Kraft hervorgehen, sagte AfD-Co-Chefin Alice Weidel bei einer Pressekonferenz in Berlin.
7: Wir nehmen den Regierungsauftrag ernst. Nicht nur in Sachsen-Anhalt, sondern in allen anderen Bundesländern und vor allem in den anstehenden Bundestagswahlen, in der wir mit Abstand als stärkste Kraft hervorgehen werden, mit einem ganz klaren Regierungsauftrag. Die CDU, CSU wird nie mehr wieder eine Bundestagswahl gewinnen können. Das ist Fakt.
6: AfD-Co-Chefin Weidel. CDU-Chef und Bundeskanzler Friedrich Merz hat nach der schweren Wahlniederlage seiner Partei in Sachsen-Anhalt Konsequenzen angekündigt. Das Ergebnis habe große Erschütterungen ausgelöst und treffe ihn auch persönlich. Mit Blick auf den Wahlsieg der AfD betonte Merz, die staatlichen Institutionen seien wehrhaft und stabil. Seine Bundesregierung werde dafür sorgen, dass das Grundgesetz durchgesetzt werde. Auf dem deutschen Arbeitsmarkt könnten bis zum Jahr 2029 bundesweit mehr als 700.000 Fachkräfte fehlen und damit annähernd doppelt so viele wie im vergangenen Jahr. Zu diesem Ergebnis kommt eine Studie des Arbeitgebernahen Instituts der deutschen Wirtschaft.
8: Fachkräftemangel. Seit Jahren schwebt dieses Wort über der deutschen Wirtschaft. Im letzten Jahr fehlten bundesweit knapp 370.000 Fachkräfte. In 3 Jahren könnte sich laut IW die Zahl also verdoppeln. Besonders groß dürfte die Personallücke dann im Handel sein, gefolgt von der Kinderbetreuung und Erziehung sowie bei Sozialarbeitern. Und nach wie vor fehlen tausende Fachkräfte in der Pflege. Die Gründe sind, dass in den kommenden Jahren viele Menschen in Rente gehen. Gleichzeitig kommt zu wenig Nachwuchs nach. Auch weil weniger Arbeitskräfte aus dem Ausland gewonnen werden. Diana Kramer, Nachrichtenredaktion.
6: Das VW-Werk Osnabrück soll nach dem Ende der Autoproduktion im Sommer 2027 zu einem Standort für Sicherheits- und Verteidigungstechnik werden. Volkswagen Niedersachsen und der Investor Aurelius haben Eckpunkte für eine Übernahme vereinbart. Als erstes Projekt ist eine Zusammenarbeit mit dem israelischen Rüstungskonzern Rafael vorgesehen.
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0: Es schlägt Punkt 5 Uhr am Montagnachmittag. Auch zur zweiten Stunde Feierabend begrüßt sie Julia Thomas. Mir gehört heute Nachmittag die Stimme an ihrer Seite.

0: Immer häufiger rufen Landwirte die Rehkitzrettung Euskirchen. Denn bevor ihre Felder und Wiesen gemäht und das Heu geerntet wird, soll sichergestellt sein, dass sich keine Rehkitze mehr dort befinden, die sich vor den Maschinen nicht in Sicherheit bringen können. Nun wurde für die Saison in diesem Jahr Bilanz gezogen. Um die geht es gleich in unserem nächsten Interview. Sie hören Radio 700 mit dem Feierabend. Es ist jetzt kurz nach 5.
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0: Jedes Jahr verenden Tiere in freier Natur, weil sie bei der Heuernte von den Maschinen der Landwirtschaft erfasst werden. Um das zu ändern, hat sich die Rickettsrettung Euskirchen gegründet. Im gesamten Kreis ist sie während der Heumahd aktiv, um Tiere vor den Mähmaschinen zu schützen, mit vielen Helfern und vor allem mit Drohnen. Diese werden über die abzumähenden Felder und Wiesen geschickt, um Tiere ausfindig zu machen. Die Bilanz für dieses Jahr kann sich mehr als sehen lassen, sagt Bernd Osterhuhn, Schriftführer bei der Rehkitzrettung Euskirchen.
1: Wir haben im Kreis Euskirchen eine Gesamtfläche von über 2800 Hektar mit unserem Wärmebilddrohnen geflogen, haben über 1050 Felder geflogen, haben dort insgesamt 254 Rehkitze gefunden und 252 weitere Tiere. Das sind dann oft Junghase oder Kälber vom Rotwild, Vogelgelege und sonstige wilde Tiere, die sich halt in den Wiesen aufhalten.
0: Die Rettungsmaßnahmen geschehen meist am frühen Morgen oder am späten Nachmittag und frühen Abend. Nur ein paar Wochen im Jahr, aber nahezu überall gleichzeitig. Deshalb werden viele helfende Hände benötigt.
1: Es ist ein Saisongeschäft, das muss man sagen. Es beginnt in der Regel Mitte April und endet Anfang, Mitte Juli. Dann sind die meisten Wiesen gemäht und die Rehkitze sind in der Regel so groß, dass sie auch vor den Maschinen flüchten. Wir können sagen, dass so ein Einsatzteam, das morgens unterwegs ist, immer aus einem Drohnenpiloten und mindestens zwei, manchmal auch vier Helfern besteht. Die Helfer haben die Aufgabe, die gefundenen Kitze und andere Tiere aus den Wiesen zu tragen.
0: Bis zu 15 Drohnen und 90 Helfer sind gleichzeitig während der Saison im Einsatz. Weil die Nachfrage nach der Unterstützung durch die Rehkitzretter inzwischen gar nicht mehr gedeckt werden kann, werden noch weitere Freiwillige benötigt, die mitarbeiten wollen, vor allem wenn es um den Einsatz von Drohnen geht.
1: Ein Nadelöhr dabei wird in den nächsten Jahren wahrscheinlich die Anzahl der Drohnenpiloten sein. Wir werden noch die ein oder andere Drohne zusätzlich beschaffen, aber dazu braucht man auch die Piloten mit der entsprechenden Ausbildung. Und hier wären wir froh, wenn sich noch Drohnenpiloten melden würden, die morgens früh so ab 5 Uhr bis vielleicht 9 Uhr uns ehrenamtlich unterstützen können.
0: Oft werden die Ehrenamtlichen gefragt, warum sich die Rehkitze nicht selbst in Sicherheit bringen können. Eine Antwort ist sicherlich, dass die Maschinen immer schneller und immer breiter werden und die Flucht zunehmend kompliziert ist. Aber es gibt noch einen ganz anderen Grund.
1: Auslöser sind die Rehkitze, weil die haben in den ersten 2 bis 3 Wochen einen Instinkt. Ich bewege mich nicht, da passiert mir nichts. Und das führt eben dazu, dass die auch bei den herannahenden Maschinen, und da können die noch so viel Krach machen, sich einfach nicht bewegen. Das ist einfach Evolution geschuldet, festgestellt in den hohen Wiesen. Rehe geben keinen Geruch ab und bewegen sich nicht und sind somit auch für Beutegreifer einfach nicht zu finden. Und das ist leider nicht erfolgsversprechend bei den Mähmaschinen.
0: Die Rettung der Rehkitze vor den Mähmaschinen hat übrigens auch noch einen anderen positiven Nebeneffekt. Denn auch andere Tiere, die in Feldern und Wiesen zu Hause sind, tun sich schwer. Und so sind auch schon junge Rotwildkälber, Hasen und sogar Füchse und junge Wildkatzen gerettet worden. Ein Einsatz für die Natur, der sich mehr als lohnt, aber der auch sehr zeitintensiv ist und viele Unterstützer benötigt.

In Südlimburg beginnen die seismischen Untersuchungen rund um einen möglichen Standort des Einstein-Teleskops. Diese und noch mehr Nachrichten aus dem Sendegebiet hat gleich wieder meine Kollegin Ina Pleier für Sie hier im Feierabend von Radio 700 um bald 17:30 Uhr.

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1: Der vermutlich sehr warme Sommer dürfte jetzt durch sein. Am Abend und in der Nacht ziehen immer mehr Wolken auf und gebietsweise sind erste Regentropfen am Start. Die Temperaturen gehen dabei auf Werte um 13 Grad in Kelmis und in Würselen und auf 8 Grad in Kall und in Büllingen zurück. Am Dienstag viele Wolken, wenig Sonne, immer wieder Regenschauer, örtlich auch kräftige Schauer bei Temperaturen von nur noch 17 bis 20 Grad. Mittwoch ist der meiste Regen durch, dann sind Sonnenschein und Wolken im Wechsel unterwegs, wobei die Wolken dominieren bei 18 bis 21 Grad.
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2: Ich bin Ina Pleier. In Südlimburg haben seismische Untersuchungen für die mögliche Ansiedlung des Einstein-Teleskops begonnen. Bereits seit der vergangenen Woche fahren immer wieder Traktoren mit spezieller Ausrüstung durch das betroffene Gebiet. Sie erzeugen dabei Vibrationen im Boden, die von Messgeräten aufgezeichnet werden. Die Erkenntnisse daraus sind wichtig, um zu prüfen, ob der Untergrund in der Region für eine Ansiedlung des hochempfindlichen Teleskops geeignet ist. Messungen finden derzeit unter anderem in Bleiberg und Welkenrath sowie in rund 30 weiteren Kommunen statt. Das Einstein-Teleskop soll Gravitationswellen messen und damit neue Erkenntnisse über das Universum liefern. Im Kaller Ortsteil Anstoß ist eine neue Baustelle eingerichtet worden. Die Brücke über den Mühlenweg wird saniert. Für die Planung der Bauarbeiten ist die Verbindung seit heute gesperrt. Bis Freitag finden Baugrunduntersuchungen und Kampfmittelsondierungen statt. Die Umleitung ist ausgeschildert und führt an der Kläranlage und dem Hundeplatz vorbei. Die Sperrung soll bis Freitag dauern. Der Rat der deutschsprachigen Jugend in Ostbelgien hat am Wochenende sein 50-jähriges Bestehen gefeiert. Die Feierlichkeiten fanden im Eupener Kolpinghaus statt. 1976 war der Rat als Folge eines königlichen Erlasses offiziell gegründet worden. Alte Fotos und Dokumente aus dieser Zeit wurden in einer kleinen Ausstellung gezeigt. Die Bedeutung der Arbeit des RDJ habe in den letzten Jahren immer weiter zugenommen, so die zuständige Koordinatorin des RDJ, Lara Bongatz. Die Polizei Stavelo Malmedy hat im Zuge einer Verkehrskontrolle zwei Männer festgenommen. Sie stehen im Verdacht, für mehrere Einbrüche in der Region verantwortlich zu sein. Bei der Überprüfung fanden die Ermittler Einbruchswerkzeuge sowie Schmuck und Bargeld in ihrem Fahrzeug. Einer der Verdächtigen ist noch minderjährig. Der andere sitzt inzwischen in Untersuchungshaft. Die Ermittlungen zu den Tatgeschehnissen dauern weiter an. Der August hatte dieses Jahr einige besonders heiße Tage für uns bereitgehalten. In Weilerswist-Lommersum wurde vom Deutschen Wetterdienst am 14. August die höchste Monatstemperatur für ganz Nordrhein-Westfalen von 37,6 Grad gemessen. Die durchschnittlichen Temperaturen wurden aber im August von einigen Rekordsommern der vergangenen Jahre noch überboten, vor allem vom Sommer 2003. 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
7: Danke, Ina. Das waren unsere Nachrichten für Sie wie immer aus Eifel und Euregio. Als nächstes wird es musikalisch hier im Feierabend. Es geht weiter durch den Nachmittag mit den schönsten Schlagern und unseren besten Oldies. Ich habe gleich drei Hits am Stück für Sie. Auf der Bühne stehen Vicky Leandros, Claudia Jung und Jennifer Rush. Die legt direkt los mit Heart Over Mind.

0: 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Zwei schaurige Lesungen versprechen Rudi Jargusch aus seinem Buch Ausgezapft sowie Andreas J. Schulte aus seinem Werk Eifelschatten um 19 Uhr im Gewölbekeller des Museumscafés vom Eifelmuseum Blankenheim. Eine Lesung im Rahmen von Nordeifel, Mordeifel. In gemütlicher Runde darf heute Abend wieder gespielt werden, ab 18 Uhr beim Spielerabend in der Uraltscholl in Monschau-Mützenich. Der Rockchor 60 Plus lädt zum Konzertabend ein, um 19 Uhr in der Aachener Musikakademie. Aus der Komödie mit Harpe Kerkeling ist eine Theaterproduktion geworden. Das Aachener Grenzlandtheater spielt Extrawurst. Der Vorhang hebt sich um 20 Uhr. Unterhaltung mal anders versprechen Steffi und ihre Radiofreunde. Gut gelaunt geht es ab 20 Uhr im Talbahnhof in Eschweiler zu. Rock mit Leilani Kilgore erklingt um 20 Uhr im Spirit of 66 in Verviers. Bilder sind im Rahmen der Ausstellung Reflexionen in der Galerie Art Engert in Eschweiler zu sehen. Geöffnet ist heute von 14 bis 19 Uhr. Wie sieht die Zukunft des Areals an der einstigen Grube Adolf aus? Beim Bürgerinfoabend werden der Sachstand vorgestellt und die Interessierten mit einbezogen. Um 18 Uhr im Vereinshaus des Bergbauvereins Grube Adolf in Herzogenrath. Seit 25 Jahren gibt es die Euregiobahn. Auf ihre Geschichte und die geplanten Erweiterungen in der Zukunft blickt eine neue Wanderausstellung, die noch bis zum Samstag zu den Öffnungszeiten der Bürgermitte in Basweiler zu sehen ist. Und immer einen Besuch wert ist Vogelsang IP in Schleiden. Die Ausstellung Bestimmung Herrenmensch entführt sie in dunkelste Kapitel der deutschen Vergangenheit. Aktuell wird sie von den drei Sonderausstellungen Auch du gehörst dem Führer, Visionen der Macht und Butterbrot ein Jahr Gefängnis begleitet. Die Schau Wildnisträume befasst sich mit der vielfältigen Flora und Fauna im Nationalpark Eifel. Außerdem finden täglich Ranger-Touren und Geländeführungen statt. Geöffnet ist von 10 bis 18 Uhr. 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Schöne Woche!
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1: Der vermutlich sehr warme Sommer dürfte jetzt durch sein. Am Abend und in der Nacht ziehen immer mehr Wolken auf und gebietsweise sind erste Regentropfen am Start. Die Temperaturen gehen dabei auf Werte um 13 Grad in Kelmis und in Würselen und auf 8 Grad in Kall und in Büllingen zurück. Am Dienstag viele Wolken, wenig Sonne, immer wieder Regenschauer, örtlich auch kräftige Schauer bei Temperaturen von nur noch 17 bis 20 Grad. Mittwoch ist der meiste Regen durch, dann sind Sonnenschein und Wolken im Wechsel unterwegs, wobei die Wolken dominieren bei 18 bis 21 Grad.
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2: Ich bin Thomas Bleskin. Bundeskanzler Friedrich Merz will trotz der schweren CDU-Niederlage in Sachsen-Anhalt an seinem Amt und am Reformkurs der Bundesregierung festhalten. Zugleich räumte er eigene Defizite ein und kündigte Gespräche mit der SPD über Rente, Haushalt und Steuerreform an.
3: Aufgeben ist für mich keine Option, so Merz wörtlich. Am übernächsten Sonntag stehen zwei weitere Landtagswahlen an, in Mecklenburg-Vorpommern und in Berlin. Sollte die CDU dann schon wieder ähnliche Klatschen wie in Sachsen-Anhalt einfahren, dürfte der Druck auf Merz noch größer werden. Ob er dem dann noch standhält, ist offen. Der geplante Reformkurs der schwarz-roten Koalition soll zwar fortgesetzt werden, den Menschen soll aber deutlich besser als bisher erklärt werden, warum er nötig ist, verspricht der Kanzler. David Riemer, Berlin.
2: Der Erdrutschsieg der AfD in Sachsen-Anhalt löst im Ausland teils hochemotionale Reaktionen aus. Die deutsche Regionalwahl ist auch in den USA Thema.
4: Dass AfD-Spitzen und Trump-Anhänger in den USA einander hofieren, ist kein Geheimnis. Und Elon Musk ist auch schon lange als AfD-Sympathisant bekannt. Der Tech-Milliardär gratulierte zum Wahlsieg in Sachsen-Anhalt. Gut gemacht, schrieb Musk auf X. Und er bekam im Gegenzug gleich ein Angebot zur Zusammenarbeit. Auch Trump-Freund und früherer US-Botschafter in Deutschland, Richard Grenell, gratulierte zu einem großen Sieg. Trump selbst hat noch nichts gesagt, aber seit seinem Amtsantritt kuscheln AfD und US-Regierung enger denn je. Tina Eck, USA.
2: Die Polizei hat die Fahndungen nach dem mutmaßlichen Stromsaboteur ausgeweitet. Zwischen Remscheid und Wuppertal suchten Einsatzkräfte nach einer verdächtigen Person mit Rucksack, die an einem Umspannwerk gesehen worden war. Ob es sich um den gesuchten 48-Jährigen handelt, ist unklar. Eine 60-köpfige Ermittlergruppe prüft inzwischen mögliche weitere Tatorte im gesamten Bundesgebiet. Russland hat alle Goethe-Institute im Land geschlossen und die Mitarbeiter zum Verlassen des Landes bis spätestens 13. Dezember aufgefordert. Zugleich ordnete das Außenministerium in Moskau die Schließung des deutschen Generalkonsulats in St. Petersburg bis zum 18. September an. Damit antwortete Moskau auf die angekündigte Schließung des Russlandhauses in Berlin und des Generalkonsulats in Bonn. Die Bundesregierung hatte Moskau für den Anschlagsversuch mit einer Sprengstoffdrohne auf dem Flughafen Leipzig-Halle verantwortlich gemacht.
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7: 18 Uhr aus dem Nachmittag wird der Abend und der Feierabend hier bei Radio 700 geht in seine dritte Stunde. An ihrer Seite ist dabei weiter Julia Thomas.

0: Kurz nach 6 Uhr am Montagabend. Wie immer zu dieser späten Stunde geht es gleich raus auf die Straße. Wir holen uns die aktuelle Diagnose vom Autodoktor. Kurz danach hat unser Energieexperte Jan-Paul Mohr den nächsten Energiespartipp für Sie. Dann folgen unsere Nachrichten und in der zweiten Hälfte dieser Stunde blicken wir dann noch auf die nächsten Highlights des Ostbelgien-Festivals.
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2: Vielen Autos sieht man aktuell doch sehr deutlich den langen und trockenen Sommer an. Will sagen, sie sind arg verstaubt und dreckig. Ob klebriger Blütenstaub, Insekten oder Vogeldreck, viele Autos haben sich eine Wäsche inzwischen mehr als verdient. Nun wollen wir aus der Autowäsche sicher keine Raketenwissenschaft machen, aber ein paar Dinge sollte man dabei schon beachten. Welche das sind, darüber spreche ich jetzt mit Sandro Vitale. Er ist Redakteur bei der Zeitschrift Auto Straßenverkehr. Herr Vitale, Selbstwaschbox oder Waschstraße, was empfehlen Sie?
3: Eine klare Empfehlung gibt's da, denke ich, nicht. Das hängt natürlich auch davon ab, wie regelmäßig und wie gewissenhaft natürlich die Anlage vom Betreiber gepflegt und gewartet wird. Ne? Ich persönlich tendiere zur Selbstwaschbox, ganz einfach, weil ich da fürs Ergebnis nachher selbst verantwortlich bin und mich im Zweifel nur über mich selbst aufregen muss, falls das Ergebnis nicht zufriedenstellend ist.
2: Gerade Vogeldreck oder klebriger Blütenstaub ist ja sehr, sehr hartnäckig. Da komme ich mit einem einfach mal schnell abdampfen kaum weiter.
3: Und das stimmt natürlich genauso, wie es auch bei Insektenresten und Co. der Fall ist. Deshalb sollte man da auch nicht ohne weiteres, ich nenne es mal, dran rumschmirgeln. Ansonsten können bekanntlich diese fiesen Mikrokratzer oder Schlieren im Lack entstehen, die man kennt. Besser ist es, wenn man das Auto bei der Vorwäsche zum Beispiel mit Aktivschaum eindeckt, kurz einwirken lässt. Das löst Anhaftungen, kapselt Schmutzpartikel. Oder gezielter, man nimmt eben Spezialreiniger wie den Insektenentferner. Wobei es da wichtig ist wiederum, dass man immer auf die jeweilige Einwirkzeit des Produkts achtet, die der jeweilige Hersteller vorgibt. Gleichzeitig sollten die Reiniger dann aber auch nicht antrocknen, weil sonst ihre selbsttätigende Wirkung dann verfehlt wird.
2: Das heißt, eine mindestens solide Wäsche in der Waschbox ist natürlich auch nicht in 5 oder 10 Minuten erledigt.
3: Nee, also wenn man sein Auto richtig sauber und lackschonend waschen will, dann sollte man schon Zeit einplanen und vor allem auch strukturiert vorgehen. Dazu zählt auch der richtige Waschplatz beispielsweise. Der ist bestenfalls schattig, sodass die Produkte nicht antrocknen. Dann die Vorwäsche, natürlich erstmal spülen, Schmutz lösen, im Zweifel mit Aktivschaum, den ich schon genannt hatte vorher. Spezialreiniger anwenden, gerade bei Insekten und für die Felgen natürlich. Stichwort Handwäsche, ganz wichtig auch, die richtigen Tools verwenden. Sprich, beim Waschen mit Autoshampoo nimmt man idealerweise einen Lammfell oder einen Mikrofaserwaschhandschuh. Beim Trocknen dann auch Mikrofasertücher. Da gibt es mittlerweile auch ganz gute Sachen, zum Beispiel spezielle Autohandtücher. Die haben so gedrehte und sehr saugfähige Faserschlaufen. Und damit wird das Auto dann nachher auch wirklich schlierenfrei, sauber und trocken.
2: Bleibt am Ende noch die Frage, nach der erfolgreichen Wäsche polieren und versiegeln, ja oder nein?
3: Da war ich mir tatsächlich bis vor kurzem auch noch nicht ganz sicher, deswegen habe ich einen Experten gefragt und der sagt klipp und klar, eine Versiegelung für einen Lack nach der Wäsche, also Wachs, Sprühversiegelung etc., das ist immer sinnvoll. Also nicht nur zum Schutz vor den Umwelteinflüssen, ne, sondern auch damit neuer Schmutz schlechter am Lack anhaftet. Richtige Politur hingegen, da sieht es ein bisschen anders aus. Die brauchst du letztlich wirklich nur, wenn der Lack an Tiefenglanz verloren hat oder Kratzer eben schon die Optik stören.
2: Sandro Vitale von der Zeitschrift Auto Straßenverkehr über Autowäsche in der Selbstwaschbox. Besten Dank.
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1: Große Möbel an kalten Auswänden sind echte Schimmelförderer. Die Luft dahinter steht, Feuchtigkeit sammelt sich und schon wächst das Grauen. Ein Abstand von 5 bis 10 cm reicht oft schon, damit Luft zirkulieren kann. Besonders in Schlafzimmern wichtig, wo mehr Feuchtigkeit entsteht. Wenn es kalt ist, ruhig mal mit einem Thermometer nachmessen. Ihr werdet staunen, wie kalt so eine Wand werden kann. Also meine Lieben, lasst die Wände atmen. Möbel brauchen keine innige Beziehung zur Außenwand.
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1: Der vermutlich sehr warme Sommer dürfte jetzt durch sein. Am Abend und in der Nacht ziehen immer mehr Wolken auf und gebietsweise sind erste Regentropfen am Start. Die Temperaturen gehen dabei auf Werte um 13 Grad in Kelmis und in Würselen und auf 8 Grad in Kall und in Büllingen zurück. Am Dienstag viele Wolken, wenig Sonne, immer wieder Regenschauer, örtlich auch kräftige Schauer bei Temperaturen von nur noch 17 bis 20 Grad. Mittwoch ist der meiste Regen durch, dann sind Sonnenschein und Wolken im Wechsel unterwegs, wobei die Wolken dominieren bei 18 bis 21 Grad.
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2: Ich bin Ina Pleier. In Südlimburg haben seismische Untersuchungen für die mögliche Ansiedlung des Einstein-Teleskops begonnen. Bereits seit der vergangenen Woche fahren immer wieder Traktoren mit spezieller Ausrüstung durch das betroffene Gebiet. Sie erzeugen dabei Vibrationen im Boden, die von Messgeräten aufgezeichnet werden. Die Erkenntnisse daraus sind wichtig, um zu prüfen, ob der Untergrund in der Region für eine Ansiedlung des hochempfindlichen Teleskops geeignet ist. Messungen finden derzeit unter anderem in Bleiberg und Welkenrath sowie in rund 30 weiteren Kommunen statt. Das Einstein-Teleskop soll Gravitationswellen messen und damit neue Erkenntnisse über das Universum liefern. Im Kaller Ortsteil Anstoiß ist eine neue Baustelle eingerichtet worden. Die Brücke über den Mühlenweg wird saniert. Für die Planung der Bauarbeiten ist die Verbindung seit heute gesperrt. Bis Freitag finden Baugrunduntersuchungen und Kampfmittelsondierungen statt. Die Umleitung ist ausgeschildert und führt an der Kläranlage und dem Hundeplatz vorbei. Die Sperrung soll bis Freitag dauern. Der Rat der deutschsprachigen Jugend in Ostbelgien hat am Wochenende sein 50-jähriges Bestehen gefeiert. Die Feierlichkeiten fanden im Eupener Kolpinghaus statt. 1976 war der Rat als Folge eines königlichen Erlasses offiziell gegründet worden. Alte Fotos und Dokumente aus dieser Zeit wurden in einer kleinen Ausstellung gezeigt. Die Bedeutung der Arbeit des RDJ habe in den letzten Jahren immer weiter zugenommen, so die zuständige Koordinatorin des RDJ, Lara Bongatz. Die Polizei Stavelo Malmedy hat im Zuge einer Verkehrskontrolle zwei Männer festgenommen. Sie stehen im Verdacht, für mehrere Einbrüche in der Region verantwortlich zu sein. Bei der Überprüfung fanden die Ermittler Einbruchswerkzeuge sowie Schmuck und Bargeld in ihrem Fahrzeug. Einer der Verdächtigen ist noch minderjährig. Der andere sitzt inzwischen in Untersuchungshaft. Die Ermittlungen zu den Tatgeschehnissen dauern weiter an. Der August hatte dieses Jahr einige besonders heiße Tage für uns bereitgehalten. In Weilerswist-Lommersum wurde vom Deutschen Wetterdienst am 14. August die höchste Monatstemperatur für ganz Nordrhein-Westfalen von 37,6 Grad gemessen. Die durchschnittlichen Temperaturen wurden aber im August von einigen Rekordsommern der vergangenen Jahre noch überboten, vor allem vom Sommer 2003. 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

0: Mit zwei ganz unterschiedlichen Konzepten präsentiert sich das Ostbelgien-Festival in dieser Woche. Am Samstag wird es sich in Eupen am Tag des offenen Denkmals beteiligen. Dafür hat man sich etwas ganz Besonderes einfallen lassen. Steven Gass vom Ostbelgien-Festival.
1: Da gibt es drei kleine Konzerte einer Gitarristin, die jedes Mal mit einem kleinen kurzen Programm von circa 20 Minuten aufhorchen wird. Und ja, die Künstlerin ist Cecil Straat. Sie ist gebürtig aus unserer Region, unterrichtet auch bei uns an der Musikakademie in Ostbelgien. Ja, und wir freuen uns, dass sie uns ein tolles Repertoire zusammengestellt hat, um eben in diesem Rahmen der Tage des offenen Denkmals eben auch, ja, mal kurz abschalten zu können, sich mal kurz hinzusetzen und einen kurzen musikalischen Moment zu genießen, bevor man dann wieder weitergeht und, ja, die anderen Gebäude entdecken kann.
0: Die Konzerte finden um 14, 15 und 16 Uhr an unterschiedlichen Orten in der City statt. Die gebotene Musik macht Lust auf Urlaub und Leichtigkeit.
1: Frau Straat hat sich ein Programm zusammengesucht, wo es um Werke aus Südamerika geht. Wir freuen uns da auf Werke von Alto Villa-Lobos oder von Barrios. Und ja, da werden wir natürlich mit dem passenden Instrument der Gitarre natürlich ganz schnell in den Bann gezogen werden und freuen uns da auf diese Klänge in Eupen.
0: Direkt einen Tag später wartet auf Freunde der klassischen Musik eine Konzertmatinee, die das Ostbelgien-Festival zusammen mit Hudošnik Sunergia im Kulturzentrum Alter Schlachthof in Eupen präsentiert.
1: Dort wird eben in der Matinee ein Kammermusik-Duo auftreten, nämlich am Klavier Raphael Theissen und am Cello Romain Denot.
0: Gespielt werden Werke eines bekannten Komponisten.
1: Die haben sich eine ganze Reihe zusammengesucht mit Werken von Franz Liszt und dort zum Beispiel die erste Elegie oder wir dürfen uns auf die Romance Oubliée freuen. Und ja, da wird eben das Cello und das Klavier zusammenschmelzen und eine schöne Matinee, um in den Tag zu starten, in Eupen anbieten.
0: Für die Matinee am Sonntag um 11 Uhr sind Tickets im Vorverkauf auf der Internetseite des Ostbelgien-Festivals unter www.obf.be erhältlich. Die Konzerte am Samstagnachmittag können im Rahmen des Tages des offenen Denkmals besucht werden.

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1: Das war's wieder einmal mit dem Feierabend hier bei Radio 700. Bei uns im Programm geht es ab 19 Uhr weiter mit meinem Kollegen Uwe Lorenz. Der begrüßt Sie zu einem Musik à la carte Spezial in Gedenken an Dolly Parton. Möge sie in Frieden ruhen. Ich kann Ihnen das Dranbleiben nur wärmstens empfehlen, auch wenn für mich heute Feierabend ist mit dem Feierabend. Ich wünsche Ihnen noch einen gemütlichen Montagabend und sage bis morgen. Am Mikrofon war für Sie Julia Thomas.

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1: Trau schau wem. Ohne Vertrauen geht gar nichts. Das ganze gesellschaftliche Leben ist darauf aufgebaut. Tagtäglich vertrauen wir unser Leben anderen Menschen an. Wer in ein öffentliches Verkehrsmittel steigt, vertraut darauf, nicht im Graben zu landen. Wer im Supermarkt einkauft, geht davon aus, dass die Kassiererin nicht doppelt abrechnet. Und wer sich beim Italiener ums Eck etwas Leckeres bestellt, macht keine chemische Analyse von dem Verzehr seiner Pizza, sondern lässt sich das Essen bedenkenlos schmecken. Jedes andere Verhalten wäre auch besorgniserregend und eher schon im krankhaften Bereich anzusiedeln. Ohne ein bestimmtes Maß an Vertrauen geht also nichts im täglichen Leben. Man könnte das ein notwendiges Maß an Urvertrauen nennen, eine wichtige Grundeigenschaft des Menschen. Ein lateinisches Sprichwort sagt, fide sed cui vide, zu Deutsch, trau schau wem. Eine gesunde Portion Misstrauen gehört allerdings auch zum Leben. Und dann gibt es da noch einen sehr weiten Bereich, in dem es gar nicht so leicht ist, den Überblick zu behalten. Wenn es um unser Glück geht, sind wir oft recht ratlos. Zu viele Stimmen dringen auf uns ein, die uns ein gelungenes Leben und Freude und Glück bis über den Tod hinaus versprechen. Aber können sie es halten? Hier geht's in der Tat um mehr als um eine bequeme Busfahrt oder eine bekömmliche Pizza. Es geht um mehr als um Geld und letztendlich auch um mehr als um die Gesundheit. Hier geht schlicht und ergreifend um alles. Ja, ein gutes Fundament ist nötig, damit Vertrauen gelingen kann. Wo gibt es ein solches? Antworten gibt es. Es ist ja eine Erfahrung, die offenbar jeder Mensch irgendwann in seinem Leben macht. Die ewigen Fragen, woher komme ich, wohin gehe ich, was darf ich für mich erhoffen, lassen sich nicht auf Dauer mundtot machen. In der Tiefe des Herzens sind sie immer da. Aber zu wem soll ich gehen? Wem kann ich so sehr vertrauen, dass ich mir eine ehrliche Antwort auf meine alles entscheidenden Lebensfragen erhoffen darf? Wer meint es wirklich gut mit mir? Das muss wohl jeder und jede für sich beantworten. Trau, schau, wem. Aber wem kann ich vertrauen? Das Wörtchen wem hat es in sich. Wer Menschen oder sich selbst traut, läuft sehr schnell in eine Falle hinein. Auch Kirchen werben um Vertrauen. Dies hat schon lange schwer gelitten. Das liegt sicherlich auch an Gottes Bodenpersonal, an den Ersatzreligionen der Wohlstandsgesellschaft, aber besonders daran, dass das Kleingedruckte nicht mehr gelesen wird. Die Bibel sagt ganz deutlich, dass der Mensch von Gott geliebt ist und ihm vertrauen kann. Das wird besonders an Jesus Christus deutlich, der die Liebe Gottes nicht nur ausspricht, sondern dieser Liebe treu geblieben ist bis zu seinem Tod am Kreuz. Er hat das Vertrauen seines Vaters nicht enttäuscht. Ich habe meine Antwort gefunden. Ich weiß, wem ich vertrauen kann. Jesus Christus hat nicht bloß vom Reich Gottes geredet, mit seinem ganzen Leben hat er davon berichtet. Er hat niemanden ausgegrenzt und das Reich Gottes für alle geöffnet, die ihm vertrauen. Und er ist dafür bis zum Äußersten gegangen. Seine Liebe hat auch vor dem Tod nicht Halt gemacht und dadurch hat er die Macht des Todes zerbrochen. Das lässt mich vertrauensvoll mein Leben gestalten. Trotz aller Unsicherheit. Das wünsche ich auch Ihnen. Sie hatten eine Sendung der Lutherischen Stunde von Helmut Poppe. Seien Sie Gott dem Herrn befohlen.
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0: warme Sommer dürfte jetzt durch sein. Am Abend und in der Nacht ziehen immer mehr Wolken auf und gebietsweise sind erste Regentropfen am Start. Die Temperaturen gehen dabei auf Werte um 13 Grad in Kelmis und in Würseln und auf 8 Grad in Kall und in Büllingen zurück. Am Dienstag viele Wolken, wenig Sonne, immer wieder Regenschauer, örtlich auch kräftige Schauer bei Temperaturen von nur noch 17 bis 20 Grad. Mittwoch ist der meiste Regen durch, dann sind Sonnenschein und Wolken im Wechsel unterwegs, wobei die Wolken dominieren bei 18 bis 21 Grad.
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2: Ich bin Thomas Bleskin. Bundeskanzler Friedrich Merz hat nach dem deutlichen AfD-Wahlsieg in Sachsen-Anhalt einen Rückzug ausgeschlossen. Der CDU-Chef erklärte, er wolle seine Verantwortung als Kanzler weiter wahrnehmen und am Reformkurs der Bundesregierung festhalten. Zugleich räumte Merz eigene Defizite ein.
3: Dies ist die schwerste Wahlniederlage, die die CDU seit Jahren, seit Jahrzehnten auch eingefahren hat. Das Ganze wird natürlich Konsequenzen haben müssen. Wir werden in 2 Wochen 2 weitere Landtagswahlen haben, in Mecklenburg-Vorpommern und hier in Berlin. Und wir werden in 2 Wochen erneut Wahlergebnisse zu analysieren haben, die möglicherweise auch weitere Bedeutung haben.
2: Bundeskanzler Merz. Russland hat alle Goethe-Institute im Land geschlossen und die Mitarbeiter zum Verlassen des Landes aufgefordert. Zugleich ordnete das Außenministerium in Moskau die Schließung des deutschen Generalkonsulats in St. Petersburg an.
4: Es ist ein Ping-Pong-Spiel der Sanktionen, wie es offenbar üblich ist in der internationalen Politik. Die Bundesregierung hatte kürzlich das russische Haus in Berlin geschlossen und das russische Generalkonsulat in Bonn. Denn Kanzler Merz geht davon aus, dass Moskau hinter dem Drohnenangriff am Leipziger Flughafen steckt. Präsident Putin spricht von gefälschten Beweisen, Außenminister Lavrov vom Beginn eines echten Krieges. Die Mitarbeiter der Goethe-Institute und des Konsulats müssen in den kommenden Tagen Russland verlassen. Thomas Bremser, Redaktion.
2: Das VW-Werk Osnabrück soll nach dem Ende der Autoproduktion im Sommer 2027 zu einem Rüstungsstandort werden. Volkswagen Niedersachsen und der Investor Aurelius haben Eckpunkte für eine Übernahme vereinbart. Als erstes Projekt ist die Zusammenarbeit mit dem israelischen Rüstungskonzern Rafael vorgesehen. Nach Angaben des Betriebsrats ergibt sich damit für knapp 1.400 der derzeit 1.800 Beschäftigten eine Perspektive. Die Polizei hat die Fahndung nach dem mutmaßlichen Stromsaboteur ausgeweitet. Zwischen Remscheid und Wuppertal suchten Einsatzkräfte nach einer verdächtigen Person mit Rucksack, die an einem Umspannwerk gesehen worden war. Ob es sich um den gesuchten 48-Jährigen handelt, ist unklar. Eine 60-köpfige Ermittlungsgruppe prüft inzwischen mögliche weitere Tatorte im gesamten Bundesgebiet.
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Guten Abend, meine Damen und Herren, recht herzlich willkommen zu einer Sonderausgabe von Musik à la carte hier bei Radio 700 zum Tode von Dolly Parton. Am 25. August 2026 verstarb sie in Nashville, Tennessee im Alter von 80 Jahren. Die Country-Ikone, Songwriterin, Schauspielerin und nicht zu vergessen auch Unternehmerin. Sie gehörte ab den 1970er Jahren wohl zu den erfolgreichsten Sängerinnen und Autoren im Bereich Country-Musik und hatte immerhin 25 Nummer 1, mehr als 50 Top 10 und über 110 Top 40 Hits in den Country-Charts. 100 Millionen verkaufte Tonträger, 10 Grammys, die Rock'n'Roll Hall of Fame, auch dort wurde sie aufgenommen. Und sie bekam 2025 einen Ehren-Oscar. Ja, da kann man nur sagen, Best Woman Wins, so wie sie auch im Duett mit ihrer Country-Kollegin Lori Morgan gesungen hat.

Ich sagte schon, Dolly Parton war mehr als eine Sängerin. Sie war zum Beispiel auch Unternehmerin, Miteigentümerin des Freizeitparks Dollywood zum Beispiel. Sie gründete eine Leseinitiative, Imagination Library, und unterstützte während der Covid-19-Pandemie die Impfstoffforschung mit 1 Million US-Dollar. Und immer hat sie sich eingesetzt für die Rechte von Homosexuellen und Transgeschlechtlichen. Ja, und Hits hatte sie ohne Ende. Viele waren allerdings nur in den Vereinigten Staaten wirkliche Erfolge. Aber es gab auch Welthits und davon hören wir jetzt gleich 3. Einen davon hat sie nur komponiert, nur ist gut. Es ist immerhin ein Riesenerfolg geworden für Whitney Houston. I Will Always Love You, aber sie hat ihn auch selber interpretiert. Und natürlich nicht zu vergessen ihr wunderbares Jolene oder die Filmmusik 9 to 5.

Musik à la carte Spezial zum Tode von Dolly Parton heute Abend hier bei Radio 700 mit Uwe Lorenz am Mikrofon. Und wir haben es gerade gehört, All I Can Do, alles was ich tun kann. Ja, das hat sie wirklich getan, das kann man so sagen. Internationale Klassiker hat sie auch in neuem Gewand aufgenommen. Manchmal auch im Duett mit Kollegen, zum Beispiel mit Joe Nichols sang sie If I Were a Carpenter. Dann hat sie eine wunderbare Version von Put a Little Love in Your Heart veröffentlicht und zusammen mit dem großen Kris Kristofferson hat sie dessen Titel Me and Bobby McGee zusammen intoniert. Und das hören wir uns jetzt mal an.

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1: Dolly Parton wurde am 19. Januar 1946 in Pittman Center geboren, und zwar als viertes von 12 Kindern in einer Familie, die in den Smoky Mountains in Tennessee ansässig war. Und ihre Familie galt auch als sehr musikalisch und brachte viele Künstler hervor. Zum Beispiel auch ihre Schwester Stella Parton, im Jahre 1947 geboren, die auch mehrere Schallplatten aufgenommen hat. Oder ihr Bruder Randy, der ebenfalls Sänger war. Er verstarb 2021. Einer ihrer größten Hits, 1971 veröffentlicht, Coat of Many Colors, berichtet sie von diesen ärmlichen, aber dennoch glücklichen Lebensumständen ihrer Kindheit. Und im Alter von 7 Jahren lernte sie, Gitarre zu spielen. 3 Jahre später trat sie zum ersten Mal öffentlich auf in einer Fernsehshow. Und das war dann sozusagen ihr Durchbruch. Sie hatte Blut nicht geleckt, sondern getrunken und hatte die Bühne für sich entdeckt. Der Rest ist ja Geschichte, und ganz viele Erfolge folgten, wie zum Beispiel die Titel Sweet Summer Lovin', Heartbreaker oder The Twelfth of Never hier im Duett mit Keith Urban.

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1: Viele sahen in Dolly Parton so eine Art Kunstfigur. Sie hatte ja ab ihrem 22. Lebensjahr bereits Schönheitsoperationen an sich vornehmen lassen, aber sie ging damit ganz selbstironisch um und sie sagte, sie glauben gar nicht, was es für ein Vermögen gekostet hat, so billig auszusehen. Viele ihrer selbstgeschriebenen Lieder behandeln typische Themen wie unglückliche Liebe, Armut oder Gottvertrauen. Aber sie machte auch mit Texten über Inzest, Mord, Fehlgeburten oder Geisteskrankheit auf sich aufmerksam. Vielleicht war es auch das, was diese Frau zu so einem Superstar machte.

Das war die erste Stunde unserer Sondersendung Musik à la carte zum Tode von Dolly Parton. Noch viel mehr Hits und Raritäten aus dem Leben dieser großen Künstlerin haben wir in der zweiten Stunde für Sie vorbereitet. Beginnen wie immer bei uns hier bei Radio 700, kurz vor 8.

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8: Der vermutlich sehr warme Sommer dürfte jetzt durch sein. Am Abend und in der Nacht ziehen immer mehr Wolken auf und gebietsweise sind erste Regentropfen am Start. Die Temperaturen gehen dabei auf Werte um 13 Grad in Kelmis und in Würsel.

0: Zugleich räumte er eigene Defizite ein und kündigte Gespräche mit der SPD über Rente, Haushalt und Steuerreform an.
1: Aufgeben ist für mich keine Option, so Merz wörtlich. Am übernächsten Sonntag stehen zwei weitere Landtagswahlen an, in Mecklenburg-Vorpommern und in Berlin. Sollte die CDU dann schon wieder ähnliche Klatschen wie in Sachsen-Anhalt einfahren, dürfte der Druck auf Merz noch größer werden. Ob er dem dann noch standhält, ist offen. Der geplante Reformkurs der schwarz-roten Koalition soll zwar fortgesetzt werden, den Menschen soll aber deutlich besser als bisher erklärt werden, warum er nötig ist, verspricht der Kanzler. David Riemer, Berlin.
0: Der Erdrutschsieg der AfD in Sachsen-Anhalt löst im Ausland teils hochemotionale Reaktionen aus. Die deutsche Regionalwahl ist auch in den USA Thema.
2: Dass AfD-Spitzen und Trump-Anhänger in den USA einander hofieren, ist kein Geheimnis. Und Elon Musk ist auch schon lange als AfD-Sympathisant bekannt. Der Tech-Milliardär gratulierte zum Wahlsieg in Sachsen-Anhalt. Gut gemacht, schrieb Musk auf X. Und er bekam im Gegenzug gleich ein Angebot zur Zusammenarbeit. Auch Trump-Freund und früherer US-Botschafter in Deutschland, Richard Grenell, gratulierte zu einem großen Sieg. Trump selbst hat noch nichts gesagt, aber seit seinem Amtsantritt kuscheln AfD und US-Regierung enger denn je. Tina Eck, USA.
0: Die Polizei hat die Fahndung nach dem mutmaßlichen Stromsaboteur ausgeweitet. Zwischen Remscheid und Wuppertal suchten Einsatzkräfte nach einer verdächtigen Person mit Rucksack, die an einem Umspannwerk gesehen worden war. Ob es sich um den gesuchten 48-Jährigen handelt, ist unklar. Eine 60-köpfige Ermittlergruppe prüft inzwischen mögliche weitere Tatorte im gesamten Bundesgebiet. Russland hat alle Goethe-Institute im Land geschlossen und die Mitarbeiter zum Verlassen des Landes bis spätestens 13. Dezember aufgefordert. Zugleich ordnete das Außenministerium in Moskau die Schließung des deutschen Generalkonsulats in St. Petersburg bis zum 18. September an. Damit antwortete Moskau auf die angekündigte Schließung des Russlandhauses in Berlin und des Generalkonsulats in Bonn. Die Bundesregierung hatte Moskau für den Anschlagsversuch mit einer Sprengstoffdrohne auf dem Flughafen Leipzig-Halle verantwortlich gemacht.
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Willkommen zurück zur zweiten Stunde unserer Musik à la carte Spezialausgabe zum Tode von Dolly Parton hier bei Radio 700 mit Uwe Lorenz am Mikrofon. Ja, wir starten nochmal durch. Das war der erste Titel, den wir gerade von Dolly Parton gehört haben. Aber durchgestartet ist sie auch in ganz anderer Art und Weise. Sie hat ja mit vielen Kollegen Duette gesungen, unter anderem häufig mit Kenny Rogers. Und das erfolgreichste ist sicherlich das von den Bee Gees geschriebene und produzierte Lied Islands in the Stream, das 1983 veröffentlicht wurde und an die Spitze der Charts kletterte.

Kaum einer Künstlerin ist es widerfahren, dass so viele Hits von ihr gecovert worden sind. Aber sie selber konnte ja auch covern, wie wir das gerade eben gehört haben. Zum Beispiel Downtown von Petula Clark oder Crimson and Clover von Tommy James und den Shondells. Übrigens auch im Duett mit Tommy James wurden von ihr in einer neuen Version herausgebracht. Das galt aber auch für andere Titel wie zum Beispiel Detroit City, das wir jetzt gleich hören werden, oder Baby It's Cold Outside, ein kleiner Ausflug in die Welt des Entertainments der 1950er Jahre, zusammen unternommen mit ihrem Kollegen Rod Stewart. 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

Im April 1988 gründete Dolly Parton die Dollywood Foundation, die zunächst damit begann, Stipendien an Highschool-Schüler zu vergeben. Daraus erwuchs 1995 dann eine Leseinitiative, die sogenannte Imagination Library, die im Rahmen des Programms Kindern ab dem Zeitpunkt ihrer Geburt bis zum Kindergartenbesuch jeden Monat ein Buch zukommen ließ. Damit wollte Parton ein Zeichen gegen Jugendanalphabetismus setzen. Und zunächst ausschließlich in einem kleinen Bereich wurde das Projekt 2004 dann auf nationaler Ebene und danach auch auf andere englischsprachige Länder ausgeweitet. Bis November 2025 versendete die Library insgesamt über 300 Millionen Bücher in 5 Ländern. Im Zuge dessen arbeitete Dolly Parton auch als Kinderbuchautorin.

Higher and Higher, Dolly Parton, meine Damen und Herren. Und jetzt hören wir gleich nochmal zwei Coverversionen von internationalen Erfolgen, die sie erfolgreich aufgenommen hat. Save the Last Dance for Me und Turn, Turn, Turn. Und das hat sie zusammen mit Roger McGinn aufgenommen, der einer der Gründer der Gruppe The Birds war. Und von dieser Gruppe stammte ja auch dieser Welterfolg.

Vielfältige Tätigkeiten als Unternehmerin. Ich sprach es schon an, Dolly Parton war ja nicht nur ein Superstar und eine tolle Sängerin und natürlich Songwriterin, sondern sie hat auch ganz, ganz viele Unternehmen ins Leben gerufen. Allen voran natürlich Dollywood. 2010 wurde dieser Freizeitpark eröffnet. Er durfte sich übrigens für 2 Jahre sogar als besten Freizeitpark der Welt bezeichnen. Und im Herbst 2013 kündigte Dolly Investitionen in Höhe von 300 Millionen Dollar für die kommenden 10 Jahre an, um diesen Park mit neuen Attraktionen ausstatten zu können. Lange vorher, im November 1979, brachte sie sogar einen Flipperautomaten zum Thema Dolly Parton heraus, der in enger Zusammenarbeit mit ihr gestaltet wurde. Oder in den frühen 90ern wurde eine Kosmetik- und Perückenlinie von Dolly Parton vertrieben. Eine Frau, die auf vielen Gebieten erfolgreich war, nicht nur auf dem Gebiet der Musik. Sie hatte ihr soziales Engagement immer im Blick im Bereich der Bildung, des Tierschutzes oder auch sonstiger humanitärer Organisationen. Sie spendete großzügige Summen an Krankenhäuser oder auch an von Krankheiten bedrohte Einzelpersonen. Im Jahr 2003 wurde sie für ihre Bemühungen um den Schutz des Weißkopfseeadlers in der American Eagle Foundation in Dollywood mit dem Partnership Award des United States Fish and Wildlife Service ausgezeichnet. Ja, und viele, viele andere Auszeichnungen könnte ich jetzt noch nennen, viele Engagements. Es reicht die Sendezeit weder für das noch dafür, alle Titel und alle erfolgreichen Titel, vor allen Dingen von Dolly Parton, hier zu spielen. Wir haben heute Abend versucht, einen kleinen Überblick zu geben. Ich hoffe, es ist uns gelungen. Und zum Schluss der Sendung noch David Foster im Duett mit Dolly Parton und dem John Lennon-Klassiker Imagine. Und wenn die Zeit noch reicht, dann haben wir noch einen ganz großen Titel, Those Were the Days, das könnte man wirklich sagen. Das waren die schönen Tage mit Dolly Parton, Mary Hopkin, Porter Wagoner und vielen Country-Stars. Und damit möchte ich mich verabschieden heute Abend. Es hat mir Spaß gemacht, ein bisschen mit Ihnen durch das Leben von Dolly Parton zu gondeln sozusagen. Ich bedanke mich fürs Zuhören bei Musik à la carte Spezial und wünsche Ihnen allen noch einen wunderschönen Abend. Und wir wollen nicht vergessen zu sagen, danke, Dolly Parton.

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9: Der vermutlich sehr warme Sommer dürfte jetzt durch sein. Am Abend und in der Nacht ziehen immer mehr Wolken auf und gebietsweise sind erste Regentropfen am Start. Die Temperaturen gehen dabei auf Werte um 13 Grad in Kelmis und in Würseln und auf 8 Grad in Kall und in Büllingen zurück. Am Dienstag viele Wolken, wenig Sonne, immer wieder Regenschauer, örtlich auch kräftige Schauer bei Temperaturen von nur noch 17 bis 20 Grad. Mittwoch ist der meiste Regen durch, dann sind Sonnenschein und Wolken im Wechsel unterwegs, wobei die Wolken dominieren bei 18 bis 21 Grad.
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10: Ich bin Thomas Bleskin. Bundeskanzler Friedrich Merz hat nach dem deutlichen AfD-Wahlsieg in Sachsen-Anhalt einen Rückzug ausgeschlossen. Der CDU-Chef erklärte, er wolle seine Verantwortung als Kanzler weiter wahrnehmen und am Reformkurs der Bundesregierung festhalten. Zugleich räumte Merz eigene Defizite ein.
11: Das ist die

0: Sanktionen, wie es offenbar üblich ist in der internationalen Politik. Die Bundesregierung hatte kürzlich das russische Haus in Berlin geschlossen und das russische Generalkonsulat in Bonn. Denn Kanzler Merz geht davon aus, dass Moskau hinter dem Drohnenangriff am Leipziger Flughafen steckt. Präsident Putin spricht von gefälschten Beweisen. Außenminister Lavrov vom Beginn eines echten Krieges. Die Mitarbeiter der Goethe-Institute und des Konsulats müssen in den kommenden Tagen Russland verlassen. Thomas Bremser, Redaktion.
1: Das VW-Werk Osnabrück soll nach dem Ende der Autoproduktion im Sommer 2027 zu einem Rüstungsstandort werden. Volkswagen Niedersachsen und der Investor Aurelius haben Eckpunkte für eine Übernahme vereinbart. Als erstes Projekt ist die Zusammenarbeit mit dem israelischen Rüstungskonzern Rafael vorgesehen. Nach Angaben des Betriebsrats ergibt sich damit für knapp 1.400 der derzeit 1.800 Beschäftigten eine Perspektive. Die Polizei hat die Fahndung nach dem mutmaßlichen Stromsaboteur ausgeweitet. Zwischen Remscheid und Wuppertal suchten Einsatzkräfte nach einer verdächtigen Person mit Rucksack, die an einem Umspannwerk gesehen worden war. Ob es sich um den gesuchten 48-Jährigen handelt, ist unklar. Eine 60-köpfige Ermittlungsgruppe prüft inzwischen mögliche weitere Tatorte im gesamten Bundesgebiet.
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1: In der Bibel lesen wir, wer den Sohn hat, der hat das Leben. Wer den Sohn Gottes nicht hat, der hat das Leben nicht. 1. Johannesbrief, Kapitel 5, Vers 12. Vor 10 Jahren ging ein Fall durch die Medien, der Aufsehen erregte. Die Engländerin Diana Pretty, im Spätstadium einer unheilbaren Krankheit, an deren Ende der Erstickungstod steht, hatte zuletzt vor dem Europäischen Gerichtshof für Menschenrechte in Straßburg geklagt und das Recht gefordert, sich von ihrem Mann töten zu lassen. Damit wollte sie verhindern, dass ihr Mann für seine aktive Sterbehilfe belangt wird. In England droht ihm dafür eine Haftstrafe von bis zu 14 Jahren. Der Europäische Gerichtshof entschied, aus dem Recht auf Leben könne nicht das Recht abgeleitet werden, das eigene Leben jederzeit zu beenden. Nur wenig später starb Diana Pretty an ihrer Krankheit. Man kann sicherlich viele gute Argumente für eine Sterbehilfe ins Feld führen. Ist es für Menschen nicht eine Erlösung, nach oft jahrelangen unerträglichen Schmerzen und Leiden endlich Schluss machen zu können? Wenn es nur noch darum geht, einem Todgeweihten die Zeit der Qual zu verkürzen, darf man dann dem Menschen einen schnellen und gnädigen Tod verweigern? Das alles klingt richtig und überzeugend, aber ist der Tod wirklich eine Erlösung? Das Ende allen Leidens? Die Bibel macht uns deutlich, dass dies nur für den gilt, der im Glauben an Jesus Christus stirbt. Solchen Menschen verheißt Gott, dass er ihnen nach dem Tod ewiges Leben schenkt und jede Träne abwischt. Aber für den Menschen, der Gott ablehnt, bedeutet der Tod den Eingang in ewige Dunkelheit, Einsamkeit und Verlassenheit. Kann man es da verantworten, einem Menschen, der dem Tod nahe ist, die Zeit zu verkürzen, die ihm bleibt, um Gott zu finden, damit er dann wirklich hoffnungsvoll sterben kann? Haben Sie Ihre Lebenszeit schon dazu genutzt?
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1: Der vermutlich sehr warme Sommer dürfte jetzt durch sein. Am Abend und in der Nacht ziehen immer mehr Wolken auf und gebietsweise sind erste Regentropfen am Start. Die Temperaturen gehen dabei auf Werte um 13 Grad in Kelmis und in Würselen und auf 8 Grad in Kall und in Büllingen zurück. Am Dienstag viele Wolken, wenig Sonne, immer wieder Regenschauer, örtlich auch kräftige Schauer bei Temperaturen von nur noch 17 bis 20 Grad. Mittwoch ist der meiste Regen durch, dann sind Sonnenschein und Wolken im Wechsel unterwegs, wobei die Wolken dominieren bei 18 bis 21 Grad.
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2: Ich bin Katrin Müller. Sozialverbände und Gewerkschaften warnen nach dem Wahlsieg der AfD in Sachsen-Anhalt vor möglichen Folgen für Minderheiten und demokratische Grundsätze. Sie fordern die anderen Parteien auf, sich klar von der AfD abzugrenzen. Auch Kirchen und Antidiskriminierungsstellen äußern Sorge um den gesellschaftlichen Zusammenhalt.
3: Besonders deutlich wird der Sozialverband VdK. Das Regierungsprogramm der AfD bedeutet Ausgrenzung, etwa für Menschen mit Behinderung. Die türkische Gemeinde fordert besseren Schutz für Menschen, die von rechtsextremer Gewalt bedroht sein könnten. Verdi und die Bildungsgewerkschaft GEW mahnen die Parteien, bei der Regierungsbildung Abstand zur AfD zu halten. Auch die Kirchen warnen davor, Menschenwürde, Demokratie und Rechtsstaat auszuhöhlen. Thomas Bleskin, Nachrichtenredaktion.
2: Rund 5000 Menschen haben am Brandenburger Tor gegen die AfD nach dem Wahlsieg in Sachsen-Anhalt demonstriert. Nach Angaben der Polizei verlief die Kundgebung störungsfrei. Viele Teilnehmer äußerten Sorge vor einer möglichen AfD-geführten Landesregierung in Sachsen-Anhalt. Auch in Potsdam demonstrierten am Abend mehrere hundert Menschen gegen die Partei. Nach einer Serie von Sabotageaktionen hat die Polizei ihre Ermittlungen ausgeweitet. Sie rückte an mehreren Umspannwerken an, an denen neue Abschussvorrichtungen gefunden wurden. Der mutmaßliche Täter ist noch immer auf der Flucht.
4: Es ist durchaus möglich, dass der 48-Jährige weiter versucht, die Stromnetze anzugreifen. Gleich an drei Orten in NRW gab es zuletzt Großeinsätze mit Hubschraubern und Spürhunden. Mal wurde ein Unbekannter mit Rucksack in der Nähe eines Umspannwerks gesehen, mal ein Loch in einem Zaun entdeckt. Von dem Mann fehlt aber weiter jede Spur. 60 Ermittler werten derzeit umfangreiche Unterlagen aus, die dem Gesuchten gehören. Es geht um mögliche weitere Tatorte in ganz Deutschland. Innenminister Dobrindt spricht von Klimaterrorismus. Thomas Bremser, Redaktion.
2: Russland reagiert auf die angekündigte Schließung russischer Einrichtungen in Deutschland mit Gegenmaßnahmen. Alle Goethe-Institute in Russland müssen schließen, ihre Mitarbeiter das Land bis zum 13. September verlassen. Außerdem wird das deutsche Generalkonsulat in St. Petersburg geschlossen. Hintergrund ist der Streit über einen versuchten Sprengstoffanschlag am Flughafen Leipzig-Halle, für den Berlin russische Geheimdienste

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1: Im Laufe der Nacht nimmt die Bewölkung immer weiter zu und gebietsweise sind erste Regenschauer möglich. Die Temperaturen gehen auf Werte um 13 Grad in Wallhorn und in Rötchen und auf 8 Grad in Hürtchenwald und in Amel zurück. Sonnenaufgang am Dienstag um 6.41 Uhr. Viel Sonne haben wir nicht zu erwarten, es ist stark bewölkt und immer wieder muss mit Regen gerechnet werden. Örtlich auch mal kräftige Schauer, deutlich kühler bei 17 bis 20 Grad. Im Radio 700 Wettertrend ist es dann, was das Wetter so betrifft, eher so comme-ci, comme-ça. Nicht mehr so richtig warm, aber eben auch nicht schlecht. Bei spätsommerlichen 18 bis 21 Grad wechseln sich viele Wolken mit etwas Sonne ab und das am Mittwoch wie auch am Donnerstag.
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2: Ich bin Katrin Müller. Bundeskanzler Friedrich Merz will trotz der schweren CDU-Niederlage in Sachsen-Anhalt an seinem Amt und am Reformkurs der Bundesregierung festhalten. Aufgeben sei für ihn keine Option, so Merz. Zugleich räumte er eigene Defizite ein und kündigte Gespräche mit der SPD über Rente, Haushalt und Steuerreform an. Neuer CDU-Landesvorsitzender in Sachsen-Anhalt will der Bundestagsabgeordnete Sepp Müller werden. Ministerpräsident Sven Schulze will dagegen nicht erneut für den Parteivorsitz antreten. Vom Albtraum und Verrat des Nie wieder bis zu Gratulationen. Der Erdrutschsieg der AfD in Sachsen-Anhalt löst im Ausland teils hochemotionale Reaktionen aus. Die deutsche Regionalwahl ist auch in den USA Thema.
3: Dass AfD-Spitzen und Trump-Anhänger in den USA einander hofieren, ist kein Geheimnis. Und Elon Musk ist auch schon lange als AfD-Sympathisant bekannt. Der Tech-Milliardär gratulierte zum Wahlsieg in Sachsen-Anhalt. Gut gemacht, schrieb Musk auf X, und er bekam im Gegenzug gleich ein Angebot zur Zusammenarbeit. Auch Trump-Freund und früherer US-Botschafter in Deutschland, Richard Grenell, gratulierte zu einem großen Sieg. Tina Eck, USA.
2: Russland hat alle Goethe-Institute im Land geschlossen und will auch das deutsche Generalkonsulat in St. Petersburg dicht machen. Das kündigte das Außenministerium in Moskau an. Es reagierte damit auf ähnliche Maßnahmen aus Deutschland.
4: Es ist ein Ping-Pong-Spiel der Sanktionen, wie es offenbar üblich ist in der internationalen Politik. Die Bundesregierung hatte kürzlich das russische Haus in Berlin geschlossen und das russische Generalkonsulat in Bonn. Denn Kanzler Merz geht davon aus, dass Moskau hinter dem Drohnenangriff am Leipziger Flughafen steckt. Präsident Putin spricht von gefälschten Beweisen, Außenminister Lavrov vom Beginn eines echten Krieges. Die Mitarbeiter der Goethe-Institute und des Konsulats müssen in den kommenden Tagen Russland verlassen. Thomas Bremser, Redaktion.
2: Schülerinnen und Schüler haben nach einem Bericht bei der jüngsten Auflage des internationalen Bildungsvergleichs PISA schlecht

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1: Im Laufe der Nacht nimmt die Bewölkung immer weiter zu und gebietsweise sind erste Regenschauer möglich. Die Temperaturen gehen auf Werte um 13 Grad in Wallhorn und in Rötchen und auf 8 Grad in Hürtchenwald und in Amel zurück. Sonnenaufgang am Dienstag um 6.41 Uhr. Viel Sonne haben wir nicht zu erwarten, es ist stark bewölkt und immer wieder muss mit Regen gerechnet werden. Örtlich auch mal kräftige Schauer, deutlich kühler bei 17 bis 20 Grad. Im Radio 700 Wettertrend ist es dann, was das Wetter so anbetrifft, eher so comme-ci, comme-ça. Nicht mehr so richtig warm, aber eben auch nicht schlecht. Bei spätsommerlichen 18 bis 21 Grad wechseln sich viele Wolken mit etwas Sonne ab und das am Mittwoch wie auch am Donnerstag.
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2: Ich bin Katrin Müller. Sozialverbände und Gewerkschaften warnen nach dem Wahlsieg der AfD in Sachsen-Anhalt vor möglichen Folgen für Minderheiten und demokratische Grundsätze. Sie fordern die anderen Parteien auf, sich klar von der AfD abzugrenzen. Auch Kirchen und Antidiskriminierungsstellen äußern Sorge um den gesellschaftlichen Zusammenhalt.
3: Besonders deutlich wird der Sozialverband VdK. Das Regierungsprogramm der AfD bedeutet Ausgrenzung, etwa für Menschen mit Behinderung. Die türkische Gemeinde fordert besseren Schutz für Menschen, die von rechtsextremer Gewalt bedroht sein könnten. Verdi und die Bildungsgewerkschaft GEW mahnen die Parteien, bei der Regierungsbildung Abstand zur AfD zu halten. Auch die Kirchen warnen davor, Menschenwürde, Demokratie und Rechtsstaat auszuhöhlen. Thomas Bleskin, Nachrichtenredaktion.
2: Rund 5000 Menschen haben am Brandenburger Tor gegen die AfD nach dem Wahlsieg in Sachsen-Anhalt demonstriert. Nach Angaben der Polizei verlief die Kundgebung störungsfrei. Viele Teilnehmer äußerten Sorge vor einer möglichen AfD-geführten Landesregierung in Sachsen-Anhalt. Auch in Potsdam demonstrierten am Abend mehrere hundert Menschen gegen die Partei. Nach einer Serie von Sabotageaktionen hat die Polizei ihre Ermittlungen ausgeweitet. Sie rückte an mehreren Umspannwerken an, an denen neue Abschussvorrichtungen gefunden wurden. Der mutmaßliche Täter ist noch immer auf der Flucht.
4: Es ist durchaus möglich, dass der 48-Jährige weiter versucht, die Stromnetze anzugreifen. Gleich an drei Orten in NRW gab es zuletzt Großeinsätze mit Hubschraubern und Spürhunden. Mal wurde ein Unbekannter mit Rucksack in der Nähe eines Umspannwerks gesehen, mal ein Loch in einem Zaun entdeckt. Von dem Mann fehlt aber weiter jede Spur. 60 Ermittler werten derzeit umfangreiche Unterlagen aus, die dem Gesuchten gehören. Es geht um mögliche weitere Tatorte in ganz Deutschland. Innenminister Dobrindt spricht von Klimaterrorismus. Thomas Bremser, Redaktion.
2: Schülerinnen und Schüler haben nach einem Bericht bei der jüngsten Auflage des internationalen Bildungsvergleichs PISA schlechter abgeschnitten als bei der Erhebung im Jahr 2022. Deutschlands 15-Jährige könnten immer schlechter lesen und rechnen. Auch in Naturwissenschaften gehe es abwärts, schreibt die Bild unter Berufung auf die Auswertung, die ihr bereits vorliegt. Offiziell wird die neue PISA-Studie erst im Lauf des Tages vorgestellt.
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1: Im Laufe der Nacht nimmt die Bewölkung immer weiter zu und gebietsweise sind erste Regenschauer möglich. Die Temperaturen gehen auf Werte um 13 Grad in Wallhorn und in Rötchen und auf 8 Grad in Hürtchenwald und in Amel zurück. Sonnenaufgang am Dienstag um 6.41 Uhr. Viel Sonne haben wir nicht zu erwarten, es ist stark bewölkt und immer wieder muss mit Regen gerechnet werden. Örtlich auch mal kräftige Schauer, deutlich kühler bei 17 bis 20 Grad. Im Radio 700 Wettertrend ist es dann, was das Wetter so anbetrifft, eher so komm-si-komm-sa, nicht mehr so richtig warm, aber eben auch nicht schlecht. Bei spätsommerlichen 18 bis 21 Grad wechseln sich viele Wolken mit etwas Sonne ab und das am Mittwoch wie auch am Donnerstag.
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2: Ich bin Katrin Müller. Bundeskanzler Friedrich Merz will trotz der schweren CDU-Niederlage in Sachsen-Anhalt an seinem Amt und am Reformkurs der Bundesregierung festhalten. Aufgeben sei für ihn keine Option, so Merz. Zugleich räumte er eigene Defizite ein und kündigte Gespräche mit der SPD über Rente, Haushalt und Steuerreform an. Neuer CDU-Landesvorsitzender in Sachsen-Anhalt will der Bundestagsabgeordnete Sepp Müller werden. Ministerpräsident Sven Schulze will dagegen nicht erneut für den Parteivorsitz antreten. Vom Albtraum und Verrat des Nie wieder bis zu Gratulationen. Der Erdrutschsieg der AfD in Sachsen-Anhalt löst im Ausland teils hochemotionale Reaktionen aus. Die deutsche Regionalwahl ist auch in den USA Thema.
3: Dass AfD-Spitzen und Trump-Anhänger in den USA einander hofieren, ist kein Geheimnis. Und Elon Musk ist auch schon lange als AfD-Sympathisant bekannt. Der Tech-Milliardär gratulierte zum Wahlsieg in Sachsen-Anhalt. Gut gemacht, schrieb Musk auf X. Und er bekam im Gegenzug gleich ein Angebot zur Zusammenarbeit. Auch Trump-Freund und früherer US-Botschafter in Deutschland, Richard Grenell, gratulierte zu einem großen Sieg. Tina Eck, USA.
2: Russland hat alle Goethe-Institute im Land geschlossen und will auch das deutsche Generalkonsulat in St. Petersburg dicht machen. Das kündigte das Außenministerium in Moskau an. Es reagierte damit auf ähnliche Maßnahmen aus Deutschland.
4: Es ist ein Ping-Pong-Spiel der Sanktionen, wie es offenbar üblich ist in der internationalen Politik. Die Bundesregierung hatte kürzlich das russische Haus in Berlin geschlossen und das russische Generalkonsulat in Bonn. Denn Kanzler Merz geht davon aus, dass Moskau hinter dem Drohnenangriff am Leipziger Flughafen steckt. Präsident Putin spricht von gefälschten Beweisen, Außenminister Lavrov vom Beginn eines echten Krieges. Die Mitarbeiter der Goethe-Institute und des Konsulats müssen in den kommenden Tagen Russland verlassen. Thomas Bremser, Redaktion.
2: Schülerinnen und Schüler haben nach einem Bericht bei der jüngsten Auflage des internationalen Bildungsvergleichs PISA schlechter abgeschnitten als bei der Erhebung im Jahr 2022. Deutschlands 15-Jährige könnten immer schlechter lesen und rechnen. Auch in Naturwissenschaften gehe es abwärts, schreibt die BILD unter Berufung auf die Auswertung, die ihr bereits vorliegt. Offiziell wird die neue PISA-Studie erst im Lauf des Tages vorgestellt.
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1: Im Laufe der Nacht nimmt die Bewölkung immer weiter zu und gebietsweise sind erste Regenschauer möglich. Die Temperaturen gehen auf Werte um 13 Grad in Wallhorn und in Rötchen und auf 8 Grad in Hürtchenwald und in Amel zurück. Sonnenaufgang am Dienstag um 6.41 Uhr. Viel Sonne haben wir nicht zu erwarten. Es ist stark bewölkt und immer wieder muss mit Regen gerechnet werden. Örtlich auch mal kräftige Schauer. Deutlich kühler bei 17 bis 20 Grad. Im Radio 700 Wettertrend ist es dann, was das Wetter so anbetrifft, eher so comme-ci-comme-ça. Nicht mehr so richtig warm, aber eben auch nicht schlecht. Bei spätsommerlichen 18 bis 21 Grad wechseln sich viele Wolken mit etwas Sonne ab und das am Mittwoch wie auch am Donnerstag.
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2: Ich bin Katrin Müller. Im Bundestag wird ab heute in erster Lesung über die Haushaltspläne der Bundesregierung für 2027 beraten. Insgesamt sind Ausgaben von gut 550 Milliarden Euro geplant.
3: Umstrittene Reformpläne, ob zu Steuern oder Rente, die an die AfD verlorene Landtagswahl in Sachsen-Anhalt und alles in allem im kommenden Jahr geplante neue Schulden von 200 Milliarden Euro. Alles Ansatzpunkte für die Opposition, die Arbeit der Regierung für gescheitert zu erklären. Die Haushaltswoche wird aber auch wieder mal eine Bewährungsprobe für die Koalition aus Union und SPD. Schaukelt sich interner Streit weiter hoch oder werden teilweise mühsam gefundene Kompromisse gemeinsam verteidigt? Jan-Henner Reitze, Berlin.
2: Die AfD in Sachsen-Anhalt will Gesprächseinladungen an die anderen Parteien verschicken. Ziel sei es, eine Zusammenarbeit auszuloten, sagte AfD-Parteichef Tino Chrupalla im ZDF. Die meisten anderen Parteien haben eine Kooperation mit der AfD allerdings schon ausgeschlossen. BSW-Gründerin Sarah Wagenknecht zeigte sich im ZDF dagegen offen.
4: Wir machen mit jedem gemeinsame Politik, der bereit ist, Veränderungen durchzusetzen, die sich die Menschen in unserem Land wünschen. Und die große Mehrheit möchte nicht, dass alles so weitergeht.
2: Gleichzeitig kündigte Wagenknecht Widerstand gegen Positionen im AfD-Programm an, die das BSW nicht teilt. Die CDU in Sachsen-Anhalt will sich nach dem Wahldebakel neu aufstellen. Noch Landeschef Sven Schulze will bei der Neuwahl des Landesvorstands im Herbst aber nicht nochmal antreten. In den Startlöchern steht Unionsfraktionsvize Sepp Müller. Er will Schulze als CDU-Landeschef ablösen. Schülerinnen und Schüler haben bei den jüngsten Auflagen des internationalen Bildungsvergleichs PISA schlechter abgeschnitten als bei der Erhebung im Jahr 2022. Deutschlands 15-Jährige könnten immer schlechter lesen und rechnen. Auch in Naturwissenschaften gehe es abwärts, schreibt die Bild unter Berufung auf die Auswertung, die ihr vorliegt. Offiziell wird die neue PISA-Studie heute vorgestellt. Zum Sport. Mit dem Start der Ligaphase beginnt heute die neue Champions-League-Saison. Aus der Bundesliga sind der FC Bayern München, Borussia Dortmund, RB Leipzig und der VfB Stuttgart dabei. Bis Ende Januar sind 8 Spieltage angesetzt. Dann geht es in die K.O.-Phase. Als erster Bundesliga-Verein startet am Abend Dortmund.
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